0: Strom zu tun haben, ob es die Photovoltaikanlage am Dach ist, ob es das Elektroauto ist. Also Strom ist omnipräsent im Feuerwehreinsatz.
1: Zur Gefahreneinschätzung ist unter anderem eine erweiterte Erkundung notwendig. Es gibt genaue Vorgaben wie Mindestabstände und bei besonders komplexen Szenarien werden Experten hinzugezogen.
2: Und zum zweiten Mal hintereinander holt Paris Saint-Germain den Titel in der Fußball-Champions League. Die Franzosen gewinnen das Finale gegen Arsenal London erst im Elfmeterschießen mit 4:3. PSG ist nach Real Madrid erst das zweite Team, das zweimal in Folge triumphieren kann. Am Rande der Feierlichkeiten in Frankreich ist es aber zu Ausschreitungen gekommen. Mehr als 400 Menschen sind festgenommen worden, die allermeisten im Großraum Paris. 7 Polizisten sind verletzt, einer von ihnen schwer. Jetzt zum Wetter und zu Nathalie Auer.
3: Unbeständig geht's heute durch den Tag mit Sonne und Wolken. Dabei haben wir es bis Mittag noch fast überall trocken. Am Nachmittag und Abend werden die Schauer und Gewitter dann häufiger. Stellenweise sind auch Unwetter möglich durch wolkenbruchartigen Regen und gefährlichen Sturmböen. Vor den Schauern und Gewittern wird's aber noch warm. 23 bis 30 Grad erwarten uns am Nachmittag. Morgen gehen die Temperaturen dann spürbar zurück. Meist hat es nur noch um die 20 Grad. Außerdem bleibt es unbeständig mit Schauern und Gewittern.
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1: Am Mikrofon ist Rainer Hans, es ist 3 Uhr. Künstliche Intelligenz kommt jetzt auch verstärkt im Gesundheitsbereich zum Einsatz, etwa bei der Gesundheitskasse ÖGK. Sie will verstärkt auf KI-Agenten setzen, die so programmiert sind, dass sie zahlreiche Aufgaben selbstständig erledigen können. Katja Arthofer berichtet.
2: Sich nach der Geburt für die richtige Kinderbetreuungsgeldvariante zu entscheiden, ist gar nicht so einfach. Die Anträge dafür zu stellen, auch nicht. Das sollen künftig KI-Agenten übernehmen, sagt ÖGK-Digitalisierungschef Moritz Mitterer und bringt das Beispiel eines Patienten, der in seiner Nähe Angebote zur Rauchentwöhnung sucht.
3: KI-Agent kann hier bestmöglich unterstützen, weil der Befund wird hochgeladen über die ÖGK-App und es kommt dann die Empfehlung automatisiert, dass es Kurse von der ÖGK angeboten werden. Im besten Fall gleich welche in ihrer Nähe. Es wird gesagt, wie viel Zeit haben Sie, 30 Minuten, 60 Minuten, einmal wöchentlich, und dann soll das auch direkt gebucht werden, wenn Sie sagen, ja, das passt in Ihren Kalender rein.
2: Terminbuchung eines ersten Schritt könnte es noch heuer geben. Personalisierte Angebote mit allen Gesundheitsdaten sollen folgen. Das muss aber noch datenschutzrechtlich abgesichert werden.
1: Was kann man tun, damit es erst gar nicht zu Übergriffen auf Kinder oder Jugendliche kommt, und wie geht man vor, wenn etwas passiert ist? Dazu hat die Gemeinde Bürmoos im Flachgau gemeinsam mit 11 Vereinen einen Leitfaden erarbeitet, berichtet in Salzburg Peter Obermüller.
4: Hier in Bürmoos sind rund 350 Kinder und Jugendliche in Vereinen organisiert. Beim Fußballverein, der Feuerwehr, beim Tennisclub, es gibt auch einen Schützen, einen Museums-, einen Fischer- und einen Imkerverein. Gemeinde und Funktionäre haben mit den Kinderfreunden den Leitfaden erarbeitet. Die Vereine sollen in Bürmoos ein sicherer Ort für Mädchen und Buben sein, so Cornelia Ecker, Bürgermeisterin SPÖ.
5: Initiative war für mich immer wieder diese Horrormeldungen bezüglich Missbrauch an Kindern und Jugendlichen. Es ist ein Fahrplan für alle Erwachsenen, wenn mir was auffällt, was ich dann zu tun habe.
4: Wie schützt man Kinder und Jugendliche? Was kann bei Vereinslokalen oder Umkleideräumen verbessert werden? Wie reagiert man auf Veränderungen im Verhalten bei Mädchen und Buben? Wie wird ein Vorfall richtig gemeldet? Und vieles mehr gibt es auf 20 Seiten zusammengefasst. Österreichweit einzigartig.
1: Und ein Meteor über dem US-Bundesstaat Massachusetts hat für einiges an Aufregung gesorgt. Viele haben seinen Eintritt in die Erdatmosphäre als heftige Explosion wahrgenommen. Die NASA vergleicht die dabei freigesetzte Energie mit der von 300 Tonnen TNT. Druckwellen waren von Delaware bis Montreal zu spüren und eine helle Feuerkugel war am Himmel zu sehen. Viele Menschen berichten von zitternden Gebäuden und Erschütterungen des Bodens. Jetzt zum Wetter und zu Nathalie Auer.
6: Gestern waren in Oberösterreich, Niederösterreich und im Burgenland ein paar heftige Gewitter unterwegs. Windspitzen um die 100 Kilometer pro Stunde gab es zum Beispiel in Bad Vöslau. Auch heute sind wieder Schauer und Gewitter dabei. Sie werden am Nachmittag und Abend häufiger. Außerdem kann es stellenweise auch zu Unwettern kommen, und zwar vor allem wegen den gefährlichen Sturmböen. Zeitweise ist heute aber auch Platz für Sonnenschein und mit der Sonne wird es warm. 23 bis 30 Grad bekommt es am Nachmittag. Morgen kühlt es dann vorübergehend ab.
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1: Am Mikrofon ist Rainer Hans, es ist 4 Uhr. Tränengas auf den Champs-Élysées. Nach dem Champions-League-Finalsieg von Paris Saint-Germain über Arsenal London in Budapest ist es am Abend in Paris und anderen Städten Frankreichs zu Ausschreitungen zwischen randalierenden Fans und der Polizei gekommen. Mehr als 400 Menschen sind festgenommen worden, 7 Polizisten sind verletzt, einer von ihnen schwer. Daniel Kulowitz berichtet.
2: Für den Fußballclub Paris Saint-Germain war es ein perfekter Abend. Zum zweiten Mal in der Vereinsgeschichte gewinnt man die Fußball-Champions League 4:3 im Elfmeterschießen gegen Arsenal London. Für die Einsatzkräfte in Paris hingegen war es ein Horrorabend mit mehreren Festnahmen. Im Verlauf des Abends kam es in einzelnen Bereichen der Hauptstadt zu Auseinandersetzungen zwischen Einsatzkräften und Gruppen von Randalierern. Eine Bushaltestelle wurde beschädigt, weitere Sachschäden wurden gemeldet. Besonders auf den Champs-Élysées eskalierte die Lage, vermummte Personen und Einsatzkräfte gerieten mehrfach aneinander. Wurfgeschosse und Tränengas wurden eingesetzt. Rund 8000 Polizisten waren allein nur in Paris im Einsatz. Beim offiziellen Public Viewing im Parc des Princes Stadion von Paris waren 48.000 Zuschauer dabei. Dort ging es ersten Angaben zufolge friedlich zur Sache.
1: Am heutigen Weltnichtrauchertag warnt die Krebshilfe vor neuen Suchtformen. Während klassische Zigaretten immer seltener geraucht werden, sind alternative Nikotinprodukte auf dem Vormarsch, berichtet Sebastian Rosenauer.
3: E-Zigaretten, Vapes oder Snus. Die Palette an alternativen Nikotinprodukten ist lang. Sie kommen in bunten Farben und exotischen Geschmacksrichtungen und sprechen damit gezielt jüngere Menschen an. Jugendliche greifen immer seltener zur klassischen Zigarette. Trotzdem steigt der gesamte Nikotinkonsum in Österreich seit 2019 an, so die Krebshilfe. Fast ein Viertel aller Österreicherinnen und Österreicher konsumiert in der einen oder anderen Form Nikotin, gedampft, geschnupft oder im Beutel unter der Oberlippe. Anlässlich des Weltnichtrauchertags fordert die Krebshilfe jetzt ein generelles Verbot von Nikotinbeuteln, so wie in Belgien oder in den Niederlanden.
1: Und US-Präsident Donald Trump bekommt kaum Stars für das große Opening der Feierlichkeiten zum 250-Jahr-Jubiläum der USA im Juni zusammen. Es hagelt Absagen, jetzt überlegt er, sich selbst zum Headliner zu machen. Er sei nach Meinung vieler ohnehin die Nummer 1-Attraktion der ganzen Welt, schreibt Trump auf seiner Online-Plattform. Er bekomme mehr Fans zusammen als Elvis früher und brauche dazu nicht mal eine Gitarre. Wir kommen zu den Wetteraussichten, die jetzt Natalie Auer für Sie.
4: Unbeständig geht's heute durch den Tag mit Sonne und Wolken. Dabei haben wir es bis Mittag noch fast überall trocken. Am Nachmittag und Abend werden die Schauer und Gewitter dann häufiger. Stellenweise sind auch Unwetter möglich durch wolkenbruchartigen Regen und gefährlichen Sturmböen. Vor den Schauern und Gewittern wird's aber noch warm. 23 bis 30 Grad erwarten uns am Nachmittag. Morgen gehen die Temperaturen dann spürbar zurück. Meist hat es nur noch um die 20 Grad. Außerdem bleibt es unbeständig mit Schauern und Gewittern.
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1: Am Mikrofon Martin Balder. Heute wäre die im April eingeführte und im Mai verlängerte Spritpreisbremse ausgelaufen. ÖVP, SPÖ und NEOS haben sich jetzt auf eine erneute Verlängerung um einen weiteren Monat geeinigt. Die Entlastung fällt aber deutlich niedriger aus als im Mai. Mehr von Tanja Malle.
2: Nach langem Ringen in der Dreierkoalition stand gestern am späten Nachmittag fest, die Senkung der Preise für Benzin und Diesel wird im Juni abgespeckt fortgesetzt. Die Senkung der Mineralölsteuer macht ab Juni 1,7 Cent aus, im Mai waren es noch 2 Cent. Und im Juni fällt die Gewinnmargenbegrenzung für große Mineralölkonzerne weg. Über diesen Weg kamen im Mai pro Liter weitere 2,5 Cent an Preisdämpfung hinzu. Das ist nun vorbei. Eingriffen in die Gewinnmargen standen vor allem NEOS und ÖVP kritisch ablehnend gegenüber, während sie die SPÖ befürwortet hat. Die Senkung der Mineralölsteuer will die Koalition noch bis Ende August jeden Monat neu prüfen. Und bis dahin soll auch der Preisrunterhebel dafür sorgen, dass Preissenkungen auf dem Ölmarkt unverzüglich an die Kunden an den Zapfsäulen weitergegeben werden.
1: Der Iran hat für eine Einigung mit den USA neuerlich die Freigabe eingefrorener Auslandsvermögen zur Bedingung erklärt. Ohne diese Freigabe werde Teheran nicht in die nächste Verhandlungsrunde eintreten, so die iranische Nachrichtenagentur Fars. Schätzungen zufolge liegen mehr als 100 Milliarden Dollar an iranischem Geld auf Konten im Ausland, die durch Sanktionen blockiert sind. US-Präsident Donald Trump hatte noch am Freitag eine endgültige Entscheidung über eine Verlängerung der Waffenruhe angekündigt. Das Thema danach aber nicht mehr angesprochen. In Kolumbien findet heute die erste Runde der Präsidentschaftswahl statt. Als Favorit gilt der linksgerichtete Senator Iván Cepeda. Er will den Kurs des scheidenden Staatschefs Gustavo Petro weiterführen. In Petros Amtszeit stiegen die Löhne und die Arbeitslosigkeit ging zurück. Doch die Gewalt durch linke und rechte Rebellengruppen sowie Drogenbanden nahm zu. In der Fußball-Champions League hat Paris Saint-Germain seinen Vorjahrestitel verteidigt. Die Franzosen setzten sich im Finale in Budapest gegen Arsenal London im Elfmeterschießen durch. In Paris feierten rund 20.000 Menschen. Es kam auch zu Krawallen. Laut Polizei gab es mehrere Verletzte. Mehr als 230 Randalierer wurden festgenommen. Das waren die Nachrichten mit Martin Balder. Und nun zum Wetter.
3: Sehr warm, zum Teil schwül und gewitterig geht es durch den heutigen Sonntag. Vor allem im Bergland halten sich vorerst da und dort noch etwas dichtere Wolken und einzelne Regenschauer. Bald aber überwiegt für ein paar Stunden fast überall der Sonnenschein. Allerdings entstehen schon gegen Mittag wieder mehr oder weniger dichte Quellwolken und nachfolgend zahlreiche und teils auch kräftige Regenschauer und Gewitter. Wieder sind Starkregenhagel und stürmische Böen möglich. Aber auch abseits der Gewitter weht vielerorts lebhafter bis kräftiger Wind, meist aus Südwest bis Nordwest. Die Temperaturen erreichen 23 bis 30 Grad, in 2000 Meter Höhe es zu Mittag 10 bis 15 Grad. Morgen Montag wird es etwas kühler, speziell an der Alpen-Nordseite. Dazu ist es unbeständig. Anfangs regnet es noch recht verbreitet. Im Laufe des Tages kommt aber vor allem im Westen und Süden zeitweise die Sonne hervor. Ein paar Schauer gibt es am Nachmittag noch von Salzburg bis Niederösterreich. Zum Teil kräftiger Nordwestwind und 16 bis 25 Grad. Am Dienstag schon wieder wärmer und überwiegend sonnig. Im Westen ab Mittag aber Schauer. So viel zum Wetter mit Jörg Stieber.
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1: Im Nachrichtenstudio ist Konstantin Hahn. Ärztliche Konsultationen, Diagnosen, Therapien und vieles mehr. Die Versicherungsanstalt öffentlich Bediensteter, Eisenbahnen und Bergbau verdoppelt den Selbstbehalt für solche Leistungen. Die Erhöhung erfolgt von derzeit 10 auf zukünftig 20% und das bereits ab dem morgen beginnenden Juni. Tanja Mahler berichtet.
2: Die Verdoppelung des Behandlungsbeitrags, also des Selbstbehalts, kommt überraschend und tritt bereits am Montag in Kraft. Die Versicherungsanstalt öffentlich Bediensteter Eisenbahnen und Bergbau hat die Erhöhung am Freitag auf ihrer Homepage kundgetan. Erreichbar war dort vorerst aber niemand. Die Erhöhung hat die Hauptversammlung beschlossen. Begründet wird sie online mit der, Zitat, angespannten Budgetsituation. Man wolle das Leistungsniveau in Zukunft sicherstellen. Für Versicherte mit geringem Einkommen gebe es weiterhin die Möglichkeit zur Befreiung bzw. Nachsicht vom Behandlungsbeitrag, so die knappe Mitteilung. Kritik am Vorgehen kommt von den Grünen. Sie sprechen von einer überfallsartigen Verschlechterung der Leistungen. Eine rechtzeitige Information der Versicherten wäre das Mindeste gewesen.
1: Die internationale Atomenergiebehörde IAEA prüft den russischen Vorwurf zu einem Drohnenangriff auf das AKW Saporischschja. IAEA-Experten vor Ort hätten um Zugang zum betroffenen Kraftwerksgebäude gebeten, teilt die Organisation mit. Zuvor hatte die von Russland eingesetzte Kraftwerksleitung der Ukraine einen Drohnenangriff auf einen Maschinensaal vorgeworfen. Das ukrainische Militär weist die Behauptung zurück. Mehr als 40 Millionen Kolumbianer und Kolumbianerinnen sind heute zur Präsidentschaftswahl aufgerufen. Alles deutet auf einen Dreikampf zwischen dem linken Kandidaten der Regierung, dem Senator Iván Cepeda, und zwei rechten Bewerbern hin. Aus Kolumbien Ernst Kernmeier.
3: Es wird eine Richtungsentscheidung heute in Kolumbien. Der linke Kandidat Iván Cepeda gilt laut Umfragen als Favorit. Er tut was für uns Arbeiter, sagt eine Frau in Bogotá. Cepeda will das Projekt des derzeitigen linken Präsidenten Gustavo Petro fortsetzen, doch er ist umstritten. Vier Jahre Tragödie seien es unter dieser Regierung gewesen, sagt eine Ärztin. Sie will den Rechtsaußen-Anti-Establishment-Kandidaten Abelardo de la Estrella wählen. Laut Umfragen haben Cepeda und de la Estrella die besten Chancen. Dass bei insgesamt 14 Kandidaten heute jemand die absolute Mehrheit schafft, ist aber unwahrscheinlich. Die Entscheidung dürfte in einer Stichwahl in 3 Wochen fallen.
1: Die österreichische Krebshilfe warnt am heutigen Weltnichtrauchertag vor neuen Formen der Nikotinsucht, vor allem bei Jugendlichen. Neue Produkte wie Nikotinbeutel, Vapes und Tabakerhitzer überkompensieren den Rückgang beim klassischen Rauchen, so die Krebshilfe. Sie fordert ein Verbot von Nikotinbeuteln. Das waren die Nachrichten mit Konstantin Hahn. Zum Wetter.
4: Zeitweise sonnig, sehr warm, zum Teil schwül und damit gewitteranfällig ist der Sonntag heute. Stellenweise sind auch heftige Gewitter möglich, mit Sturmböen, viel Regen in kurzer Zeit und eventuell auch Hagel. Derzeit aber noch ruhig in Wien heiter bei Werten um 16 Grad, Eisenstadt heiter 18, St. Pölten und Linz wolkig 15, Salzburg bewölkt 16, Innsbruck heiter 15, Bregenz heiter 17, Graz bewölkt 14 und Klagenfurt heiter 15 Grad. Speziell im Bergland halten sich noch ein paar Wolken und vereinzelt regnet es ein bisschen, etwa im Salzkammergut. Nach und nach setzt sich aber verbreitet die Sonne durch. Gegen Mittag entstehen dann mehr und mehr Quellwolken und nachfolgend einige Regenschauer und Gewitter. Am Nachmittag und Abend sind auch Unwetter möglich. Auch abseits der Gewitter frischt vielerorts lebhafter bis kräftiger Wind aus Nordwest bis Südwest auf und die Temperaturen erreichen 23 bis 30 Grad, in 2000 Meter Höhe um 13 Grad. So viel zum Wetter mit Nicola Biermeier.
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6: Carina Renner leitet die Pfarrcaritas der Erzdiözese Wien. Sie ist also sozusagen eine Expertin in Sachen Helfen. Heute und in der kommenden Woche wird sie darum ihre Morgengedanken genau diesem Thema widmen, dem Helfen.
7: Jeden Winter organisieren freiwillige Helferinnen und Helfer Wärmestuben in den Räumen von Kirchen. Hier gibt es zu essen, zu trinken und Menschen zum Plaudern. Eine Besucherin erzählt: Wenn man in die Wärmestube kommt, gehen die Depressionen weg. Liebe Worte, eine Suppe, ein Glas Wasser und schon ist man geheilt. Mehr noch als die Suppe und die Heizkörper sind es die freiwilligen Helferinnen und Helfer, die Wärme verbreiten. Die Kleiderspenden sammeln und sortieren, die backen und kochen, abwaschen und zuhören. Eine Frau berichtet: Ich habe keine Kinder und die Familie will nichts mehr mit mir zu tun haben. Niemand redet mit mir. Nur die Elisabeth, die ich hier in der Wärmestube getroffen habe. Sie ist so lieb und freundlich und hört so gut zu. Eine Helferin sagt: Ich bin jede Woche für ein paar Stunden hier und verteile Suppe. Es ist nicht viel Aufwand, ich habe ja Zeit. Am schönsten ist es zu sehen, wenn sich die Gäste wohlfühlen und die Dankbarkeit, die man zurückbekommt. Für sowas gibt's keine Bezahlung. Da weiß man innerlich, dass man was richtig gemacht hat.
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6: Hallo, grüßi nach Schwanberg und in die Schweiz gehen die ersten Grüße heute Morgen. Und zwar für Rosi Ruri und Anni Hösli. Zum 75. Geburtstag von meinen Schwägerinnen und unseren Tanten Rosi Ruri und Anni Hösli, welche in der Schweiz wohnt, herzliche Glückwünsche von Angelika und den Familien Mörd und Pauser. Die Rosi-Polka soll's für sie sein. Hier ist das Miss Ebner Trio.

ihre Glückwünsche in gut aufgelegt in den Sonntag für Hanni Frühwirth aus Heiligenkreuz am Wasen. Alles Gute zum 80. Geburtstag am 19. Mai wünschen nachträglich die Nachbarn. Liebe Glückwünsche für unseren Musikfreund Hans Köberl, Spitzname Bass Hans, Fulgo Peterbauer. Wir möchten unserem Freund alles Gute zum 80. Geburtstag wünschen. Viel Gesundheit und viel Freude mit der Musik. Deine Musikfreunde Christian, Mario, Wolfgang und Gerald. Auf nach Fassoldsberg zu Katharina Blattnick. Alles Gute zum Geburtstag wünschen dir Gatte Jürgen, Lisa, Lukas und Nico, deine Eltern, Schwiegermutter Manuela mit Christian, Anna mit Erich. Mit Leib und Seel Abbäuerin sein soll's für sie sein. Die Zillertaler Manda für Katharina Blattnick.

alles Gute zum 70. Geburtstag dir, liebe Irmgard Platschk in Deutschgoritz, Hofstetten. Viel Glück und Gesundheit wünscht dir der Obmann und die Senioren vom Seniorenbund Deutschgoritz. Glückwünsche jetzt für Peter Ochenbauer, Vulgo Grotzer aus Falkenstein. Lieber Peter, zu deinem 74. Geburtstag am vergangenen Donnerstag wünschen wir dir nachträglich alles Gute, Glück, Gesundheit und Gottes Segen. Für deine Ausfahrten mit dem Traktor viel Freude, auf dass du immer gesund nach Hause kommst. Für deine jahrelange Freundschaft danken dir Hermann Ziegerhofer und Franz Rosecker. Das Oberkleiner Geburtstagsständchen gibt's jetzt für Reinhard Gartner. Er ist in Oberlamm daheim. Lieber Reinhard, zum heutigen 75. Geburtstag alles Gute und beste Gesundheit wünscht der Seniorenbund Unterlamm.

Meine Mutter und Schwiegermutter Aloysia Lackinger zum gestrigen 90. Geburtstag. Nachträglich alles Liebe und Gute, weiterhin viel Gesundheit, auf dass wir noch öfter deinen Ehrentag in Altaussee feiern können. Deine Waltraud mit Karl. Für Josephine Celine Scheck, daheim in Pichler bei St. Veit, nachträglich alles Gute zum Geburtstag, liebe Josephine, wünscht die Handarbeitsrunde. Auch alles Gute an Josephine Ploder. Für Maria Reithofer in Wolga bei St. Ruprecht an der Raab ist der nächste Gruß. Liebe Mitzi, zu deinem 85. Geburtstag, den du vor 3 Tagen gefeiert hast, wünschen wir dir für dein neues Lebensjahr von ganzem Herzen alles Gute, vor allem aber Gesundheit, Erika und Heinz. Als Musikwunsch bitte von den Hafendorfern, die Gläser hoch, lass die feiern. Aber gerne doch, Maria, die Gläser hoch, auch wenn es die Kaffeetasse ist.

0: Jawohl.
1: Gut aufgelegt in den Sonntag für Mario Schirnhofer aus Grafenscharchen. Lieber Mario, wir wünschen dir alles erdenklich Gute zu deinem runden Geburtstag. Mama, Papa, Bruder Dietmar, Julia, Clara, Simon und Oma. Weiters wünschen wir Franz Schirnhofer in Oberneuberg zum gestrigen Geburtstag alles Gute. Für Hans Neuhold aus Naas bei Weiz zu deinem heutigen 80. Geburtstag viel Glück, bessere Gesundheit, Gottes Segen und ein langes Leben wünscht dir von ganzem Herzen ein großer Freundeskreis, der dich sehr schätzt, besonders mit deinen schönen Schnitzereien. Juliana Scherf in Pöllau, alles Gute zu ihrem 85. Geburtstag heute. Vom gesamten Volkskulturteam. Ihnen zur Freude soll es vom Storkogler Trio eine flotte Polka sein. Die Rosenpolka für Sie, liebe Juliana Scherf.

Hildegard Bräuner aus St. Paul im Lavantal schreibt, ohne konkreten Adressaten, mein lieber Schwiegervater, viele Grüße von deiner Schwiegertochter aus St. Paul. Der ÖKB-Kameradschaftsbund Groß St. Florian mit Obmann Hermann Teisel und dem ganzen Vorstand möchte heute seinem Mitglied Johann Fuchs aus Groß St. Florian zum 80. Geburtstag die besten Glückwünsche übermitteln. Vor allem Gesundheit. Für Anna Fürst in Neuberg bei St. Stephan ob Steins. Liebe Anna, zu deinem 70. Geburtstag alles Liebe und Gute, vor allem Gesundheit und viel Freude. Das wünschen von Herzen deine Cousinen Gerda, auch Gerald und Maria. Gott sei Dank gibt's ein Buschenschank, wünschen sich ihre Gratulanten für sie, liebe Anna Fürst.

Franz Pierer mit Familie aus Flattnitz an der Teichalm schreibt: Eine herzliche Gratulation verbunden mit einem großen Dank geht nach Flattnitz an der Teichalm an Ordensschwester Brigitta Reit. Liebe Brigitta, du hast Großartiges geleistet mit deinem jahrzehntelangen Einsatz als Missionsschwester im Kongo in Afrika. Da hast du unzähligen jungen Menschen Hoffnung, Hilfe und Begleitung geschenkt. Ein großes Danke gilt auch der gesamten Familie Reit-Storberger für die liebevolle Unterstützung und Begleitung während deines 33 Jahre langen Wirkens im tiefen Urwald des Kongo. Liebe Brigitta, wir wünschen dir weiterhin viel Freude, Gottes reichen Segen und vor allem beste Gesundheit für die Zeit, die nun wieder in deiner Heimat du verbringen darfst. Diese Wünsche kommen von deiner gesamten Familie und den vielen Freunden und Wegbegleitern. Für Norbert Harp, daheim in Albersdorf bei Gleisdorf. Lieber Norbert, nachträglich zu deinem 80. Geburtstag wünschen wir dir alles Gute und viel Gesundheit. Dein Bruder Toni, Schwägerin Maria und deine Nichten Andrea und Birgit mit Familien. Bitte spielen Sie ihm ein Stück von Adi Brücker und seinen Pradl-Musikanten. Gerne. Norbert Harp, im Gradnertal sind wir da jetzt unterwegs.

0: So, auf nach Jagerberg zu Franz Stoppacher. Lieber Franz, alles Liebe und Gute zum Geburtstag. Wir möchten dir heute von Herzen Danke sagen für die vielen Besuche bei unserer Mama. Sie freut sich jedes Mal riesig darüber und diese gemeinsamen Stunden bedeuten ihr sehr viel. Dir wünschen wir Gesundheit, Freude und noch viele schöne Momente mit deinen Liebsten. Hab einen wundervollen Geburtstag und nochmals alles Gute von Seppel, Anni, Christel und der Binderoma. Für Angela Rieger, daheim in Passail. Liebe Tochter Angela, wir wünschen dir nachträglich alles Liebe und Gute zu deinem 75. Geburtstag, den du am 29. Mai gefeiert hast. Bleib weiterhin so fit und gesund, damit du noch lange Auto fahren kannst. Viel Spaß auch bei deinen Auftritten mit dem Singkreis Passail. Das wünschen dir deine Mama Antonia, Schwester Rosi mit Erich, die Brüder Hubert mit Rosa und Gerhard mit Ingeborg samt ihren Familien. Danke für alles und für deine Besuche. Bitte spielen Sie das Lied, wo die Raab entspringt vom Singkreis Passail, da die Angela dort ja mitsingt.
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Alois Leitner aus Weißkirchen hat Glückwünsche für Margarete Leitner. Ich möchte dir alles erdenklich Gute und viel Gesundheit wünschen. Da wir vorgestern unseren 50. Hochzeitstag gefeiert hatten, möchte ich dir für alles danken, wenn auch nicht immer alles glatt gelaufen ist. Auch die besten Grüße und Wünsche von unseren 4 Kindern, Susi, Gabi, Heidi und Luis mit ihren Partnern. Von den 8 Enkeln, Stefan, Ralf, Lena, Timo, Tobias, Niklas, Paul und Maximilian und vom Urenkel Finn. Bleib bitte gesund, damit wir noch einiges unternehmen können. Das wünscht dir dein Gatte Luis. Spielen Sie uns bitte den Marsch Mein Heimatland, da ich bei der Werkskapelle Zeltweg spiele und bei der Aufnahme aktiv dabei war.

Liebe Glückwünsche gehen jetzt nach Feistritztal-Illensdorf zu Maria Wilfling. Zu deinem heutigen 70. Geburtstag alles Gute und vor allem viel Gesundheit, auf dass du noch lange mit deinem Fahrrad unterwegs sein kannst und komm immer gut heim. Genieße auch schöne Stunden mit Franz. Das wünschen dir deine Nachbarn Gerti mit Peter und Familie. Zwei Herzen haben sich gefunden, wird für sie gewünscht, liebe Maria.

Lieber Markus Unterberger, daheim in Buch, St. Magdalena. Zum halbrunden Geburtstag gibt's liebe Grüße und ein großes Dankeschön für deine Hilfe von deinen Schwiegereltern, von Wolfgang, Franziska und Mario und deiner Familie Sabine, Stefan und Florian. Den Blütenzauber gibt's für sie, lieber Markus Unterberger.

0: Von Flatnitz an der Teichalm geht ein Gruß zu Christa Krones nach Göttelsberg. Alles Gute, Gottes Segen, wohl aber viel Gesundheit wünschen dir, liebe Oma, zu deinem 70. Geburtstag die Enkelkinder Annalena und Markus, Marie-Therese, Christoph, Johanna, Martin und Sonja mit ihren Familien und die gesamte Familie Elfriede und Franz Pira. Danke für die vielen schönen gemeinsamen Stunden, die wir bei Ausflügen und Wanderungen verbracht haben und auch weiterhin haben werden. Hab weiterhin viel Freude mit deiner Aufgabe in der Basilika am Weizberg. Als besonderen Musikwunsch wäre wohl, da die liebe Christel mit Inge und Peter Krones verwandt ist und sie auch in Göttelsberg wohnen, Inge und Peter mit...
1: Ja.

Wir gratulieren unserem Rheinisch-Kogler Geburtstagskind, einem gut aufgelegten, treuen Hörer und wünschen ihm alles Gute zum Geburtstag. Da unser Geburtstagskind seit 1970 ganz sicher der größte Fan von Hubert Urach und seinen fidelen Lavantalern ist, bitte ein Stück von ihnen. Das mache ich sehr gerne. Die Original-Fidelen werden ja nochmals gewünscht. Damit geht's in die Gemeinde Mitterdorf für Hilde Gruber aus Radling. Alles Gute und viel Gesundheit zum bevorstehenden 80. Geburtstag wünschen dir deine Wanderkollegen Maria und Toni. Wir freuen uns auf noch viele gemeinsame Wanderungen mit dir. Die Original-Fidelen Lavantaler für sie, Hilde Gruber, und fürs Rheinisch-Kogler Geburtstagskind mit Grüße. Viele Grüße.

In Waldstein bei Deutsch-Weißdritz feierten Helene und Hans Wartinger am Donnerstag, am 28. Mai, die diamantene Hochzeit. Liebe Mutti, lieber Vati, liebe Oma, lieber Opa, 1966, na, es ist wahr, standet ihr vor dem Traualtar. 60 Jahre gingen seitdem vorbei. Nicht alle waren nur sorgenfrei, doch eine Leistung ist es ganz gewiss, wenn man so lange Zeit zusammen ist. Darum wünschen wir für die nächsten Jahre Gesundheit, Glück und viele frohe Tage. Zu eurer diamantenen Hochzeit gratulieren wir ganz herzlich und sagen, vergelt's Gott für alles. Wir umarmen euch ganz fest. Eure Kinder, Schwiegerkinder und Enkelkinder. Der Musikwunsch für Helene und Hans Wartinger, die Blüten der Liebe von Ingrid und den Steirer Boys.

Für Maria und Johann Pripfl daheim in Fischbach ist der letzte Gruß heute Morgen. Liebe Eltern, zu eurem 66. Hochzeitstag am 29. Mai wünschen wir euch nachträglich von ganzem Herzen alles Liebe und Gute, weiterhin viel Gesundheit, Kraft und Gottes Segen. Die Wünsche kommen von den Kindern, Enkeln und Urenkeln. Es wäre sehr schön, wenn Sie das Lied von den Storkoglern Vorderleid spielen könnten. Ja, das mache ich sehr gerne. Christine Gutzelnik, mein Name. Damit sage ich Danke fürs Dabeisein. Auf Wiederhören. Schönen Sonntag. Ja.

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1: Im Nachrichtenstudio ist Konstantin Hahn. Guten Morgen. Am heutigen Weltnichtrauchertag warnt die Krebshilfe vor neuen Suchtformen. Während klassische Zigaretten immer seltener geraucht werden, sind alternative Nikotinprodukte vor allem bei Jugendlichen auf dem Vormarsch. Sebastian Rosenau berichtet.
2: E-Zigaretten, Vapes oder Snus. Die Palette an alternativen Nikotinprodukten ist lang. Sie kommen in bunten Farben und exotischen Geschmacksrichtungen und sprechen damit gezielt jüngere Menschen an. Jugendliche greifen immer seltener zur klassischen Zigarette. Trotzdem steigt der gesamte Nikotinkonsum in Österreich seit 2019 an, so die Krebshilfe. Fast ein Viertel aller Österreicherinnen und Österreicher konsumiert in der einen oder anderen Form Nikotin, gedampft, geschnupft oder im Beutel unter der Oberlippe. Anlässlich des Weltnichtrauchertags fordert die Krebshilfe jetzt ein generelles Verbot von Nikotinbeuteln, so wie in Belgien oder in den Niederlanden.
1: Die österreichische Gesundheitskasse will die richtigen Anträge zu finden, zum Beispiel um nach der Geburt eines Kindes die richtigen Anträge für Kinderbetreuungsgeld zu stellen. Personalisierte Angebote mit allen Gesundheitsdaten sollen bald folgen. Das müsse allerdings noch datenschutzrechtlich abgesichert werden, heißt es von der ÖGK. Der Iran fordert für eine Einigung mit den USA neuerlich die Freigabe eingefrorener Auslandsvermögen. Ohne diese Freigabe werde der Iran nicht in die nächste Verhandlungsrunde eintreten, berichtet die iranische Nachrichtenagentur Fars. Schätzungen zufolge liegen mehr als 100 Milliarden Dollar an iranischem Geld auf Konten im Ausland, die durch Sanktionen blockiert sind. Zum Sport. Paris Saint-Germain hat am Abend seinen Titel in der Fußball-Champions League verteidigt. Die Franzosen setzen sich im Finale in Budapest gegen Arsenal London im Elfmeterschießen durch. In Paris ist es nach dem Sieg zu Ausschreitungen gekommen. Wie französische Medien berichten, wurden Dutzende Randalierer festgenommen. Daniel Kulowitz.
3: Für den Fußballclub Paris Saint-Germain war es ein perfekter Abend. Zum zweiten Mal in der Vereinsgeschichte gewinnt man die Fußball-Champions League 4:3 im Elfmeterschießen gegen Arsenal London. Für die Einsatzkräfte in Paris hingegen war es ein Horrorabend mit mehreren Festnahmen. 80 Personen wurden festgenommen, 45 davon in Polizeigewahrsam. Im Verlauf des Abends kam es in einzelnen Bereichen der Hauptstadt zu Auseinandersetzungen zwischen Einsatzkräften und Gruppen von Randalierern. Eine Bushaltestelle wurde beschädigt, weitere Sachschäden wurden gemeldet. Besonders auf den Champs-Élysées eskalierte die Lage. Vermummte Personen und Einsatzkräfte gerieten mehrfach aneinander. Wurfgeschosse und Tränengas wurden eingesetzt. Rund 8000 Polizisten waren allein nur in Paris im Einsatz. Beim offiziellen Public Viewing im Parc des Princes Stadion von Paris waren 48.000 Zuschauer dabei. Dort ging es ersten Angaben zufolge friedlich zur Sache.
1: Das waren die Nachrichten mit Konstantin Hahn. Und jetzt zum Wetter.
4: Sommerlich warm und zeitweise sonnig ist es heute, teilweise aber auch schwül und damit werden Nachmittag und Abend zunehmend gewittrig. Derzeit in Wien heiter bei Werten um 17 Grad, Eisenstadt heiter 19, St. Pölten, Linz und Salzburg bewölkt 16, Innsbruck und Bregenz heiter 16, Graz bewölkt 15 und Klagenfurt heiter 15 Grad. Vorerst gibt es noch ein paar Wolken, meist ist der Vormittag aber überwiegend sonnig. Gegen Mittag entstehen dann mehr und mehr Quellwolken und in weiterer Folge über Österreich verteilt einige Regenschauer und Gewitter. Am Nachmittag und Abend können manche Gewitter heftig ausfallen mit Starkregen, Hagel und Sturmböen und auch abseits der Gewitter frischt vielerorts lebhafter bis kräftiger Wind aus Nordwest bis Südwest auf. Höchstwerte heute 23 bis 30 Grad. Morgen kühler, windig und unbeständig, etwas Sonne am Nachmittag im Westen und Süden. Soviel zum Wetter mit Nicola Biermeier.
5: 7.04 Uhr und damit zum Radio Steiermark Verkehrsservice am Sonntag. Schönen guten Morgen. In Bad Aussee findet heute das Narzissenfest mit dem Narzissenkorso seinen Höhepunkt. Wer da mit dem Auto anreist, es gibt gratis Parkplätze in Grundlsee, am Traunerfeld und im Ortsteil Straßen. Von dort fahren Shuttlebusse dann nach Bad Aussee. Auch mit den Öffis kommt man bequem zum Fest. Am Bahnhof Bad Aussee stehen bei allen ankommenden Zügen kostenlose Shuttlebusse zum Festgelände bereit. Außerdem sind Linienbusse aus Grundlsee und Altersee heute verstärkt zu den üblichen Fahrzeiten im Einsatz und kostenlos. In Pingau ist die Ortsdurchfahrt bis Mitternacht gesperrt. Grund ist da ein Feuerwehrfest. Der Verkehr wird örtlich umgeleitet und ansonsten sind uns derzeit keine Störungen gemeldet worden. Gute Fahrt!
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5: Nicht nur Sonntag, der 31. Mai heute, sondern auch Weltnichtrauchertag. Darüber sprechen wir gleich, wie Menschen, die extrem viel geraucht haben, es geschafft haben, aufzuhören. Ganz wichtig, ganz tolle Sache. Aber toll ist auch Musik in der Früh, da geht das Aufstehen leichter. Und der Kaffee ist auch nicht schlecht. Ganz ruhig. Alles easy, heute Sonntag ist. Guten Morgen, Radio Steiermark läuft's.

11:58. Schönen guten Morgen am Sonntag. Essen Sie gerade ein Müsli? Oder haben Sie heute Lust auf ein Müsli? Lustiger Zufall, denn genau heute, an einem 31. Mai im Jahr 1884, patentiert ein gewisser Herr, Sie kennen ihn vom Namen garantiert, John Harvey Kellogg, seine legendären Cornflakes, die er erfunden hat. 1879, an einem 31. Mai, präsentiert Werner Siemens auf einem 300 Meter langen Rundkurs auf der Berliner Gewerbeausstellung die bei Siemens und Halske entwickelte erste praxistaugliche Elektrolokomotive. 1879 war das. Alles Gute, wenn Sie heute übrigens Geburtstag haben. Da ist einiges passiert an diesem Tag und darüber sprechen wir dann noch gleich. 31. Mai, seit 1987 findet der jährliche Welt-Nichtrauchertag von der UNO ausgerufen, das Ganze, um eben die Gefahren und das Risiko des Rauchens aufzuzeigen. Ich persönlich bin Nichtraucher und gleich hören wir Menschen, die extrem viel geraucht haben, die jetzt nicht mehr rauchen, wie sie das geschafft haben. Tolle Sache, schönen guten Morgen. Genießen Sie Ihren Tag jetzt mit Radio Steiermark.

0: Es ist 7.20 Uhr, der 31. Mai heute, Sonntag. Schönen guten Morgen. Er hat's getan.
1: Südlich von mir, südlich ganz nah.
0: Roland Kaiser, ewig lang Raucher, bis 2010 nach einer Operation. Seitdem lebt er strikt als Nichtraucher. Auch sie hat's getan, Kerstin Ott, in dem Fall war es die eine, die immer raucht. Bis zu 30 Zigaretten pro Tag hat sie geraucht und dann hat sie den Absprung geschafft. Jetzt ist sie Nichtraucherin und auch sie hat's getan. Adele, die mit der magischen Stimme, den James Bond Titelsong in diesem Fall, hätte sie wahrscheinlich nicht singen können, wenn sie weitergemacht hätte. Auch sie war Raucherin. Heute ist der internationale Welt-Nichtrauchertag und oft sind es eben Diagnosen, die Ärzte stellen, die dann die Menschen bewegen zum Nichtrauchen. Auch bei Adele, die Sie gerade gehört haben, war es eben so, da war eine Stimmbandoperation im Weg und hätte sie danach nicht aufgehört, wäre wahrscheinlich auch dieser Titelsong nicht entstanden. Genauso ist es auch in der Steiermark. Alina Samonik Kana berichtet zum Weltnichtrauchertag.
2: Vor 16 Jahren hat ihm sein Arzt gesagt, entweder aufhören oder das war's. Daraufhin hat Franz Vetter aufgehört zu rauchen.
3: Also Rauchen aufhören ist nicht schwer. Der Mark Twain hat gesagt, das ist kinderleicht, das hat er schon hunderte Male gemacht. Das Schwierige ist dann nicht wieder anfangen.
2: Aber ganz weg geht die Sucht vermutlich nie.
3: Es gibt selbst jetzt nach der langen Zeit noch Momente, wo man dringend eine rauchen möchte. Also wo man immer noch den Impuls widerstehen muss. Es wird halt immer seltener und immer weniger. Am Anfang wird es mehr. Die ersten paar Wochen habe ich versucht, so typische Impulse zu vermeiden. Das ist am Abend fortgehen, sich wo hinsetzen, kleines Bier bestellen, die Kumpel reden.
2: 34 Jahre lang hat er geraucht, 1 bis 3 Schachteln pro Tag.
3: Praktisch überall, außer zu Hause.
2: Auf die vergangenen 16 Jahre als Nichtraucher gesehen, eine Unmenge an nicht gerauchten Zigaretten. Alles dokumentiert auf einer App.
3: Da steht jetzt, dass ich 38.000 Euro erspart habe, 130.000 Zigaretten nicht geraucht habe und ziemlich genau 1,25 Kilo der nicht in die Lungen eingetan habe.
2: Und diese App hat ihm von Anfang an wirklich geholfen.
3: Am Anfang habe ich viertelstundenweise geschaut. Die App ist nämlich wirklich geschickt für Raucher, also das ist eine große Unterstützung. Die tut die ersten 4 Wochen sehr engmaschig Feedback geben. Also sie sagt da am Anfang zum Beispiel, wann der Blutdruck sinkt nach ein paar Stunden. Sie sagt dann, wann die Atmung sich verbessert nach 2 oder 3 Tagen. Also sie tut die ersten Wochen, was am schwierigsten sind, sehr engmäschig begleiten und dann wird es weniger und irgendwann, jetzt schaue ich rein, weil es mich ab und zu interessiert und weil ich mir denke, jetzt ist wieder schon eine Zeit her.
2: Sein Tipp für alle, die aufhören wollen:
3: Nur heute nichts rauchen. Wenn du nur heute nichts rauchst, ist noch 7-mal heute auch eine Woche vergangen.
2: Und so reiht sich dann ein Heute an das nächste rauchfreie Heute.
0: Also an alle, die jetzt aufhören wollen, ich drücke natürlich die Daumen, die eine der süßesten Geschichten jetzt von einem Sänger, den Sie garantiert kennen, Bruno Mars, hat es nämlich seiner Mama versprochen, dass er nicht mehr raucht. Hält sich bis heute dran. 1, 2, 3, guten Morgen. 4.

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0: 7:37 Uhr. Guten Morgen und gut informiert in den Sonntag.
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2: Heute ist Welt-Nichtrauchertag und egal ob Zigarette oder Nikotinbeutel, Nikotin macht schnell abhängig. Eine Lungenfachärztin am Uniklinikum Graz fordert daher strengere Regeln, bessere Kontrollen und mehr Unterstützung bei der Entwöhnung. Was die Politik nun tun sollte, erklärt Maria Kündel-Ledin im Gespräch mit Birgit Zeisberger.
3: Rauchen ist zum Glück uncool geworden und die Tabakindustrie hat sich halt was Neues überlegt, wie sie sich ihre Kundschaft sichern kann. Die Vapes zum Beispiel, da flutet das Nikotin sehr schnell im Körper an. Es kommt zu einem sehr schnellen Belohnungsgefühl, zu einem Kick, macht sehr schnell abhängig. Auch bei den Nikotinbeuteln ist natürlich so, dass er ein Kick ist. Und immer wieder will man diesen Kick und es macht einfach abhängig.
4: Was fordern Sie als Lungenfachärztin? Sie sehen auch täglich viel Leid, Sie haben es angesprochen. Was fordern Sie von der Politik?
3: Dass es gar nicht so leicht gemacht wird, dass die Menschen in die Nikotinabhängigkeit schlittern. Ja. Es gibt schon Beschränkungen, Werbeverbote, Abgabeverbot an Jugendliche, das gehört exekutiert, es gehört durchgezogen und wenn es erforderlich ist, gehört es strenger gemacht und auch einmal sonst über den Preis reguliert oder auf jeden Fall ist das schon ein Thema, das man nicht stiefkindlich behandeln darf, sondern um das man sich wirklich kümmern muss.
4: Und Stichwort Raucherentwöhnung, müsste da auch mehr Unterstützung seitens der Politik kommen?
3: Auf jeden Fall. Die Menschen müssen ihre Raucherentwöhnung selber zahlen. Das ist für viele wirklich ein Hinderungsgrund. Ja. Es wäre gut, wenn es mehr Angebote gäbe durch Ärzte. Man weiß einfach, es ist effektiv, ja, es bringt etwas und das ist doch ganz was Wertvolles, wenn man den Menschen helfen kann, die Gesundheit zu erhalten, dass sie gar nicht erst krank werden.
2: Ein kurzes, aber heftiges Gewitter mit Sturm hat gestern Abend für zahlreiche Feuerwehreinsätze in Knittelfeld gesorgt. Besonders betroffen war die Gabel-Bundesstraße, die von umgestürzten Bäumen blockiert wurde, aber auch in den Gemeinden Rachau, Seckau, St. Marein und Kobenz mussten die Straßen von Bäumen befreit werden. Im Stadtgebiet von Knittelfeld deckte der Sturm teilweise sogar Dächer ab. Stellenweise drang der Regen in Häuser ein. Die Feuerwehren standen rund 3 Stunden lang im Einsatz. Die Choralmbahn wird offenbar von vielen Steirerinnen und Steirern für Badeausflüge nach Kärnten genutzt. Im Strandbad Klagenfurt beispielsweise wurden heuer im Vergleich zum Vorjahr bereits 20% mehr Saisonkarten an Steirer verkauft. Aber auch die Kärntner Seen profitieren, wie Josef Petritsch, der Kärntner Spartenobmann für Tourismus in der Wirtschaftskammer, bestätigt. Er ist selbst Hotelier am Klopainer See.
5: Früher mal war es ja schon so, dass sehr, sehr viele Gäste aus der Steiermark, aus dem Großraum Graz an den Klopainer See gekommen sind. Es war so diese Steier-Adria, wie es früher mal geheißen hat. Die ist ein bisschen abgeflaut, aber das kommt jetzt zusätzlich wieder durch die Choralmbahn. Das sieht man jetzt schon bei den ersten Wochenenden, waren enorm viele steirische Gäste da, die mit der Choralmbahn gekommen sind. Also ich bin sehr überzeugt davon, dass wir durch die Choralmbahn wieder zusätzliche neue Gäste bekommen werden, speziell aus dem Großraum Graz, aber auch aus dem steirischen Raum und in ein paar Jahren dann auch aus dem Wiener Raum.
2: Ab morgen startet zudem eine Aktion, die noch mehr steirische Tagesgäste anlocken soll, denn das Zugticket ist dann zugleich Eintrittskarte für alle öffentlichen Strandbäder an den Kärntner Badeseen. Wir kommen zum Sport. Im Fußball-Champions-League-Finale konnte Paris Saint-Germain den Titel verteidigen. Die Franzosen gewinnen gegen Arsenal letztlich in einem Elferkrimi mit 4:3. In der heimischen Basketball-Superliga hingegen geht die Titelentscheidung in die Verlängerung. Die Kapfenberg Bulls haben mit einem 70:57 über die Oberwart Gunners ihren ersten Sieg gefeiert und in der Best-of-Five-Serie damit auf 1:2 verkürzt. Das nächste Spiel findet am 4. Juni statt. Jetzt zum Wetter. Heute Vormittag gibt es noch einmal einige Sonnenstunden, vor allem im Süden, die Luft aber schwül. Die Höchstwerte erreichen heute 23 bis 29 Grad. Ab Nachmittag bilden sich dann erste kräftige Schauer und Gewitter, teils auch mit Sturmböen. Möglich sind die Schauer in allen steirischen Regionen. In der Nacht auf Montag quert dann eine Kaltfront das Land. Der Tag beginnt morgen regnerisch und es wird kühler mit Höchstwerten von 16 bis 24 Grad von Nord nach Süd. Erst im Tagesverlauf zeigt sich morgen dann auch wieder die Sonne.
0: 7.34 Uhr und damit zum Radio Steiermark Verkehrsservice mit einer Info. Natürlich in der Obersteiermark einiges los heute in Badersee. Da findet nämlich das Narzissenfest statt mit dem Narzissen-Corso. Heute der Höhepunkt, wer da mit dem Auto anreist. Es gibt gratis Parkplätze in Grundlsee, am Traunerfeld und auch im Ortsteil Strassen. Von dort fahren dann Shuttlebusse weiter und auch mit den Öffis kommt man bequem zum Fest, denn am Bahnhof Badersee stehen bei allen ankommenden Zügen kostenlose Shuttlebusse zum Festgelände bereit. In Pingau ist die Ortsdurchfahrt bis Mitternacht gesperrt. Grund ist da ein Feuerwehrfest. Der Verkehr wird örtlich umgeleitet. Ansonsten schaut es derzeit gut aus. Da sind uns keine Störungen gemeldet worden. Gute Fahrt, schönen guten Morgen. 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
0: Dann machen wir das jetzt. Katrina and the Waves.

Wer von Ihnen da draußen hat eigentlich damals als Berufswunsch, als Kind Astronaut oder Astronautin gesagt? Ich glaube, da sind einige dabei. Ich erzähle Ihnen gleich von einer Dame, die genau auf diese Antwort sagen kann. Ja, bin ich. Coole Frau, gleich nach Tina Turner.

0: Tina Turner auf Radio Steiermark. Sie hat sich gegenüber 22.000 Mitbewerberinnen und Mitbewerber um den Job als europäische Astronautin durchgesetzt. Absolut spannende Frau, die Carmen Posnick. 37-jährige gebürtige Klagenfurterin. Sie hat in Graz Medizin studiert und sich dann genau in diesem einen Auswahlverfahren durchgesetzt. Sie wird europäische Astronautin. Sie ist ab 9 Uhr in unserer Sendung Gesprächsstoff bei Werner Ranacher zu Gast. Momentan noch am Boden, also sie war noch nicht im Weltall. Allerdings war sie auf einem Platz, das ist mindestens ebenso spektakulär. Sie hat nämlich 13 Monate in der Station Concordia mitten in der Antarktis gelebt und auch geforscht. Das heißt, nur dass Sie sich auskennen, die Station, die steht da inmitten mindestens 1000 Kilometer Eis in alle Richtungen. 4 Monate lang ist dort Nacht, Temperaturen zwischen minus 40 und minus 80 Grad und vor allem de facto kein Internet.
1: Die Tatsache, dass wir nicht einfach sagen konnten, okay, ich schaue das jetzt im Internet nach, hat zu sehr viel sehr interessanten Diskussionen geführt. Aber es hat uns auch geholfen, uns wirklich zu fokussieren auf das, was vor Ort ist und präsent zu sein. Und ich glaube, das hat auch den Beziehungen untereinander geholfen, weil wir halt nicht ständig am Handy hängen und mit irgendwem schreiben, sondern uns wirklich mit ihnen beschäftigen, die dort sind. Ob wir wollen oder nicht, aber im Endeffekt hat uns das bereichert.
0: Hausarrest der etwas anderen Art und Weise, wie man unter solchen Bedingungen lebt und auch überlebt und wie einen so eine Zeit auf eine mögliche Weltraummission vorbereiten soll, das erzählt die Reserveastronautin Carmen Posnick dann ab 9 Uhr in der Sendung Gesprächsstoff auf Radio Steiermark.

0: 7.51 Uhr, guten Morgen. Andrea Berg jetzt. Die Gefühle haben Schweigepflicht. Sie können es mir ruhig sagen, dass Sie Lust auf Kaffee haben.
1: Die Sonne steht am Horizont.
0: Auf geht's in den Sonntag.

Genauso geht's hinein in den Sonntag. Die beste Musik auf Radio Steiermark. Und damit machen wir versprochen weiter. Oh ja, CCR mit dabei, nächste Stunde, absoluter Klassiker. Phil Collins. Und die dürfen natürlich auch nicht fehlen. Was sagen Sie dazu? Großartig, oder? Schönen Sonntag. Guten Morgen. Jetzt noch die Eagles. 5 vor 8.

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2: Im Nachrichtenstudio ist Konstantin Hahn. Guten Morgen. Heute wäre die Spritpreisbremse eigentlich ausgelaufen. ÖVP, SPÖ und NEOS haben sich aber auf eine erneute Verlängerung der Maßnahme um ein weiteres Monat geeinigt. Die Entlastung fällt aber deutlich niedriger aus als zuletzt. Mehr von Tanja Malle.
3: Nach langem Ringen in der Dreierkoalition stand gestern am späten Nachmittag fest, die Senkung der Preise für Benzin und Diesel wird im Juni abgespeckt fortgesetzt. Die Senkung der Mineralölsteuer macht ab Juni 1,7 Cent aus, im Mai waren es noch 2 Cent. Und im Juni fällt die Gewinnmargenbegrenzung für große Mineralölkonzerne weg. Über diesen Weg kamen im Mai pro Liter weitere 2,5 Cent an Preisdämpfung hinzu. Das ist nun vorbei. Eingriffen in die Gewinnmargen standen vor allem NEOS und ÖVP kritisch ablehnend gegenüber, während sie die SPÖ befürwortet hat. Die Senkung der Mineralölsteuer will die Koalition noch bis Ende August jeden Monat neu prüfen. Und bis dahin soll auch der Preisrunterhebel dafür sorgen, dass Preissenkungen auf dem Ölmarkt unverzüglich an die Kunden an den Zapfsäulen weitergegeben werden.
2: Dem Verfassungsschutz ist ein Schlag gegen den islamistischen Extremismus gelungen. Laut der Direktion Staatsschutz und Nachrichtendienst wurden bei österreichweiten Schwerpunktaktionen dieses Monat nach 14 Hausdurchsuchungen 6 Personen festgenommen. Ihnen wird unter anderem Mitgliedschaft in einer terroristischen Vereinigung vorgeworfen. Ein internationales Team unter Leitung der MedUni Wien forscht an neuen Behandlungsmöglichkeiten gegen Brustkrebs. Das Team hat einen Mechanismus entdeckt, durch den Brusttumore sich der Immunabwehr entziehen können. Diese Erkenntnis könnte die Wirksamkeit von Immuntherapien bei Brustkrebs erheblich steigern, berichtet Petra Thalhammer-Jeschek.
4: Immuntherapien gegen Brustkrebs hatten bislang nur eine begrenzte Wirkung. Ein Forschungsteam unter der Leitung von Stefan Mehrreiter und Josef Penninger hat nun einen Mechanismus identifiziert, der Tumoren ermöglicht, sich der Immunabwehr zu entziehen. Die Blockierung dieses Mechanismus könnte eine neue Behandlungsstrategie darstellen, denn 2/3 der untersuchten Brusttumore zeigen eine erhöhte Neigung für diesen Mechanismus. Zudem wurde eine verminderte Präsenz von T-Zellen nachgewiesen. T-Zellen sind zentrale Akteure des erworbenen Immunsystems. Sie sollen Krankheitserreger sowie bösartige Tumorzellen bekämpfen. Vorklinische Tests haben jetzt gezeigt, dass die Blockade des vorhin beschriebenen Mechanismus auch dazu beiträgt, die Anzahl aktiver T-Zellen zu erhöhen. Diese Entdeckung könnte dabei helfen, bisher resistente Tumore besser zu behandeln.
2: Ein auf die Erde zusteuernder Meteor ist über dem Nordosten der USA explodiert. Der Feuerball ist laut US-Raumfahrtbehörde NASA am Abend entstanden. Der Vorfall hat laute Knallgeräusche ausgelöst. Augenzeugen berichten, dass die Knallgeräusche so stark gewesen seien, dass Häuser ins Wanken geraten sind. Das waren die Nachrichten mit Konstantin Hahn. Zum Wetter.
5: Sommerlich warm und zeitweise sonnig gestaltet sich der Sonntag. In der teils schwülen Luft bilden sich vor allem am Nachmittag und Abend auch Gewitter, die auch heute teilweise heftig ausfallen können. Derzeit in Wien heiter bei 20 Grad, Eisenstadt wolkig 19, St. Pölten und Linz wolkig 16, Salzburg wolkig 18, Innsbruck und Bregenz heiter 18, Graz bewölkt 16 und Klagenfurt heiter 16 Grad. Derzeit gibt es noch ein paar Wolken, etwa in der Steiermark. Meist ist der Vormittag aber recht sonnig. Ab der Mittagszeit entstehen dann vermehrt Quellwolken und in weiterer Folge über Österreich verteilt einige Regenschauer und Gewitter. Manche davon können Starkregen, Hagel und auch Sturmböen bringen. Auch abseits der Gewitter frischt vielerorts lebhafter bis kräftiger Wind aus Nordwest bis Südwest auf. Höchstwerte heute 23 bis 30 Grad, in 2000 Meter Höhe um 13 Grad. Morgen dann kühler, windig und unbeständig, etwas Sonne am Nachmittag im Westen und Süden. So viel zum Wetter mit Nicola Biermeier.
6: 8:04. Schönen guten Morgen, das Radio Steiermark Verkehrsservice. Da gibt's eine Meldung für alle, die in Richtung Pingau unterwegs sind. Da ist die Ortsdurchfahrt bis Mitternacht gesperrt. Grund ist ein Feuerwehrfest. Der Verkehr wird örtlich umgeleitet. Und in Bad Aussee findet heute das Narzissenfest statt. Mit dem Narzissenkorso natürlich heute der Höhepunkt. Wer da mit dem Auto anreist, da gibt's gratis Parkplätze in Gundelsee, am Traunerfeld und im Ortsteil Strassen. Von dort fahren dann Shuttlebusse weiter nach Bad Aussee. Und Stichwort Öffis, am Bahnhof Bad Aussee stehen bei allen ankommenden Zügen kostenlose Shuttlebusse zum Festgelände bereit. Ansonsten schaut's gut aus auf den steirischen Straßen. Gute und vor allem sichere Fahrt.
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7: Guten Morgen, liebe Hörerinnen und Hörer. Wenn mich meine Frau am Sonntag um 7 Uhr aufweckt und glaubt, ich gehe mit ihr laufen, hat sie eindeutig eine rote Linie überschritten. Mein Nachbar ist grantig. Die rote Linie hat Saison. Beim Nachbarn wird sie um 7 Uhr überschritten, bei einer Bekannten, weil die Oma das ungezogene Enkelkind gemaßregelt hatte. Kaum ein Politiker kommt in seinen Reden ohne die rote Linie aus, wenn es darum geht, die Konkurrenz zu maßregeln. Seit einigen Jahren ziehen sie sich durch das Land, die roten Linien. Und mittlerweile interessiert dieser sprachliche Unsinn kaum noch jemanden, denn das Linienüberschreiten hat nicht einmal in der Weltpolitik Konsequenzen, wie man feststellen muss. Es gibt Giftgaseinsätze, Menschenrechtsverletzungen, Grenzüberschreitungen im geografischen und menschlichen Sinn, Drohungen mit der Atombombe. Die roten Linien sind verblasst. Wir können sie also auch in unserer kleinen Welt vergessen und stattdessen weniger hochtrabend sagen, was du da sagst oder machst, ärgert mich. Es gibt noch ein Wort, mit dem ich mich nicht anfreunden kann, weil es nichts anderes als ein Ausredewort ist. Zeitnah. Ein sogenannter Dehnungsbegriff, der gern von Managern und Politikern verwendet wird, wenn sie entweder nicht wissen, wann etwas stattfinden wird oder wissen, dass es wahrscheinlich gar nicht stattfinden wird. Bald ist auch so ein Ausdruck, aber viel sympathischer, weil es nicht so abgehoben klingt. Zeitnah verbrauchen steht mittlerweile auch auf manchen Getränkeverpackungen oder Lebensmitteldosen, immerhin noch nicht auf Medikamentenschachteln. Damit können die Produzenten verschleiern, ob das Ablaufdatum in 2 Wochen oder 6 Monaten ist. Lieber schnell verbrauchen und dann gleich wieder nachkaufen, könnte der Sinn dahinter sein. Doch vielleicht will man auch nur am Puls der nahen Zeit sein. Zum Schluss eine Formulierung, die genauso wenig aussagt wie die rote Linie und zeitnah. Doch sie klingt so schön und poetisch, dass man glauben könnte, sie sei aus der Zeit der Romantik herübergerettet worden. Am Ende des Tages. Was alles sich gerade zu diesem Zeitpunkt in Politik und Weltgeschehen ereignen wird, kann niemand genau sagen. Es geht jedenfalls immer um ein erwünschtes, aber nicht sicher vorhersehbares Ereignis, das am Ende des Tages eintreten wird. Oder auch nicht. Und man beachte, dass mit dem Ende des Tages niemals der Abend gemeint ist, auch nicht der nächste oder übernächste. Sicher ist, es handelt sich um eine vernachlässigbare Floskel von pseudo-intellektuellem Wert. Blabla also. Ich wünsche Ihnen einen schönen Sonntag.

0: 11 nach 8 am Sonntag. Höchste Zeit aufzustehen oder vielleicht persönlich geweckt zu werden. Handy bereithalten.
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0: 8.15 Uhr. So, jetzt reicht's mal, aber jetzt ist Zeit zum Aufstehen. Es reicht.
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2: Herr Rössler.
0: Schönen guten Morgen. Spricht da der Hannes Rössler?
2: Ja.
0: Radio Steiermark, ist da der Mario Fellner. Schönen guten Morgen. Hallo.
2: Guten Morgen.
0: Alles Gute zum Geburtstag.
2: Ja, danke schön.
0: Liege ich da richtig, dass Sie da heute den 60er feiern?
2: Ja, da längst richtig.
0: Oder soll ich mir das im Radio nicht verraten?
2: Ja, die meisten wissen es eh schon.
0: In St. Georgen geht es da heute um. Alles Gute von Michi dürfen wir ausrichten, von der Frau, vom Johannes, vom Sohn und Hans und Gretel, danke. Die Schwiegereltern, waren da auch mit dabei.
2: Ja, wunderbar, danke schön. Freut mich wirklich.
0: Was Geschichte heute?
2: Nein, ja, heute ist einmal eine kleine Feier, sagen wir mal so, mit den Mitarbeitern, mit ein paar Nachbarn, mit ein paar Freunden. Ich habe zuerst gedacht, ich feiere groß, also mit allen, aber das war mir dann zu viel, weil wenn dann über 100 Leute sind, dann...
0: Da hat man dann
2: kannst mit kaum mehr reden.
0: Ja, da hat man dann oft mehr Arbeit, als dass man dann feiern kann, gell?
2: Ja, so ist es, ja.
0: Leidenschaftlicher Jäger, geht man da nicht am Geburtstag manchmal aussitzen oder wie schaut das aus bei Ihnen?
2: Schon, zum Geburtstag schon, ja, habe ich das schon einmal gemacht. Aber es ist halt so, wenn man Jäger ist und wenn man jetzt so wie heute, wenn dort Leute kommen und man trinkt dann ein oder zwei Bierchen, dann soll man mit der Waffe nicht mehr vorgehen.
0: Genau so, gute Devise und deswegen wünsche ich in dem Fall einen sicheren und schönen Geburtstag. Lieber Hannes Rössler.
2: Ja, danke schön.
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2: 9 Minuten vor 8:30. Guten Morgen.

8.27 Uhr. Bevor es die neuesten Nachrichten aus der Steiermark gibt, hier auf Radio Steiermark, lockert noch Rod Stewart seine Stimmbänder. Guten Morgen. Auf geht's, hinein in den Sonntag. Die beste Musik zum Aufstehen.

0: 8.30 Uhr. Guten Morgen am Sonntag.
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2: Die Choralmbahn wird offenbar von immer mehr Steirerinnen und Steirern für Badeausflüge nach Kärnten genutzt. Im Strandbad Klagenfurt etwa wurden heuer im Vergleich zum Vorjahr bereits 20% mehr Saisonkarten in die Steiermark verkauft. Aber auch die Kärntner Seen profitieren, bestätigt Josef Petritsch. Er ist Spartenobmann für Tourismus in der Wirtschaftskammer Kärnten und selbst Hotelier am Klopainer See.
3: Früher mal war es ja schon so, dass sehr, sehr viele Gäste aus der Steiermark, aus dem Großraum Graz an den Klopainer See kommen sind. Es war so diese Steirer Adria, wie es früher mal geheißen hat. Die ist ein bisschen abgeflaut, aber das kommt jetzt zusätzlich wieder durch die Choralmbahn. Das sieht man jetzt schon bei den ersten Wochenenden, waren enorm viele steirische Gäste da, die mit der Choralmbahn gekommen sind. Also ich bin sehr überzeugt davon, dass wir durch die Choralmbahn wieder zusätzliche neue Gäste bekommen werden, speziell aus dem Großraum Graz, aber auch aus dem steirischen Raum und in ein paar Jahren dann auch aus dem Wiener Raum.
2: Weitere Badegäste soll eine Aktion anlocken, die schon morgen startet.
3: Wo an allen öffentlichen Strandbädern in den Badeseen ein freier Eintritt gegeben wird, wenn man ein Choralm-Ticket hat, erwarten wir uns schon viele Tagesgäste. Und ich bin sehr überzeugt, dass es für die Region, speziell Klopainer See als erste Region, definitiv einen Aufschwung geben wird durch die Choralmbahn.
2: Sagt der Kärntner Tourismus-Spartenobmann Josef Petritsch. Für alle, die mit dem Auto unterwegs sind und auf Treibstoff angewiesen sind, die Bundesregierung hat die Spritpreisbremse, die heute ausgelaufen wäre, weiter verlängert. Allerdings fällt sie deutlich niedriger aus als noch im Mai. Da waren die Spritpreise noch um rund 4,5 Cent pro Liter günstiger. Im Juni bringt die Spritpreisbremse pro Liter nur noch 1,7 Cent Ersparnis. Bei einem Unfall mit einem E-Scooter ist gestern ein 13-jähriger Oststeirer schwer verletzt worden. Der Bursche war auf der Gemeindestraße in Kleinsemmering zu Sturz gekommen und blieb zunächst bewusstlos am Boden liegen. Passanten eilten zu Hilfe, ein Rettungshubschrauber brachte den 13-Jährigen schließlich in die Grazer Kinderklinik. Zeugen zufolge war der Jugendliche viel zu schnell unterwegs. Laut Polizei dürfte der E-Scooter getunt gewesen sein. Heute ist Weltnichtrauchertag, doch die klassische Zigarette ist längst nicht mehr das Hauptproblem. Immer häufiger sind es Vapes oder Nikotinbeutel, die süchtig machen. Eine Lungenfachärztin am Uniklinikum Graz fordert nun strengere Regeln, bessere Kontrollen und mehr Unterstützung bei der Entwöhnung. Was die Politik tun sollte, das erklärt Maria Kühnelt-Ledin im Gespräch mit Birgit Zeisberger.
4: Rauchen ist zum Glück uncool geworden und die Tabakindustrie hat sich halt was Neues überlegt, wie sie sich ihre Kundschaft sichern kann. Die Vapes zum Beispiel, da flutet das Nikotin sehr schnell im Körper an. Es kommt zu einem sehr schnellen Belohnungsgefühl, zu einem Kick, macht sehr schnell abhängig. Auch bei den Nikotinbeuteln ist natürlich so, dass er ein Kick ist. Und immer wieder will man diesen Kick und es macht einfach abhängig.
5: Was fordern Sie als Lungenfachärztin? Sie sehen auch täglich viel Leid, Sie haben es angesprochen. Was fordern Sie von der Politik?
4: Dass es gar nicht so leicht gemacht wird, dass die Menschen in die Nikotinabhängigkeit schlittern. Ja. Es gibt schon Beschränkungen, Werbeverbote, Abgabeverbot an Jugendliche, das gehört exekutiert, es gehört durchgezogen und wenn es erforderlich ist, gehört es strenger gemacht und auch einmal sonst über den Preis reguliert oder auf jeden Fall ist das schon ein Thema, das man nicht stiefkindlich behandeln darf, sondern um das man sich wirklich kümmern muss.
5: Und Stichwort Raucherentwöhnung, müsste da auch mehr Unterstützung seitens der Politik kommen?
4: Auf jeden Fall. Die Menschen müssen ihre Raucherentwöhnung selber zahlen. Das ist für viele wirklich ein Hinderungsgrund. Ja. Es wäre gut, wenn es mehr Angebote gäbe durch Ärzte. Man weiß einfach, es ist effektiv, ja, es bringt etwas und das ist doch ganz was Wertvolles, wenn man den Menschen helfen kann, die Gesundheit zu erhalten, dass sie gar nicht erst krank werden.
2: Sagt Lungenfachärztin Maria Kühnelt-Ledin. Ein kurzes, aber starkes Gewitter mit Sturm hat gestern Abend für zahlreiche Feuerwehreinsätze in Knittelfeld gesorgt. Besonders betroffen war die Gaberl-Bundesstraße, die durch umgestürzte Bäume blockiert war, aber auch in den Gemeinden Rachau, Seckau, St. Marein und Kobenz mussten die Straßen von Bäumen befreit werden. Im Stadtgebiet von Knittelfeld deckte der Sturm teilweise Dächer ab, stellenweise drang der Regen in Häuser ein. Wie geht's weiter mit dem Wetter? Heute Vormittag gibt's noch einiges an Sonne, vor allem im Süden, die Luft aber schwül, die Höchstwerte Tiefstwerte liegen heute bei 23 bis 29 Grad. Ab Nachmittag dann erste kräftige Schauer und Gewitter mit Sturmböen, teils auch Hagel. Damit zu rechnen ist jederzeit in allen Regionen. In der Nacht auf morgen quert dann eine Kaltfront das Land. Der Montag beginnt also regnerisch und es wird kühler mit Höchstwerten von 16 bis 24 Grad. Erst im Tagesverlauf zeigt sich morgen dann auch wieder die Sonne.
6: Was tut sich auf den steirischen Straßen? Ich begleite Sie durch diesen Sonntagmorgen. Derzeit alles ruhig, da sind uns keine Störungen gemeldet worden. Aber natürlich Infos für alle, die unterwegs sind in Pinkau. Da ist die Ortsdurchfahrt bis Mitternacht gesperrt. Grund ist ein Feuerwehrfest. Der Verkehr wird da örtlich umgeleitet. Und das Narzissenfest in Badersee findet heute seinen Höhepunkt, der Narzissenkorso. Wer da mit dem Auto anreist, da gibt es gratis Parkplätze in Gundelsee, am Traunerfeld und auch im Ortsteil Straßen. Von dort fahren dann Shuttlebusse weiter nach Badersee und auch mit den Öffis geht's. Am Bahnhof Badersee stehen bei allen ankommenden Zügen kostenlose Shuttlebusse zum Festgelände bereit. Gute und vor allem sichere Fahrt durch diesen Sonntag.
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6: Nicht nur mit mir, sondern natürlich auch mit der besten Musik. Tim Tim aus Graz, die Band. Auf geht's.

0: Uhr 43. Guten Morgen. Haben Sie gewusst, dass jede 10. bekannte Lebensform, inklusive aller beschriebenen Pilz- und Pflanzenarten, eine Schmetterlingsart ist?
1: Lesezeichen.
0: Klassisches Wissen zum Angeben heute beim Mittagstisch. Schmetterlinge gehören zu den schönsten Insekten des Planeten, ist ein absoluter Fakt, ein Wahnsinn, wie vielfältig und vor allem wie viele Arten dieser Tiere es auf dieser Welt gibt. Das sagt auch Marion Jaros. Sie beschäftigt sich seit ihrer Kindheit mit diesen zarten Wesen und hat jetzt ein Buch über sie beschrieben. Barbara Exl-Kronjäger stellt es uns vor.
2: Die Begeisterung für Schmetterlinge hält bei Marion Jaros nach wie vor an. Sie setzt sich seit vielen Jahren für den Schutz der Schmetterlingsvielfalt ein.
3: Schmetterlinge sind aus meiner Sicht faszinierend wegen ihrer unglaublichen Verwandlung von einer krabbelnden Raupe in ein zartes, buntes, fliegendes Wesen in manchmal nur einer Woche.
2: Schmetterlinge sind überall auf der Erde zu finden, außer in der Antarktis. Und es gibt 180.000 bisher bekannte Arten. Im Vergleich dazu sind es nur 20.000 Bienenarten.
3: Und Schmetterlinge bestäuben Blüten tagsüber und nachts. Manche Pflanzenarten haben sich auch spezialisiert auf die Bestäubung durch Schmetterlinge und so erhalten Schmetterlinge die Pflanzenvielfalt des Planeten.
2: Darüber hinaus sind ihre Raupen eine wichtige Nahrungsquelle für zahlreiche andere Tiere, von Vögeln bis zu Fledermäusen. In den kommenden Wochen ist die Hochzeit der Schmetterlinge, da gibt es besonders viele zu sehen.
3: Viele Schmetterlinge, die als Falter überwintert haben, wie der kleine Fuchs, der Zitronenfalter, das Tagpfornauge, der Zeefalter, der Admiral, haben schon ihre Eier abgelegt und jetzt im Juni schlüpft die nächste Generation und wir haben dann auf unseren Blüten, sofern sie Nektar haben im Garten, können wir sehr viele bunte Tagfalter beobachten.
2: Allerdings wird der Lebensraum für Schmetterlinge durch Monokulturen und Überdüngung immer kleiner. 2/3 der Tagfalterarten in Österreich gelten als gefährdet. Wir können diese Lebensräume aber wieder erweitern, sagt Marion Jaros, zum Beispiel indem wir viele heimische Pflanzen in den Garten setzen.
3: Magere Wildblumenbeete, Hecken mit mehreren heimischen Sträuchern wie Schlehe, wie Weißdorn, wie Brombeere, Himbeere, Obstgehölze sind auch für viele schöne Schmetterlingsarten eine wichtige Futterpflanze. Die fressen ein paar Blätter, machen keinen Schaden.
2: Außerdem ganz wichtig, lieber einmal weniger mähen und ein paar wilde Ecken mit

0: Blumen stehen lassen, Klee zum Beispiel ist eine hervorragende Futterquelle, aber auch über Brennnesseln freuen sich die Schmetterlinge.
1: Brennnesseln sind für ganz viele der schönsten Tagfalterarten hier in Österreich die einzige Futterpflanze für die Raupen. Und gerade an sonnigen Standorten, bisschen größere Areale, neben einem Komposthaufen zum Beispiel, wenn man da Brennnesseln stehen lässt, kann man die Schmetterlinge fördern.
0: Noch ein paar interessante Fakten zu den Schmetterlingen. Nicht alle Arten sind Veganer, es gibt einige Fleischfresser unter ihnen. Und Schmetterlinge sind auch so etwas wie Tiere der Extreme. Manche können noch aus 10 Kilometern Entfernung riechen, andere Arten wandern tausende Kilometer und erreichen dabei Geschwindigkeiten bis zu 100 km/h. Und Raupen nehmen in 3 Wochen das 10.000-fache ihres Gewichts zu. Das und vieles mehr nachzulesen in Die fabelhafte Welt der Schmetterlinge von Marion Jaros. Das Buch ist im Goldeck Verlag erschienen.

Jetzt ein Song für die Obersteirer. 9:10 ist es. Phil Collins, Another Day in Paradise, heute in diesem Fall im Badersee. Das Blumenparadies, das Narzissenfest. Der Blumenkorso, Figuren schon gesteckt, alles bereit. Wunderschön wird das wieder werden.

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1: 13 Monate hat sie in der Antarktis gelebt und geforscht. Mindestens 1000 Kilometer Eis in alle Richtungen und Temperaturen zwischen minus 40 und minus 80 Grad. Und jetzt ist diese Frau, die Carmen Posnick, die in Graz Medizin studiert hat, einfach europäische Reserveastronautin geworden. Was? Wie das funktioniert, wie sie sich darauf vorbereitet, das gibt's gleich in unserer Sendung Gesprächsstoff ab 9 Uhr. Und apropos mutig sein und zuversichtlich sein, die Burschen sind's auch. Absolut frisch und neu auf Radio Steiermark, passend zur Fußball-WM, bald geht's los. Jetzt oder nicht. Die Nirchten glauben an den Sieg des österreichischen ÖFB-Teams, so wie wir alle. Schauen wir mal.

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1: Im Nachrichtenstudio ist Konstantin Hahn. Die österreichische Gesundheitskasse will verstärkt auf künstliche Intelligenz setzen. KI-Assistenten sollen helfen, die richtigen Anträge zu finden, zum Beispiel um nach der Geburt eines Kindes die richtigen Anträge für Kinderbetreuungsgeld zu stellen. Katja Arthofer berichtet.
2: Sich nach der Geburt für die richtige Kinderbetreuungsgeldvariante zu entscheiden, ist gar nicht so einfach. Die Anträge dafür zu stellen, auch nicht. Das sollen künftig KI-Agenten übernehmen, sagt ÖGK-Digitalisierungschef Moritz Mitterer und bringt das Beispiel eines Patienten, der in seiner Nähe Angebote zur Rauchentwöhnung sucht.
3: KI-Agent kann hier bestmöglich unterstützen, weil der Befund wird hochgeladen über die ÖGK-App und es kommt dann die Empfehlung automatisiert, dass es Kurse von der ÖGK angeboten werden. Im besten Fall gleich welche in ihrer Nähe. Es wird gesagt, wie viel Zeit haben Sie, 30 Minuten, 60 Minuten, einmal wöchentlich. Und dann soll das auch direkt gebucht werden, wenn Sie sagen, ja, das passt in Ihren Kalender rein.
2: Terminbuchung eines ersten Schritt könnte es noch heuer geben. Personalisierte Angebote mit allen Gesundheitsdaten sollen folgen. Das muss aber noch datenschutzrechtlich abgesichert werden.
1: Die Internationale Atomenergiebehörde IAEA prüft den russischen Vorwurf zu einem Drohnenangriff auf das AKW Saporischschja. IAEA-Experten hätten um Zugang zum betroffenen Kraftwerksgebäude gebeten, teilt die Organisation mit. Zuvor hatte Russland der Ukraine einen Drohnenangriff auf einen Maschinensaal des AKW vorgeworfen. Das ukrainische Militär weist die Behauptung zurück. Israelische Truppen rücken im Libanon weiter nach Norden vor. Der libanesische Ministerpräsident wirft Israel jetzt die systematische Vertreibung der Bevölkerung und die Zerstörung von Orten im Süden des Libanon vor. Mehr von Hartmut Fiedler.
4: Für die Bevölkerung im südlichen Libanon ist das inzwischen zum Alltag geworden. Die israelischen Luftangriffe und Aufforderungen zum Verlassen ihrer Häuser. Jeden Tag sind mehr Städte und Ortschaften betroffen, zuletzt Nabatieh. Symbolisch die Einnahme von Beaufort, einer Festung aus der Kreuzzugszeit im frühen Mittelalter. Der libanesische Regierungschef Nawaf Salam warf Israel in einer Fernsehansprache eine Politik der verbrannten Erde vor. Ein Vorgehen, das die Lage in der Region nicht sicherer und nicht stabiler mache. Israel wiederholt, dass die Angriffe der Schiitenmiliz Hisbollah gelten. In den kommenden Tagen sollen wieder Verhandlungen in Washington stattfinden.
1: Nach dem Sieg des Fußballclubs Paris Saint-Germain in der Champions League hat es in ganz Frankreich Zusammenstöße gegeben. Die Polizei hat hunderte Menschen festgenommen. Nach Angaben des französischen Innenministeriums hat es landesweit mehr als 400 Festnahmen gegeben, 280 davon in der Hauptstadt Paris. 7 Polizisten wurden verletzt, mehrere Fahrzeuge und Geschäfte sind beschädigt worden. Das waren die Nachrichten mit Konstantin Hahn. Zum Wetter.
5: Sehr warm und teils schwül ist es heute. Zudem zeigt sich zeitweise die Sonne. Am Nachmittag und Abend sind jedoch teils heftige Gewitter zu erwarten. In allen Landeshauptstädten derzeit heiter. Wien und Eisenstadt 21 Grad, St. Pölten und Linz 18, Salzburg und Innsbruck 20, Bregenz 23, Graz 18 und Klagenfurt 20 Grad. Die nächsten Stunden sind meist sonnig, auch im Süden Niederösterreichs und des Burgenlandes lockert es auf. Ab der Mittagszeit entstehen dann generell Quellwolken und in weiterer Folge einige Regenschauer und Gewitter. Möglich sind sie überall und manche können auch heute Starkregen, Hagel und Sturmböen bringen. Auch abseits der Gewitter ist es windig und es wird sehr warm, zum Teil schwül, bei 23 bis 30 Grad, in 2000 Meter Höhe um 13 Grad. Morgen kühler, windig und unbeständig, etwas Sonne am Nachmittag im Westen und Süden. Soviel zum Wetter mit Nicola Biermeier.
6: 9:04. Ich schaue, dass Sie gut durch diesen Tag kommen, wenn Sie mit dem Auto unterwegs sind. Derzeit schaut es gut aus, da sind uns keine Störungen gemeldet worden. Aber ein paar Infos habe ich für Sie. Um 11 Uhr beginnt der Ladies Run in Graz. Da werden zahlreiche Straßen gesperrt. Unter anderem der Opern- und der Burgring, die Wilhelm-Fischer-Allee, das Glacis, die Goethestraße und die Hilmteichstraße. Die Sperren dauern bis 12.15 Uhr. Großräumig können Sie ausweichen. Narzissenfest im Badersee findet ebenfalls statt. Stadt. Da heute der Blumenkorso. Wer da mit dem Auto anreist, da gibt es gratis Parkplätze in Grundlsee am Traunerfeld und im Ortsteil Strassen. Von dort fahren dann Shuttlebusse weiter und am Bahnhof Badersee stehen bei allen ankommenden Zügen kostenlose Shuttlebusse zum Festgelände bereit. Letzte Meldung noch: in Pinkau ist die Ortsdurchfahrt bis Mitternacht gesperrt. Grund ist ein Feuerwehrfest. Der Verkehr wird örtlich umgeleitet. Gute und vor allem sichere Fahrt und jetzt viel Spaß mit dem Radio Steiermark Gesprächsstoff.
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8: Der Weltraum. Unendliche Weiten. Dies sind die Abenteuer von Dr. Carmen Posnick, österreichischer Medizinerin, die sie heute mit uns zu teilen gedenkt in dieser Sendung. Einen schönen guten Morgen, Frau Dr. Posnick. Herzlich willkommen hier bei Radio Steiermark.
9: Guten Morgen, danke für die Einladung.
8: Wie gefällt Ihnen so eine Einleitung als Weltraummediziner und mögliche europäische Astronautin?
9: Ja, finde ich super.
8: Sind Sie Science-Fiction-Fan? Sind Sie Raumschiff Enterprise-Fan?
9: Science-Fiction, absolut. Raumschiff Enterprise, ja, das erinnert mich an meine Kindheit tatsächlich.
8: Wie man als österreichische Medizinerin ESA-Astronautin wird und welche Herausforderungen Frau Dr. Posnick bisher schon bewältigt hat, darüber werden wir heute in dieser Sendung reden. Schönen Sonntag wünscht Werner Ranacher.

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1: In dieser heutigen Ausgabe der Sendung Gesprächsstoff ist Carmen Posnick mein Gast. Die 37-jährige Kärntnerin ist seit 4 Jahren eine sogenannte Reserveastronautin bei der Europäischen Weltraumorganisation ESA. Wie wird man denn sowas?
2: Ich bin von Klagenfurt nach Graz gegangen, um Medizin zu studieren und habe hier tatsächlich an der Uni einen Professor kennengelernt, mit dem ich meine Diplomarbeit geschrieben habe. Und da ging es schon um Weltraumphysiologie. Also es ging darum, wie können wir Astronauten nach der Rückkehr auf die Erde fit halten. Und das hat mich damals total begeistert, dass man diese Dinge Medizin und Weltraum miteinander verbinden kann. Weltraum hat mich immer schon begeistert und da habe ich dann meine Leidenschaft gefunden.
1: Waren Sie als kleines Mädchen schon, weiß ich nicht, mit der Lektüre, mit den Filmen und so im Weltall unterwegs?
2: Ja, also mit ungefähr 8 Jahren habe ich zum ersten Mal den Wunsch geäußert an meine Volksschullehrerin, ich möchte Astronautin werden. Wobei ich mir damals natürlich mehr Raumschiff Enterprise oder Star Wars vorgestellt habe. Aber auch wie dieses Bild realistischer geworden ist über die Jahre, war das immer noch ein Traum.
1: Und wenn man jetzt dann nach Graz kommt, um Medizin zu studieren, ist es trotzdem noch ein weiter Weg zur ESA.
2: Ja, tatsächlich. Ich bin dann weiter nach Wien, um eben die Ausbildung zur praktischen Ärztin zu machen und habe mir dort dann gegen Ende überlegen müssen, okay, was mache ich jetzt? Jetzt bin ich fast fertig, ich bin Allgemeinmedizinerin, was ist der nächste Schritt? Und es waren viele Dinge, die mich interessiert hätten, aber nichts, wo ich mir gedacht habe, ja, das ist es absolut. Und dann habe ich ein E-Mail bekommen von der Europäischen Weltraumagentur. Ich war damals in so einer Ausschreibung für neue Jobs drin. Und da war das, der Betreff des E-Mails hieß, wir suchen eine Ärztin ohne Furcht vor der Kälte. Und da habe ich mir gedacht, ja, das klingt doch irgendwie nach mir. Das war eine Ausschreibung für einen Job, der in die Antarktis geht. Also sie suchen jedes Jahr eine Forschungsärztin, einen Forschungsarzt, der ein Jahr in einer Forschungsstation in der Antarktis untersucht, wie sich Menschen an diese extremen Bedingungen anpassen. Und das hat mich absolut begeistert. Die Antarktis ist auch so ein Ort, der mich immer fasziniert hat, seit ich diese ganzen Tagebücher verschlungen habe von den früheren heroischen Entdeckungsreisenden wie Scott und Shackleton. Und ich habe mich beworben für diesen Job. Es gab ein kleines Auswahlverfahren und hatte das Glück, dass ich da genommen wurde.
3: Ich weiß nicht ganz genau, wie das

0: Es gab ein kleines Auswahlverfahren, hat mein heutiger Gast, die ESA-Astronautin Carmen Posnick, vorher gesagt. Und das war wahrscheinlich die Untertreibung des Tages. Frau Dr. Posnick hat sich gegenüber mehr als 22.000 Mitbewerbern durchgesetzt. Ihr erster Einsatzort war aber nicht das Weltall, sondern die Antarktis.
1: Es gibt verschiedenste Forschungsstationen dort in der Antarktis. Die meisten sind allerdings an der Küste, weil es einfach einfacher zu erreichen ist und die Forschungsrichtungen auch ein bisschen diverser sind. Concordia, die Station, wo ich war, ist eine von nur drei Stationen, die wirklich in der Mitte des Kontinents sind, also 1000 Kilometer von der Küste entfernt, auf dem sogenannten ostantarktischen Hochplateau. Das heißt, sie sitzt auch in relativ großer Höhe, auf fast 4000 Meter. 3000 Meter davon sind einfach nur Eis. Rundherum gibt es einfach nichts, woran man irgendwie den Blick festhalten könnte. Es ist einfach nur dieser weiße, weite Horizont. Es gibt dort ja leider auch keine Pinguine, keine Eisberge, keine Steine. Es ist wirklich nur Eis.
0: Wird man da nicht wahnsinnig?
1: Ja, es ist sehr monoton. Man passt sich aber extrem schnell daran an. Das Schwierige ist dann eher, finde ich, wieder das Zurückkommen, die Überforderung mit Gras und Regen und Vögeln.
0: Und wie groß war jetzt dieses Habitat, in dem Sie da gewohnt haben? Hatten Sie wenigstens ausreichend Platz?
1: Also die Station besteht aus zwei Türmen, die jeweils drei Stockwerke haben. Jeder hat sein eigenes Zimmer im Winter, wobei das mehr ja so studentenwohnheimartig ist. Also man hat ein Bett, einen Schreibtisch, einen Kasten und ein Fenster, sehr wichtig, das man allerdings nicht aufmachen kann, weil es würde einfrieren und man könnte es nicht mehr schließen. Jeder hat sein eigenes Labor, seinen eigenen Arbeitsraum und es gibt sogar einen Fitnessraum. Es gibt einen Raum, in dem man Videos projizieren kann. Es gibt ein Wohnzimmer mit gemütlichen Sofas und einer Bücherwand. Also es ist eigentlich sehr gemütlich, die Station.
0: Aber jetzt sage ich mal, die 19:30 Uhr Nachrichten wird es genauso wenig geben wie vernünftiges Radioprogramm dort, oder? Oder was macht man da? Wie ist das?
1: Ja, es kommt sehr darauf an, warum man dorthin fährt. Also die Crew ist gemischt aus Technikern und Wissenschaftlern. Das heißt, jeder hat so sein eigenes Arbeitsprogramm. Ich selbst war eigentlich sehr gut beschäftigt von in der Früh bis später Nachmittag. Dann muss man natürlich Strategien mitbringen, um sich selbst zu beschäftigen. Also man muss wissen, okay, was brauche ich, um Stress abzubauen? Man muss ein bisschen aus der Monotonie ausbrechen und natürlich die Teamdynamik auch stärken. Weil man kann sich das vorstellen, 13 Menschen, die habe ich mir nicht ausgesucht, die sitzen da jetzt für 13 Monate gemeinsam fest. Da entstehen natürlich auch Konflikte. Das heißt, man muss permanent irgendwie dran arbeiten, dass es allen gut geht. Und da haben wir immer wieder so kleine Feste auch geplant. Also wir hatten einen Kollegen, der sich gerne als Magier gegeben hat. Wir hatten relativ viele Leute, die gerne Musik gemacht haben. Also ich habe zum Beispiel Klavier gespielt, ein Kollege hat dazu Ukulele gespielt, ein anderer Akkordeon, eine Kollegin hat sehr schön gesungen. Und ja, so haben wir da die Zeit verbracht.
0: Aber externe Medien gibt es nicht, oder? Oder gibt es Fernsehempfang dort?
1: Nein, wir hatten eine Festplatte mit relativ vielen Filmen und Serien, hauptsächlich sehr alte italienische, interessanterweise. Also ich habe jetzt ein großes Wissen an schwarz-weiß italienischen Filmen. Und es gibt die Möglichkeit, mit der Familie über WhatsApp-Textnachrichten in Verbindung zu bleiben, aber das ist dann auch das Einzige, für was man sein Handy verwenden könnte.
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0: Volare, Domenico Modugno, so etwas wird Carmen Bosnick wahrscheinlich des Öfteren gehört haben bei ihrem 13-monatigen Aufenthalt in der französisch-italienischen Forschungsstation Concordia mitten in der Antarktis, wo es richtig, also richtig kalt ist.
1: Im Sommer ist die Durchschnittstemperatur bei ungefähr -35, -40 Grad.
0: Im Sommer,
1: das geht tatsächlich noch, das ist okay. Im Winter kann es dann eben runtergehen auf bis zu -80 Grad, wobei, wenn man den Windchill-Faktor einberechnet, hatten wir unter -100 Grad. Das ist dann schon kalt. Da muss ich dann auch wirklich darauf aufpassen, was ziehe ich mir an. Ich musste zum Beispiel täglich raus, um diverse Proben einzufrieren, also Blutproben zum Beispiel, Haarproben, Urinproben. Die mussten einfach draußen gelagert werden, um dann zurückgeschickt zu werden und in Europa analysiert zu werden. Das heißt, ich musste da täglich raus und zu einem Container und diese kleinen Röhrchen einsortieren. Und es hat wirklich ungefähr 15 Minuten gebraucht, bis ich mich fertig angezogen habe. Und dann hat man vor dem Ausgang der Station, das ist so eine ganz, ganz schwere Türe, einen Spiegel hängen. Und in diesem Spiegel muss man nochmal kontrollieren, ob wirklich irgendwo, vor allem im Gesicht, ein Schlitz ist in der Bekleidung. Weil sobald man halt so einen kleinen Spalt halt hat, vielleicht zwischen der Skibrille und dem Balaklava, also dieser Sturmhaube, die den Mund und Nase bedeckt, wenn da irgendwo ein Spalt ist, dann findet der Wind den sofort und man hat Erfrierungen im ganzen Gesicht. Also wir hatten dann auch das ganze Jahr über Menschen, die halt so ganz, ganz tiefrote Streifen im Gesicht hatten, einfach weil die Maske nicht so gut gepasst hat. Und das heilt dort auch extrem langsam. Mhm.
0: Nun war das etwas, mit dem die Medizinerin Carmen Bosnick und ihr italienischer Chirurgiekollege umgehen konnten. Wie gut ist so eine entlegene Forschungsstation aber auf medizinische Notfälle vorbereitet?
1: Wir hatten einen OP-Saal, tatsächlich gut ausgerüstet. Wir hatten einen Zahnarztstuhl dort, ein kleines Labor und eine Möglichkeit, Röntgenbilder zu machen. Aber natürlich ist es so, dass man dort während der 10 Wintermonate nicht weg kann. Also selbst wenn was passieren würde, es ist einfach aufgrund dieser Höhe, aufgrund der Dunkelheit, aufgrund der Entfernung nicht möglich, dass dort ein Flugzeug landen könnte. Weil es natürlich keine Landebahn gibt. Man muss sich diese Landebahn selber ebnen und dafür gibt es eigene so eine Art Radtrack in der Station. Warum ist das wichtig? Weil sich über den Winter sogenannte Sastrugis bilden. Das sind Schneeformationen, die durch den Wind geformt werden. Die können bis zu 1,5 Meter hoch werden und betonhart. Und wenn man da mit einem Flugzeug landet, also das erste Flugzeug, das jemals in Concordia gelandet ist, ist gegen so eine Sastrugi gefahren und das hat das Fahrwerk zerstört von diesem Flugzeug. Das nächste Flugzeug, das gelandet ist, um Ersatzteile für das erste zu bringen, hatte genau das gleiche Problem im Endeffekt.
0: Aber es ist nie was passiert in der Zeit, in der Sie dort waren?
1: Wir hatten diverse Zahnprobleme, also diesen Zahnarztstuhl hatten wir sehr, sehr oft verwendet, was auch nicht so toll war, weil weder ich noch der italienische Chirurg hatten eine Erfahrung, wie man Zähne repariert. Aber tatsächlich ist das so, dass vermutlich durch die Kälte oder auch den Druckunterschied so ganz kleine Kariesherde zu einem Riesenproblem wurden. Wir hatten zwei Kollegen, bei denen sich einfach die Oberfläche von dem Zahn abgehoben hat praktisch. Der Zahn ist sozusagen explodiert und wir mussten dann über das Jahr diesen Zahn nachformen, was irrsinnig schwierig ist, auch weil dort die Luftfeuchtigkeit so gering ist. Die Antarktis ist die trockenste Wüste der Welt, interessanterweise, dass diese Paste, mit der man die Zähne nachformt, einfach viel zu trocken war, um lange zu halten.

0: Sie hören die Sendung Gesprächsstoff, heute mit der österreichischen Weltraummedizinerin Carmen Posnick. Vor ihrer Aufnahme ins Team der Europäischen Reserveastronauten musste Frau Dr. Posnick zuerst einmal einen 13-monatigen Forschungsaufenthalt in der Antarktis absolvieren. Das ist zwar jetzt nicht das All, aber gerade im polaren Winter mindestens ebenso lebensfeindlich und respektseinflößend. Wie oft hat sie sich dort eigentlich gefürchtet?
1: Gefürchtet eigentlich nie so wirklich. Ich meine, als Ärztin dort zu sein, ist es schon so ein gewisser Druck im Hinterkopf, dass man ja schon verantwortlich ist. Also hätte jemand einen Herzinfarkt oder bricht sich jemand ein Bein oder entzündet sich ein Blinddarm zum Beispiel. Also es ist schon ein gewisser Druck da. Wenn was passiert, dann muss ich handeln können. Kann ich das? Und man kann auch nicht einfach so im Internet nachschauen, wie mache ich das, oder? Also wir hatten natürlich diverse Bücher dort. Wir hätten auch die Möglichkeit gehabt, in unserem OP-Saal, da hat man ja so ein großes Licht über dem Tisch und in diesem Licht war eine Kamera eingebaut. Das heißt, wir hätten die Möglichkeit gehabt, die Bilder von dieser Kamera an ein Krankenhaus in Rom zu schicken und die hätten uns anleiten können, was man tut. Da ist jetzt natürlich das Problem, die Internetverbindung, die wir hatten, war einfach extrem langsam und extrem schlecht. Und da ist jetzt die Frage, ja, wie gut wäre dieses Bild dann gewesen, das die bekommen hätten.
0: Apropos Bild, beeindruckend muss auch das gewesen sein, was sich Ihnen in einer ruhigen Nacht dort präsentiert hat. Der Sternenhimmel muss ja dort der Wahnsinn sein, oder?
1: Man sieht ja von der Südhalbkugel in die Mitte unserer Galaxie, in das Zentrum unserer Galaxie. Das heißt, wir haben noch viel mehr Sterne, als wir es hier auf der Nordhalbkugel hätten. Und man sieht wirklich die Milchstraße, wunderschön. Man sieht die Magellanschen Nebel mit freiem Auge und man sieht Sternschnuppen und Auroras. Also es ist wirklich beeindruckend. Und gerade wenn man dann spazieren geht oder zu einem der Außenlabore geht, um zum Beispiel die Wetterstation zu reinigen, man braucht keine Taschenlampe, weil der Schnee das Sternenlicht reflektiert und alles irgendwie lila leuchtet. Also es ist wahnsinnig schön. Aber gleichzeitig ist es, das kann man sich gar nicht so gut vorstellen. Hier hätte ich mir auch nicht erwartet, es ist irrsinnig schwierig, die Sonne 4 Monate lang nicht zu sehen. Es ist irrsinnig, es ist für manche Menschen, muss ich sagen, sehr, sehr schwer zu ertragen.
0: Wie oft wollten Sie eigentlich von dort weg?
1: Ich habe wirklich mir keinen einzigen Moment lang gedacht, ach, ich möchte jetzt weg. Ab und zu habe ich mir gedacht, vielleicht könnte einer der anderen gehen.

0: 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Heute mit der ESA-Reserveastronautin Carmen Posnick.
1: Frau Dr. Posnick, Reserveastronautin bedeutet, dass Sie zwar noch nicht ins All geflogen sind, dass Sie aber neben diesen 13 Monaten in der Antarktis so etwas wie eine erste Grundausbildung hinter sich haben. Was macht man denn da so?
2: Also wir hatten oft sehr viel zum Beispiel Psychologie in extremen Umgebungen, menschliches Verhalten. Wir hatten verschiedenste Überlebenstrainings, einmal ein Winterüberlebenstraining in den Pyrenäen, einmal ein Seeüberlebenstraining in der Nordsee. Wir haben zum Beispiel einen Parabelflug gemacht, wo man schon mal ein paar Sekunden Schwerelosigkeit erfährt und ausprobieren kann, wie bewege ich mich eigentlich währenddessen. Und wir tauchen sehr viel. Weil Tauchen, dieses Gefühl des Schwebens im Wasser ganz ähnlich ist wie das Gefühl, in Schwerelosigkeit zu agieren.
1: Und da hat man wirklich diesen großen, schweren, dicken Anzug an?
2: Das ist dann der nächste Schritt. Also die ESA hat diesen Anzug nicht. Dafür muss man dann nach Houston gehen. Das ist dann der nächste Teil des Trainings sozusagen. Bei der ESA hat man aber so den Helm zumindest. Also man hat einen Helm, der das gesamte Gesicht umfasst und somit kann man sprechen und hören, also sich mit den anderen verständigen. Und man kann Teile, Module von der Raumstation in diesen Pool reinversenken und mit Werkzeug, also Karabinern und so weiter, kann man dann üben, wie man einen Weltraumspaziergang durchführen würde.
1: Haben Sie die Zentrifuge auch schon genossen?
2: Leider nicht, aber das würde ich sehr gerne, ja.
1: Für diese Dinge muss man jetzt auch körperlich fit sein. Was machen Sie, um das zu bleiben?
2: Ja, wir haben auch ein ziemlich rigoroses Fitnessprogramm während dem Training, was finde ich wahnsinnig toll ist, weil diese Trainer halt noch einmal genau die Schwächen und die Stärken von jedem Einzelnen analysieren können und dann sagen, okay, du brauchst mehr Rumpftraining und du brauchst mehr Oberkörpertraining und du brauchst Ausdauertraining. Und wir machen eigentlich eine gute Kombination aus Ausdauertraining und Krafttraining in diesem Fitnessraum, wo wir gemeinsam trainieren können.

0: Das ist der Gesprächsstoff heute mit der österreichischen Weltraummedizinerin Carmen Posnick. Frau Dr. Posnick, als europäische Reserveastronautin leben Sie den Traum tausender Menschen auf der ganzen Welt. Als Ärztin beschäftigen Sie sich andererseits mit den körperlichen Auswirkungen längerer Aufenthalte im All. Wir Menschen sind ja seit hunderttausenden Jahren an die irdischen Umstände angepasst. Was macht es denn mit uns, mit unserem Körper, wenn wir auf einmal schwerelos sind?
1: Also man sagt immer so schön, dass Astronauten im All altern, wie wir auf der Erde, nur 10-mal so schnell. Also wenn man sich das vorstellt, wenn ich jetzt im All bin, dann schwebe ich ja. Das heißt, ich muss schon mal die ganzen großen Beinmuskeln eigentlich nicht benutzen. Wenn man einen Muskel nicht benutzt, wird er kleiner, wissen wir alle. Gleichzeitig habe ich aber auch das Problem, dass ich ja im All nicht gehe. Und gehen, also dieser Stoß, den wir bekommen bei jedem Schritt, den wir tun, das ist so ein Signal an unsere Knochen, dass sie sich verdichten müssen. Warum? Weil sie diesem Stressor standhalten müssen. Das heißt, gerade die großen Knochen, die wir eben in den Beinen haben oder auch die Hüftknochen, das ist etwas, das wir im All sehr schnell verlieren. Das heißt, wir verlieren Knochendichte, wir verlieren Muskelmasse. Dann muss unser Herz auf der Erde natürlich permanent gegen die Schwerkraft ankämpfen. Wir sind ja eigentlich relativ seltsame Säugetiere in dem Sinne, dass wir unser Gehirn über dem Herz haben, was eigentlich jetzt technisch gesehen nicht so günstig ist, weil natürlich das Herz permanent arbeiten muss, das Gehirn mit Blut und somit mit Sauerstoff zu versorgen. Im All muss es das jetzt plötzlich nicht mehr. Es muss gegen nichts mehr ankämpfen. Es ist ja alles irgendwie auf einer Ebene, dadurch, dass die Schwerkraft fehlt.

zieht mir die Schwerkraft sämtliche Körperflüssigkeiten, aber vor allem natürlich Blut, in die Beine hinunter. Das heißt, ich habe da in den Venen, in den Beinen relativ viel Volumen an Blut, das sich ansammelt. Das ist normal so, das ist gut so. Aber wenn ich jetzt im All bin, dann passiert das halt nicht mehr. Und dann schießt dieses Blutvolumen bis zu 2 Liter plötzlich in den Oberkörper und ins Gehirn. Und der Körper merkt, okay, wir haben zu viel. Die Sensoren dafür sitzen im Hals, am Herz. Der Körper merkt, wir haben zu viel Volumen, wir müssen das irgendwie loswerden, das ist ja eine Belastung. Das heißt, wir verlieren im All dann auch Blutvolumen, was okay ist, solange wir nur im All sind, aber sobald wir wieder auf der Erde zurücklanden, und jetzt stellen Sie sich vor, Sie haben schwere Knochen, Sie haben schwere Muskeln, Sie haben ein schwereres Herz, Sie haben sehr viel weniger Blutvolumen und jetzt haben Sie plötzlich wieder die Schwerkraft auf sich wirken, dann kann es natürlich sein, dass das Herz plötzlich nicht mehr stark genug ist, um genügend Sauerstoff zum Gehirn zu pumpen und sie werden kollabieren. Und deswegen müssen unsere Astronauten auch 2 Stunden täglich Sport machen, wenn sie im All sind, um möglichst fit zu bleiben.

0: Frau Dr. Posnick, was Sie gerade vorher über die körperlichen Veränderungen bei längeren Weltraumaufenthalten erzählt haben, was also zum Beispiel bei einem möglichen Flug zum Mars alles passieren kann, das klingt ja nicht unbedingt gesund. Warum sollten wir dann überhaupt ins Weltall fliegen?
1: Ja, ich glaube, das ist einfach etwas, was tief in unserer Natur verankert ist. Diese Neugierde, die wir alle haben, eben dieser Drang, Dinge zu erforschen, der uns ja im Endeffekt wahnsinnig viel gebracht hat. Also die Wissenschaft haben wir nur deshalb erfunden, weil wir unserer Neugierde folgen wollten. Und im Endeffekt ist der Weltraum eben der nächste große Schritt. Und ich finde es wahnsinnig schön, dass wir vielleicht jetzt ganz nahe stehen, die Frage zu beantworten, ob es da draußen Leben gibt.

0: außer uns gibt es da vielleicht noch was? Also wenn wir die ersten menschlichen Missionen zum Mars haben werden, können wir diese Frage vielleicht erstmals beantworten. Das finde ich wahnsinnig, wahnsinnig faszinierend.
1: Aber stellt man nicht gerade Ihnen erst als irdische Medizinerin und möglicherweise europäische Astronautin in einer Person die Frage, wäre es nicht gescheiter, wir kümmern uns um unseren Planeten, der ja eigentlich auch ein großes Raumschiff ist, soll man nicht schauen, dass wir den instand halten?
0: Ja, ich glaube, wir können beides tun. Und ich glaube, wir können von Missionen im All wahnsinnig viel lernen für unsere Erde, weil das eben so ein riesiger Antrieb ist für neue Innovationen, auch dafür, die nächsten Generationen zu inspirieren, zu begeistern, ihnen was Positives zu geben, einen positiven Blick auf die Zukunft. Das hat man gesehen nach den Apollo-Missionen, wie viele junge Menschen plötzlich in diese MINT-Fächer gegangen sind, Physik, Technologie, Mathematik studiert haben. Das hat einen wahnsinnigen Push gegeben und das war ein riesiger Schub an Innovationen weltweit im Endeffekt, weil die Menschen halt so begeistert waren davon, jemanden zu sehen, der auf einem fremden Himmelskörper steht und forscht. Und das können wir wieder haben mit den nächsten Mondmissionen, aber natürlich auch mit den nächsten Mars-Missionen.
1: Raumfahrt war lange Zeit eigentlich ein rein männliches Feld. Der erste Mensch im All war ein Mann. Gut, die Sowjets hatten mit der Frau Tereshkova dann recht bald auch eine Frau, aber die Amerikaner, glaube ich, in den 80er Jahren Sally Ride als dritte Frau ins Weltall. Das hat sich jetzt Gott sei Dank ein bisschen geändert. Es sind auch immer mehr Frauen auf Missionen unterwegs. Generell scheint es aber trotzdem noch einen Männerüberhang zu geben. Wie sehen Sie denn eigentlich die Zukunft von Frauen im Weltall? Ich habe jetzt in einem sehr interessanten Buch von drei Astrophysikerinnen gelesen, es hätte sogar große Vorteile, mehr Frauen ins Weltall zu schicken, weil die leichter sind. Und jedes Gramm oder jedes Kilogramm, das man nach oben schießt, ist teuer. Das ist natürlich eine sehr, wahrscheinlich auch humoristische und reduzierte Ansicht der Dinge. Aber wie sehen Sie denn die Rolle von Frauen in Zukunft im Weltall?
0: Es gibt tatsächlich jetzt einige Forschungen, die argumentieren, dass zum Beispiel es günstig wäre, vier Frauen Richtung Mars zu schicken, weil sie eben tendenziell kleiner sind. Das heißt, sie brauchen auch weniger Sauerstoff, weniger Wasser, weniger Nährstoffe. Ich muss sagen, als relativ große Frau finde ich das Argument nicht ganz so inspirierend.
1: Gut, sie werden nicht die erste sein, die zum Mars fliegt.
0: Leider nein. 20 Zentimeter zu viel. Generell finde ich aber, dass es wichtig ist und dass da noch ein gewisser Mangel besteht an Frauen, die auch Astronautinnen sind. Also wir hatten ungefähr 650 Menschen, die im All ins All geflogen sind, dort gearbeitet haben bis heute und davon sind ungefähr 70 Frauen.
1: Wahrscheinlich war es bisher auch nicht in den Köpfen von Mädchen und jungen Frauen verankert, dass sie das auch können. Sind Sie jetzt oder fühlen Sie sich auch als Role Model, dass Sie jungen Frauen, Mädchen sagen, ihr könnt das auch, probiert es?
0: Ich finde es extrem wichtig. Ich glaube auch, dass es wichtig ist, dass man Role Models hat. Wobei für mich selber, muss ich sagen, wie ich ein Kind war, ich hatte nie das Gefühl, dass ich etwas nicht kann, nur weil ich ein Mädchen war. Es ist mir damals tatsächlich nicht aufgefallen, dass diese ganzen Bücher von diesen heroischen Entdeckungsreisenden, dass das alles Männer waren. Das wird mir jetzt erst bewusst und jetzt wird mir auch bewusst, wie viel mehr es gegeben hätte, wie viele Geschichten von auch weiblichen Entdeckungsreisenden wir haben könnten, die einfach nie publiziert worden sind und wie wichtig das wäre. Ich glaube schon, dass es auch nicht nur für junge Mädchen, sondern auch für Buben einfach relevant ist zu sehen, dass beide Geschlechter das können und dass es eigentlich da ja prinzipiell keinen Unterschied gibt. Und ich finde es schön, wenn ein Mädchen sich einen Vortrag von mir anhört oder mich irgendwo reden hört und sich sagt, okay, wenn die das kann, dann kann ich das vielleicht auch.

0: Gast in dieser heutigen Ausgabe der Sendung Gesprächsstoff ist die Weltraummedizinerin Carmen Posnick. Frau Dr. Posnick, durch die amerikanische Artemis-Mission Anfang April ist der Mond ja wieder verstärkt in den Blickpunkt der Öffentlichkeit gerückt. Jetzt sind Sie ESA-Astronautin, würden also zum Zug kommen, wenn sich unser Land zu irgendeiner Art von Weltraummission entschließt. Werden Sie einmal die rot-weiß-rote Flagge am Mond hissen?
1: Ich glaube, das ist ja eher unwahrscheinlich tatsächlich, weil das auch wieder sehr, sehr politische Entscheidungen sind, wer da fliegen kann. Das heißt, es werden eher Astronauten sein von Ländern, die sehr viel in den Weltraum rein investieren.
0: Also die Großen, Amerika, Russland, China.
1: Auf jeden Fall, aber also im Moment sind wir in Europa ja abhängig von Amerika, um Astronauten überhaupt ins All zu bringen. Also wir haben zwar europäische Raketen, aber die sind nur für Satelliten zertifiziert. Im Moment sind wir also auch davon abhängig, bei der NASA mitfliegen zu können, um zum Mond zu kommen. Und in dem Fall sind wir noch im Moment am Diskutieren, ob wir Plätze bekommen auf einer zukünftigen Mondmission.
0: Wenn Sie jetzt zurückschauen, jetzt sage ich mal, weiß ich nicht, 20 Jahre oder sagen wir 25 Jahre, wie anders ist die Schülerin Carmen Posnick zur jetzigen Weltraumforscherin Carmen Posnick? Was haben diese letzten Jahre, Ihre Erfahrungen auf dieser Station in der Antarktis, vielleicht auch Ihre zukünftigen Pläne im Weltall, was haben die mit Ihnen gemacht?
1: Also ich glaube, gerade diese Erfahrung in der Station in der Antarktis hat mich sehr resilient gemacht, auch sehr geerdet, würde ich sagen, wenn man das so bezeichnen kann.
0: Geeist in diesem Fall, oder?
1: Geeist eigentlich, ja. Ich habe mir gerade gedacht, geerdet passt eigentlich nicht. Und auch war auch sehr spannend herauszufinden, wie schnell wir uns angepasst haben, wie einfach das war, mit dem wirklich absoluten Minimum auszukommen. Wir hatten ja kaum persönliche Gegenstände dort und das war eigentlich egal. Das Wenige, das wir mit haben, war sehr viel wertvoller, als es vorher oder sonst vielleicht gewesen wäre. Und ich finde das extrem wichtig, solche Erlebnisse zu haben.
0: Also dieses reduzierte Gefühl oder das Gefühl zu haben, mit der Reduziertheit gut zurechtzukommen, das hält an.
1: Ja, auf jeden Fall.
0: Frau Dr. Posnick, dann bedanke ich mich recht herzlich für dieses Gespräch. Es war wahnsinnig spannend. Es ist blöd gesagt, aber sollten Sie jemals ins Weltall fliegen, schicken Sie uns bitte eine Karte.
1: Auf jeden Fall, sehr gerne.
0: Herzlichen Dank, alles Gute.

0: Herzlich willkommen und einen schönen Vormittag aus dem Salzburger Tennengau. Am heutigen Dreifaltigkeitssonntag überträgt das Landesstudio Salzburg im Programm der ORF Regionalradios und auf ORF 3 den katholischen Gottesdienst aus der Pfarrkirche Bad Figaun. Die heutige Messfeier wird musikalisch mitgestaltet vom Bläserensemble Schaumbläser unter der Leitung von Rupert Ziller und dem Chor Stimmblüten unter der Leitung von Rainer Philipp Kais. Kantor ist Josef Gumpold, an der Orgel hören Sie Stefan Pollhammer. Eröffnet wird der Gottesdienst mit der Festfanfare von Josef Messner und weiter musikalisch umrahmt mit geistlicher Chor- und Bläsermusik und Gemeindeliedern aus dem Kirchengesangbuch Gotteslob. Mit der Gemeinde feiert nun Pfarrprovisor Oswald Scherer. Zu Beginn stellt Pfarrgemeinderatsobmann Ferdinand Rehrl die Pfarre kurz vor.
1: Ein herzliches Grüß Gott aus der Pfarre Bad Figaun. Unsere Gemeinde liegt etwa 25 Kilometer südlich von Salzburg und zählt rund 2100 Einwohner. Bad Figaun ist heute nicht nur als Kurort mit seinem medizinischen Zentrum und der Heiltherme bekannt, sondern blickt auch auf eine lange und bewegte Geschichte zurück. Die frühesten schriftlichen Erwähnungen des Ortes und auch einer Kirche stammen bereits aus dem 8. Jahrhundert. In der Römerzeit war der Ort unter dem Namen Ficone bekannt. Zur Pfarre Bad Figaun gehört neben dem Ortszentrum auch die Filialkirche in St. Margarethen. Das Ortsbild prägt besonders unsere neu renovierte dreischiffige Kirche aus dem Beginn des 16. Jahrhunderts, die den Heiligen Dionysius und Blasius geweiht ist. Im Pfarrheim finden das ganze Jahr über zahlreiche Veranstaltungen und Begegnungen statt. Ehrenamtliche und viele engagierte Gruppen und Vereine tragen bis heute zu einem lebendigen pfarrlichen Leben und zur Gestaltung der Feste im Kirchenjahr bei. Seien Sie nun alle herzlich willkommen beim Sonntagsgottesdienst aus unserer Pfarrkirche in Bad Figaun in Salzburgerland. Denn nun Pfarrprovisor Oswald Scherer und Diakon Ernest Lindenthaler mit uns feiern werden.

0: Im Namen des Vaters und des Sohnes und des Heiligen Geistes.
1: Amen.
0: Die Gnade unseres Herrn Jesus Christus, die Liebe Gottes des Vaters und die Gemeinschaft des Heiligen Geistes sei mit euch.
1: Und mit deinem Geist.
0: Mit diesem Gruß des Apostels Paulus, den wir heute noch in der Lesung hören werden, begrüße ich euch alle, liebe Gottesdienstgemeinde hier in unserer Pfarrkirche Bad Wegaun, aber auch Sie alle, die Sie über Radio und Fernsehen mit uns zusammen diesen Gottesdienst feiern. Als eine ganz große Gebetsgemeinschaft stehen wir heute vor dem dreifaltigen Gott. Wir feiern ja das Fest der heiligsten Dreifaltigkeit oder auch Dreieinigkeit, wie man sagt. Also nach unserem christlichen Glauben begegnet uns Gott ja in verschiedener Weise. Einmal als dieses unfassbare Geheimnis, das das Universum und uns alle ins Dasein gerufen hat. Jesus nennt dieses Geheimnis seinen Vater. Und dann natürlich in dem Menschen Jesus aus Nazareth, wo die Menschen damals gemerkt haben, in seinem Reden und auch in seinem Tun, da ist Gott präsent. Und auch unter uns ist er da als der Auferstandene, jetzt bei diesem Gottesdienst. Jesus nennt sich den Sohn. Und dann in dieser Wirklichkeit, dass Gott in allem ist und auch in unserem eigenen Herzen gegenwärtig. Die Schrift nennt das den Heiligen Geist in uns und in unserer Welt. Auf diesen Namen des dreifaltigen Gottes, des Vaters und des Sohnes und des Heiligen Geistes sind wir alle getauft worden. Viele von uns in diesem Taufbecken im linken Seitenschiff vor dem Taufaltar, an dem ja Jesus Christus in seiner Taufe dargestellt wird und über ihm die Taube des Heiligen Geistes und Gott Vater. Und die Stimme aus dem Himmel sagt ja, das ist mein vielgeliebter Sohn, an dem ich Gefallen gefunden habe. Ja, als vielgeliebte Söhne und Töchter Gottes dürfen wir uns auch verstehen als Getaufte. Und in Dankbarkeit dafür feiern wir jetzt Taufgedächtnis und singen das Lied »Ich bin getauft und Gott geweiht«.

0: Lasst uns beten. Allmächtiger Gott, wunderbar hast uns erschaffen und erlöst. Das Wasser tränkt das Land und reinigt und belebt uns Menschen. Durch das Wasser des Roten Meeres hast du dein Volk aus der Knechtschaft Ägyptens befreit. Im Bild des lebendigen Wassers verkündeten die Propheten einen neuen Bund. Durch Christus hast du im Jordan das Wasser geheiligt, damit durch das Wasser der Taufe wir sündigen Menschen neu geschaffen werden. So segne, o Gott, dieses Wasser, das uns ein Zeichen für die Taufe ist, die wir empfangen haben. Lass uns teilhaben an der Freude unserer Brüder und Schwestern, die in diesem Wasser der Taufe das ewige Leben geschenkt bekommen. Darum bitten wir durch Christus, unseren Herrn.
1: Amen.
0: Ja, und mit diesem Wasser, dem Taufwasser, werden wir alle besprengt und singen dazu die zweite und die dritte Strophe: Ich bin getauft und Gott geweiht.

Der allmächtige Gott, reinige uns von Sünden und mache uns durch das heilige Opfer, das wir nun feiern, würdig, am Tisch seines Reiches teilzunehmen. Amen. Im Gloria-Lied wollen wir Gott, dem Dreifaltigen, danken, ihn loben und anbeten. Ehre sei Gott in der Höhe.

hast deinen Sohn und deinen Geist in die Welt gesandt, um uns das Geheimnis des göttlichen Lebens zu offenbaren. Gib, dass wir im wahren Glauben die Größe der göttlichen Dreifaltigkeit bekennen und die Einheit der drei Personen in ihrem machtvollen Wirken verehren. Darum bitten wir durch Jesus

0: Mose steigt auf den Berg Sinai hinauf, um Gott zu begegnen. Was wird Gott ihm sagen? Er sagt zu ihm: Ich bin ein barmherziger und gnädiger Gott.
1: Lesung aus dem Buch Exodus. In jenen Tagen stand Mose früh am Morgen auf und ging auf den Sinai hinauf, wie es ihm der Herr aufgetragen hatte. Der Herr aber stieg in der Wolke herab und stellte sich dort neben ihn hin. Er rief den Namen des Herrn aus. Der Herr ging vor seinem Angesicht vorüber und rief: Der Herr ist der Herr, ein barmherziger und gnädiger Gott, langmütig und reich an Huld und Treue. Sofort verneigte sich Mose bis zur Erde und warf sich zu Boden. Er sagte: Wenn ich Gnade in deinen Augen gefunden habe, mein Herr, dann ziehe doch, mein Herr, in unserer Mitte. Weil es ein hartnäckiges Volk ist, musst du uns unsere Schuld und Sünde vergeben und uns dein Eigentum sein lassen. Wort des lebendigen Gottes.

0: Lesung aus dem zweiten Brief des Apostels Paulus an die Gemeinde in Korinth. Freut euch, kehrt zur Ordnung zurück, lasst euch ermahnen, seid eines Sinnes, haltet Frieden, dann wird der Gott der Liebe und des Friedens mit euch sein. Grüßt einander mit dem heiligen Kuss. Es grüßen euch alle Heiligen. Die Gnade des Herrn Jesus Christus und die Liebe Gottes und die Gemeinschaft des Heiligen Geistes sei mit euch allen. Wort des lebendigen Gottes.
1: Amen.

Ehre sei dem Vater und dem Sohn und dem Heiligen Geist. Ehre sei dem einen Gott, der war und der ist und der kommen wird.

0: Johannes,
1: Ehre sei dir, o Herr.
0: Gott hat die Welt so sehr geliebt, dass er seinen einzigen Sohn hingab, damit jeder, der an ihn glaubt, nicht verloren geht, sondern ewiges Leben hat. Denn Gott hat seinen Sohn nicht in die Welt gesandt, damit er die Welt richtet, sondern damit die Welt durch ihn gerettet wird. Wer an ihn glaubt, wird nicht gerichtet. Wer nicht glaubt, ist schon gerichtet, weil er nicht an den Namen des einzigen Sohnes Gottes geglaubt hat.

Liebe Kinder, liebe Erwachsene, liebe Schwestern und Brüder, wie kann man sich Gott vorstellen? Kann man sich Gott überhaupt vorstellen? Soll man sich Gott überhaupt vorstellen? Die Bibel sagt ja, mach dir kein Bild von Gott. Was kann man über Gott sagen? Viel und wenig. Die Lesung heute sagt nicht, Gott ist allmächtig oder ewig. Sie sagt, Gott ist barmherzig und gnädig. Und Jesus verstärkt das ja noch gewaltig, wenn er sagt, so sehr hat Gott die Welt geliebt, dass er seinen einzigen Sohn hingab. Also unser Glaube spricht Gott Gefühle zu, spricht Gott die Liebe zu. Als ich das erste Mal die Bad Vigauner Kirche besucht habe, war ich sehr beeindruckt von diesem Raum und auch von diesem dunklen Altarbild mit dem gekreuzigten Christus. Ich fragte mich, warum nicht der Kirchenpatron Dionysius, warum der Gekreuzigte als Altarbild? Haben die Menschen damals viel Schweres erlebt? Aber ich glaube nicht. Ich glaube, dass für die Menschen schon damals das nicht ein Bild des Leidens war in erster Linie, sondern das Bild der Liebe Gottes. Genau was Jesus sagt. Also so sehr hat Gott die Welt geliebt, dass er seinen einzigen Sohn hingab. Das ist die Botschaft an jeden Menschen, der in unsere Kirche hereingeht. Und dann auch die Einladung zum Glauben an diesen Jesus, wie Jesus sagt, damit jeder, der an ihn glaubt, nicht verloren geht, sondern das ewige Leben hat. Aber es ist nicht einfach das Bild der Kreuzigung Christi, sondern oben drüber ist ja auch Gott Vater dargestellt. Man kann da ein Fragezeichen dahinter setzen, ob das gut gemacht ist. Aber jedenfalls will das Bild sagen, genau wie im Evangelium heute, Gott hat die Welt so sehr geliebt, dass er seinen einzigen Sohn gesandt hat. Ja, ich finde Dreifaltigkeitsdarstellungen überhaupt sehr interessant. Und es gibt nach meiner Meinung mehr gelungene und weniger gelungene. Eines, das mich sehr beeindruckt hat, ist in meiner Heimatgemeinde Raures in der Michaelskapelle. Du gehst hinein und siehst eine Malerei der Pietà, also die Mutter Gottes mit dem toten Jesus auf ihrem Schoß. Und dann schaust du ein zweites Mal hin und merkst, das ist ja gar nicht die Mutter Gottes. Hier ist der Gott Vater dargestellt. Und er trägt wie die Mutter Gottes den toten Sohn auf dem Schoß. Mir hat dieses Bild sehr, sehr berührt, muss ich sagen. Ja, noch ein anderes Dreifaltigkeitsbild möchte ich euch zeigen. Das ist in unserer Kirche hinten an der Emporenwand. Und das ist das Dreifaltigkeitsbild der Dreifaltigkeitsbruderschaft, die es über Jahrhunderte in unserer Pfarre gegeben hat. Und hier ist ja auch Gott Vater und Jesus der Gekreuzigte und die Taube des Heiligen Geistes so fast am Herzen Gottes. Also was ist der Geist, der Gott zu innerst bewegt? Was bewegt Gott zu innerst? So möchte ich die Taube deuten. Und zu innerst bewegt Gott die Liebe. Die Liebe zur Welt, die Liebe zu uns Menschen, zu jedem, zu dir und auch zu mir. Das will das Bild sagen. Ich würde ja die Heilige Geisttaube noch lieber herunten dran setzen, herunter Jesus. Und solche Darstellungen gibt es auch auf der Sammeltafel der Dreifaltigkeitsbruderschaft, mit der heute der Mesner wieder sammeln gehen wird. Da ist der Heilige Geist herunten dargestellt. Für mich würde das sagen, dass diese Liebe Gottes, die sich in Jesus Christus, dem Gekreuzigten, so stark zeigt, dass diese Liebe sich fortsetzen möchte. Und zwar in uns Menschen und durch uns Menschen und dass sie durch uns weitergehen soll zu anderen Menschen. Wenn wir heute Dreifaltigkeit feiern, dann glaube ich, dürfen wir das feiern in einer Dankbarkeit für diese Liebe Gottes, die an jeden von uns gilt. Und ich möchte uns wünschen, dass wir das auch in unserem Herzen
ganz stark spüren können. Aber beten wir auch darum, dass diese Liebe Gottes sich fortsetzt in unserem Leben, in unserem Alltag und durch uns auch weitergeht zu anderen Menschen. Amen. Damit jeder, der an ihn glaubt, das ewige Leben hat, sagt Jesus, wir bekennen unseren Glauben. Ich glaube an Gott, den Vater, den Allmächtigen, den Schöpfer des Himmels und der Erde und an Jesus Christus, seinen eingeborenen Sohn, unseren Herrn, empfangen durch den Heiligen Geist, geboren von der Jungfrau Maria, gelitten unter Pontius Pilatus, gekreuzigt, gestorben und begraben, hinabgestiegen in das Reich des Todes, am dritten Tage auferstanden von den Toten, aufgefahren in den Himmel. Er sitze zur Rechten Gottes, des allmächtigen Vaters. Von dort wird er kommen, zu richten die Lebenden und die Toten. Ich glaube an den Heiligen Geist, die heilige katholische Kirche, Gemeinschaft der Heiligen, Vergebung der Sünden, Auferstehung der Toten und das ewige Leben. Amen. Im Heiligen Geist versammelt, bringen wir im Namen Jesu Christi unsere Bitten vor Gott, unseren Vater.

0: Gott, du hast die Welt so sehr geliebt, dass du uns deinen Sohn geschenkt hast. Stärke deine Kirche, damit sie diese Liebe glaubwürdig verkündet und den Menschen Hoffnung schenkt.
1: Wir bitten dich, erhöre uns.
2: Getauft auf dich, den dreieinen Gott, brauchen wir deinen Beistand, um unseren Glauben bewahren und entfalten zu können. Schenke uns deinen Geist, der alle unsere Beziehungen mit Leben erfüllt.
1: Wir bitten dich, erhöre uns.
0: Verantwortliche in Politik und Gesellschaft entscheiden über das Wohlergehen vieler Menschen. Gib ihnen Weisheit und Menschlichkeit, damit sie Wege des Friedens und der Gerechtigkeit suchen.
1: Wir bitten dich, erhöre uns.
2: Meinungen und Gegenmeinungen sind heute großgeschrieben, Unwahrheiten überall präsent. Schenke uns den Geist der Wahrheit und die Gabe der Unterscheidung und bewahre uns vor Wegen, die uns in die Irre führen.
1: Wir bitten dich, erhöre uns.
0: Dreieiner Gott, du befreist aus Starrheit, Vorurteilen und festgefahrenem Denken. Eröffne immer neue Wege des Miteinanders und des Friedens in unseren Familien, Gemeinden und in der Welt.
1: Wir bitten dich, erhöre uns.
3: Ja, höre unser Gebet, allmächtiger Gott, durch deinen Sohn Christus, unseren Herrn.
4: Amen.

0: Lasst uns beten. Gott, unser Vater, wir rufen deinen Namen an über Brot und Wein. Heilige diese Gaben und nimm mit ihnen auch uns an, damit wir dir auf ewig gehören. Darum bitten wir durch Christus, unseren Herrn.
1: Amen.
0: Der Herr sei mit euch.

Mit deinem einzigen Sohn und dem Heiligen Geist bist du der eine Gott und der eine Herr, nicht in der Einzigkeit einer Person, sondern in den drei Personen des einen göttlichen Wesens. Was wir auf deine Offenbarung hin,

Wir preisen dich, heiliger Vater, groß bist du und alle deine Werke künden deine Weisheit und Liebe. So sehr hast du die Welt geliebt, dass du deinen einzigen Sohn als Retter gesandt hast, nachdem die Fülle der Zeiten gekommen war. Den Armen verkündete er die Botschaft vom Heil, den Gefangenen Freiheit, den Trauernden Freude. Damit wir nicht mehr uns selber leben, sondern ihm, der für uns gestorben und auferstanden ist, hat er von dir, Vater, als erste Gabe für alle, die glauben, den Heiligen Geist gesandt, der das Werk deines Sohnes auf Erden weiterführt und alle Heiligung vollendet. So bitten wir dich, Vater, der Geist heilige diese Gaben, damit sie uns werden, Leib und Blut deines Sohnes, unseres Herrn Jesus Christus, der uns die Feier dieses Geheimnisses aufgetragen hat, als Zeichen des ewigen Bundes. Da er die Seinen liebte, die in der Welt waren, liebte er sie bis zur Vollendung. Und als die Stunde kam, da er von dir verherrlicht werden sollte, nahm er beim Mahl das Brot und sagte dir Dank. Er brach das Brot, reichte es seinen Jüngern und sprach: Nehmt und esst alle davon. Das ist mein Leib, der für euch hingegeben wird.

0: Darum, gütiger Vater, feiern wir das Gedächtnis unserer Erlösung und bringen dir den Leib und das Blut deines Sohnes dar, das Opfer, das dir wohlgefällt und der ganzen Welt Heil bringt. Gib, dass wir alle, die wir Anteil erhalten an dem einen Brot und dem einen Kelch, ein Leib werden im Heiligen Geist, eine lebendige Opfergabe in Christus zum Lob deiner Herrlichkeit. Herr, wir bitten dich auch für unseren Papst Leo, unseren Bischof Franz und die Gemeinschaft der Bischöfe, für unsere Priester und Diakone, für alle Frauen und Männer, die zum Dienst in der Kirche bestellt sind, für alle, die ihre Gaben spenden, für uns, die hier versammelte Gemeinde, für dein ganzes Volk und für alle Menschen, die mit lauterem Herzen dich suchen. Wir empfehlen dir auch unsere Verstorbenen, die im Frieden Christi heimgegangen sind. Pfarrer Christian Siller, Johann und Cecilia Schnöll, Ernst und Barbara Kreinz und Verwandtschaft, Johann Schwertl, Elisabeth Wallmann, Thomas Lehenauer und Sigi Schaber und alle Verstorbenen, um deren Glauben niemand weiß als du. Gütiger Vater, gedenke, dass wir deine Kinder sind, schenke uns allen das Erbe des Himmels, in Gemeinschaft mit der seligen Jungfrau und Gottesmutter Maria, mit den Aposteln, den heiligen Dionysius und Blasius und allen Heiligen. Und wenn die ganze Schöpfung von der Verderbnis, der Sünde und des Todes befreit ist, lass uns zusammen mit ihr dich verherrlichen in deinem Reich durch unseren Herrn Jesus Christus, denn durch ihn schenkst du der Welt alle guten Gaben.
1: Durch ihn und mit ihm und in ihm ist dir Gott, allmächtiger Vater,

geliebte Söhne und Töchter Gottes dürfen wir sein und als solche beten wir zu unserem Vater im Himmel.

0: Haltet Frieden, sagt Paulus heute in der Lesung. Meinen Frieden gebe ich euch, sagt Jesus. Dieser Friede des Herrn sei allezeit mit euch.
1: Und mit deinem Geist. Gebt einander ein Zeichen des Friedens und der Versöhnung. Wir sind hier.

0: Seht, das Lamm Gottes, das hinwegnimmt die Sünde der Welt.
1: Herr, ich bin nicht würdig, dass du eingehst unter mein Dach. Aber sprich nur ein Wort, so wird mein Seele gesund.
0: Weil ihr Söhne und Töchter seid, sandte Gott den Geist seines Sohnes in eure Herzen. Den Geist, der ruft, Abba, Vater.

0: Gott, wir haben den Leib und das Blut deines Sohnes empfangen. Erhalte uns durch dieses Sakrament im wahren Glauben und im Bekenntnis des einen Gottes in drei Personen. Darum bitten wir durch Christus, unseren Herrn.
1: Amen.
0: Ich wünsche euch allen einen ganz gesegneten Dreifaltigkeitssonntag. Schön, dass wir miteinander Gottesdienst gefeiert haben, diese großen Gemeinschaft, auch mit vielen Menschen über Radio und Fernsehen. Vielleicht sind euch die Herzen in der Kirche aufgefallen. Sie sollen ein Symbol sein für die Liebe Gottes. Und beim Hinausgehen werden euch die Ministrantinnen auch ein kleines Herz in die Hand geben. Und es könnte euch erinnern, dass die Liebe Gottes auch dir gilt und dass die Liebe Gottes auch durch dich weitergehen soll zu anderen Menschen. Und so wollen wir noch um den Segen des dreifaltigen Gottes bitten. Der Herr sei mit euch.
2: Und mit deinem Geist.
0: Es segne euch der dreieinige Gott, der Vater und der Sohn und der Heilige Geist.
2: Amen.
3: Gehet hin in Frieden.
0: Dank.

0: Programm der ORF Regionalradios und auf ORF 3 übertrugen wir den katholischen Gottesdienst aus der Pfarrkirche Bad Figaun. Mit der Gemeinde feierte Pfarrprovisor Oswald Scherer. Musikalisch gestaltet wurde der Gottesdienst mit geistlicher Chormusik und Bläserwerken sowie Gemeindeliedern aus dem Kirchengesangbuch Gotteslob. Die Mitwirkenden waren das Bläserensemble Schaumbläser unter der Leitung von Rupert Ziller und der Chor Stimmblüten unter der Leitung von Rainer Philipp Kais. Kantor war Josef Gumpold und an der Orgel hörten sie Stefan Pollhammer. Für die Technik verantwortlich Tonmeister Frank Wendner Andraschko, Bernhard Fuchs und Martin Urstüger. Aufnahmeleitung Silvia Steiner-Spahn. Von 11.15 Uhr bis 13 Uhr haben Sie die Möglichkeit, mit Pfarrprovisor Oswald Scherer zu sprechen. Sie erreichen ihn unter der kostenfreien Telefonnummer 0800 122 60. Ich wiederhole, 0800 122 60. Das ORF-Übertragungsteam verabschiedet sich und wünscht Ihnen einen schönen Sonntag.
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2: Im Nachrichtenstudio ist Konstantin Hahn. Dem Verfassungsschutz ist ein Schlag gegen den islamistischen Extremismus gelungen. Es hat mehrere Festnahmen gegeben. Laut der Direktion Staatsschutz und Nachrichtendienst sollen einschlägige Netzwerke dadurch geschwächt worden sein. Martina Großfortner.
3: Bei 14 Hausdurchsuchungen haben die Beamten Handys, Laptops, Datenträger, Kampfmesser und einschlägige Kleidung sichergestellt. Die Datenträger werden jetzt ausgewertet. 6 Verdächtige sind bei der Schwerpunktaktion festgenommen worden. Den 5 Männern zwischen 14 und 45 Jahren und der 16-Jährigen wird unter anderem Mitgliedschaft in einer terroristischen Vereinigung und das Verbreiten von Propagandamaterial der Terrormiliz Islamischer Staat vorgeworfen.
2: Die SPÖ plädiert in der koalitionsinternen Debatte um die Verlängerung der Wehrpflicht für einen Plan der Mitte. Von 3 Parteien würden sich 2 einander mit Maximalforderungen gegenüberstehen, heißt es seitens der SPÖ mit Blick auf ÖVP und NEOS. Die SPÖ schlägt jetzt vor, den Wehrdienst nicht zu verlängern, sondern zu attraktivieren. Um die Miliz zu stärken, sollen außerdem die verpflichtenden 2-monatigen Übungen wieder eingeführt werden. Die Ukraine hat in der Nacht erneut Ölanlagen in Russland mit Drohnen angegriffen. Unter Beschuss geraten seien ein Öllager nahe der Stadt Tarangok am Asowschen Meer und eine Raffinerie in Saratow an der Wolga, berichten ukrainische Medien. Russische Behörden bestätigen die Treffer teilweise. Vor allem in Saratow dürfte die Attacke schwere Folgen haben, wie auf Bildern im Internet zu sehen ist. Mehr als 40 Millionen Kolumbianer und Kolumbianerinnen sind heute zur Präsidentschaftswahl aufgerufen. Alles deutet auf einen Dreikampf zwischen dem linken Kandidaten der Regierung, dem Senator Ivan Cepeda, und 2 rechten Bewerbern hin. Aus Kolumbien Ernst Kernmeier.
4: Es wird eine Richtungsentscheidung heute in Kolumbien. Der linke Kandidat Ivan Cepeda gilt laut Umfragen als Favorit. Er tut was für uns Arbeiter, sagt eine Frau in Bogotá. Cepeda will das Projekt des derzeitigen linken Präsidenten Gustavo Petro fortsetzen, doch er ist umstritten. 4 Jahre Tragödie seien es unter dieser Regierung gewesen, sagt eine Ärztin. Sie will den Rechtsaußen-Anti-Establishment-Kandidaten Abelardo de la Espreya wählen. Laut Umfragen haben Cepeda und de la Espreya die besten Chancen. Dass bei insgesamt 14 Kandidaten heute jemand die absolute Mehrheit schafft, ist aber unwahrscheinlich. Die Entscheidung dürfte in einer Stichwahl in 3 Wochen fallen.
2: Ein auf die Erde zusteuernder Meteor ist über dem Nordosten der USA explodiert. Der Feuerball ist laut US-Raumfahrtbehörde NASA am Abend entstanden. Der Vorfall hat laute Knallgeräusche ausgelöst. Augenzeugen berichten, dass die Knallgeräusche so stark gewesen seien, dass Häuser ins Wanken geraten sind. Das waren die Nachrichten mit Konstantin Hahn. Zum Wetter.
5: Sonnig ist es vorerst noch im Großteil des Landes. Nach und nach bilden sich jetzt aber Quellwolken und allmählich auch einige Regenschauer und Gewitter, und das über Österreich verteilt. Manche Gewitter können heftig ausfallen, mit viel Regen in kurzer Zeit, Hagel und Sturmböen. Auch abseits der Gewitter ist es windig und es wird sehr warm, zum Teil schwül heute, bei 23 bis 30 Grad. Morgen dann kühler, windig und unbeständig. Etwas Sonne ist am Nachmittag im Westen und Süden dabei. So viel zum Wetter mit Nicola Biermeier.
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7: Einen schönen Sonntagvormittag, meine Damen und Herren, liebe Frühschoppen-Freunde. Ich begrüße Sie ganz herzlich zu einem ORF Radio Burgenland Frühschoppen aus Wiesen. Wir melden uns heute vom Feuerwehrhaus in Wiesen. Gemeinsam mit Ihnen, meine Damen und Herren, werden wir heute den traditionellen Erzbeerkirtag feiern. Mit ganz viel Musik, drei ausgezeichnete Formationen haben wir heute mit am Start. Die erste, das ist der Musikverein Wiesen. Unter ihrem Kapellmeister Thomas Gahl hören wir zum Auftakt den Wiesener Bürgermarsch. Ich wünsche Ihnen, meine Damen und Herren, viel Spaß und gute Unterhaltung beim heutigen Frühschoppen.

Mit dem Wiesener Bürgermarsch, eine Komposition von Willi Spuler, sind wir in die heutige Frühschoppenstunde gestartet. Gespielt hat der Musikverein Wiesen und ihrem Kapellmeister Thomas Gall. Der Ort Wiesen, meine Damen und Herren, ist bekannt für seine hervorragend schmeckenden Erdbeeren, die hier vorne bei mir auf der Bühne einen wunderbaren Duft verbreiten. Genau über diese Erdbeeren werden wir in der kommenden Stunde plaudern und natürlich auch über den Wiesener Kirtag, über die Erdbeerkönigin, über die neue Prinzessin. Auch da werden wir einiges erfahren. Musikalisch geht es gleich weiter mit unserer zweiten Formation im heutigen Frühschoppen. Das ist die Burgenland Bagage, eine sehr junge Formation aus dem Burgenland. Alles ausgezeichnete Musiker, die sich von der gemeinsamen Schulzeit kennen. Es ist heute ihr erster großer Auftritt im Radio. Wir wünschen alles Gute und viel Spaß mit dem Kaiserin Sissi Marsch.

Der Kaiserin Sissi Marsch war das, eine Komposition von Timo Dellweg, gespielt hat die Burgenland Bagage. Ein sehr gelungener erster Auftritt war das von der noch sehr jungen Formation aus dem Burgenland. Bravo, meine Herren. Jetzt zu unserer dritten Formation, die Memento Musi. Auch sie haben sich neu gegründet und spielen das erste Mal im Radio. Felix Heschel, Julian Vorjahn, Patrick Weinhäusl und Leo Bieber. Der übrigens nichts mit dem heutigen Moderator Reini Bieber zu tun hat. Das ist nur eine Namensgleichheit. Sie sind eine junge Tanzelmusi aus dem Burgenland und spielen in der Besetzung mit Tenorhorn, Trompete, Tuba und steirischer Harmonika. Wir hören das Pfarrermadl.

0: Wunderbare Tanzl-Musikklänge sind das heute hier beim ORF Radio Burgenland live frisch oben aus Wiesen. Gespielt hat die Memento Musi. Inzwischen ist auch der Herr Bürgermeister Matthias Weghofer zu mir auf die Bühne gekommen. Herr Bürgermeister, das ist Ihr Applaus. Herr Bürgermeister, Wiesn ist bekannt für seine ausgezeichneten Erdbeeren. Ihr seid aber auch ein Ort mit viel Tradition. Heuer wird ein großes Jubiläum gefeiert, 680 Jahre Wiesn. Wie wird gefeiert, Herr Bürgermeister?
1: Ja, Sie haben es gesagt, wir feiern heuer 680 Jahre Wiesn. Wir haben hier ein großes Fest geplant mit den Vereinen hier. Wir wurden praktisch im Jahre 1346 erstmals urkundlich erwähnt. Als Visum. Das heißt, wir sind praktisch 86 Jahre alt, aber nach archäologischen Ausgrabungen sind wir schon wesentlich älter. Funde haben bezeugt, dass wir aus der Jungsteinzeit hier schon eine Besiedelung gab. Das heißt, 5600 Jahre vor Christi.
0: Auch zahlreiche andere Institutionen in Wiesn feiern heuer ihr Jubiläum. Welche?
1: Ja, zahlreiche Vereine feiern heute auch ein rundes Jubiläum. Die Marktgemeinde Wiesn feiert 45 Jahre Gemeindewappen und 40 Jahre Freundschaftsvertrag mit Wiesn-Wittingen. Die Vereine, Gesangsverein Wiesn feiert 120 Jahre, der SC Wiesn und das Rote Kreuz feiern 80 Jahre, der Musikverein, der Skiclub Wiesn und der Union Tennisverein und die Bücherei Wiesn 50 Jahre und 50 Jahre feiert auch der Kindergarten Wiesn im neuen Gebäude und 35 Jahre die Sozialstation Wiesn.
0: Bei so vielen Feiern, Herr Bürgermeister, wird man da nicht müde als Bürgermeister?
1: Man wird nicht müde, man hat ja ganzes Jahr die Feierlichkeiten und man ist ja immer mittendrin und möchte dazu sagen, die Feierlichkeiten, die Hauptfeierlichkeiten außer den Vereinen, die wir separat auch feiern, finden am 18., 19. und 20. September statt. Hier macht auch der Musikverein, der heute hier spielt, ein großes Blasmusiktreffen, Bezirksblasmusiktreffen mit vielen Musikkapellen in Wiesn.
0: Herr Bürgermeister, jetzt müssen wir noch ganz kurz über die heurige Wahl zur neuen Erdbeerkönigin reden. Da gibt es eine Änderung zum Vorjahr.
1: Ja, wir haben die Lara, die erste gehabt, die was im Vorjahr Erdbeerkönigin. Und zurzeit haben wir zwei Kandidaten, die in dem Sinn die Ines und die Lara, die wird, wenn sie Königin wird, die Lara die zweite, die Ines die erste und die Wahl findet am Nachmittag um 16 Uhr statt. Ich darf Sie alle Zuhörer herzlich einladen, kommen Sie zur Krönung der Wiesener Erdbeerkönigin.
0: Wer auch immer gewinnt, wir freuen uns über die neue Erdbeerkönigin und über die neue Erdbeerprinzessin. Danke, Herr Bürgermeister. Musik ist wieder angesagt, die Burgenland Bagage spielt uns die Polka Nechot Nam oder es ist schön zuvor aber noch der Musikverein Wiesn mit dem Titel Im Scheibenwald.

0: So klingt's, wenn die Burgenland Bagage aufspielt. Wir hörten den Titel Nechotnam oder Es ist schön. Zu mir auf die Bühne gekommen ist jetzt die amtierende Erdbeerkönigin Lara die Erste und Erdbeerbauer Christoph Ramhofer. Einen schönen Vormittag. Das ist euer Applaus. Liebe Lara, wir dürfen bei du sein. Du hast jetzt ein Jahr das Amt der Erdbeerkönigin ausgeübt. Wie ist es dir dabei gegangen?
1: Danke, mir ist es sehr gut gegangen. Ich habe sehr viel erlebt. Von den Passionsspielen bis zum Wiener Bürgermeister habe ich alles erlebt. Ich habe nette Leute kennengelernt und viele Feste begleiten dürfen.
0: Was ist so die Aufgabe einer Erdbeerkönigin übers ganze Jahr?
1: Also ganz wichtig ist einmal, dass Wiesn repräsentiert wird und natürlich unsere Erdbeerbauern und Erdbeeren und dass einfach die Tradition der Erdbeerkönigin weitergeführt wird und auch junge Mädels wieder dazu motiviert werden, sich für dieses Amt aufstellen zu lassen.
0: Jetzt muss man natürlich fragen, was macht eine Erdbeerkönigin, wenn sie nicht gerade als Erdbeerkönigin unterwegs ist? Was machst du sonst noch?
1: Aktuell gehe ich arbeiten, aber ich bereite mich gerade sehr viel vor für den Wettmet-Aufnahmetest, denn ich habe vor, dieses Jahr noch mit dem Veterinärmedizinstudium anzufangen.
0: Heute um 16 Uhr übergibst du quasi das Amt an die Neue.
1: Ja, genau. Ich freue mich schon sehr.
0: Das ist ein Applaus. Danke für deine Tätigkeit ein ganzes Jahr als Erdbeerkönigin. Wir wünschen alles Gute. Christoph Ramhofer, Erdbeerbauer aus Wiesn, auch wir kennen uns schon einige Jahre. Wie schaut es aus mit der heurigen Erdbeerernte?
2: Also ja, zurzeit sind wir in der Haupternte nach einem relativ zähen Frühjahr und trockenen Frühjahr. Nach der kleinen Hitzewelle vergangenen Woche haben sich die Erdbeeren trotzdem recht prächtig entwickelt mit einer dementsprechenden Größe und Aroma und Süßigkeit. Also zurzeit sind wir sehr zufrieden. Wir hoffen, dass die Unwetter, die was vorausgesagt sein, uns verschonen. Und was so weitergeht, haben wir bis Ende Juni frische Wieser Erdbeeren.
0: Christoph, was macht die Wieser Erdbeere so besonders? Was ist das Besondere, der besondere Geschmack an der Erdbeere?
2: Ja, das eine ist einmal, wir liegen in einem gesegneten Ort. Also geografisch, wir liegen an den Aushängen des Rosaliensgebirges, Alpenvorland, und an der Grenze zum pannonischen Klima, ungarische Tiefebene. Dadurch bekommen unsere Erdbeeren viele Sonnenstunden, aber auch die kühlen Temperaturen am Abend. Und natürlich ist es auch die lange Zeit, wo in Wiesn Erdbeeren produziert wird, weil unsere Vorfahren 1870 hat schon in Wiesn Erdbeeren gegeben und auch die Erfahrung und die Liebe zum Erdbeerenanbau, das macht die Wiesn Erdbeere aus.
0: Jetzt haben wir es gerade schon angesprochen, ihr seid mittendrin beim Ernten der Erdbeere. Du bist ganzen Tag am Erdbeerfeld, kann man sagen. Jetzt würde uns interessieren, wie viele Erdbeeren pro Tag isst du?
2: Also ich glaube, ich käme deutlich über den Österreichschnitt, weil der Österreichschnitt ist 3,8 Kilo im Jahr. Also ich glaube, das käme am Tag. Und eine, weil es so gesund sein, also ich brauche das ganze Jahr keinen Doktor. Die Erdbeeren sind kreislauffördernd, für die Schlankheit gut. Eins, was ich noch brauche, Ende der Saison, einen Orthopäden. Aber sonst brauche ich keinen Doktor.
0: Christoph, wir wünschen euch viel Spaß bei der Ernte. Möge alles zu eurer Zufriedenheit gelingen. Alles Gute. Dankeschön. Musikalisch geht es jetzt weiter mit der Rosamunde. Es spielt die Memento Musi.

0: Mit den letzten Takten der Rosamunde eilt Felix Heschel, einer der vier Herren von der Memento Musi, zu mir auf die Bühne. Felix, alles wunderbar. Gut gegangen bei der Rosamunde, oder?
1: Ja, hat alles gut funktioniert.
0: Erzähl ein bisschen, wie seid ihr auf die Idee gekommen, eine Tanzl-Musi in dieser Art und Weise zu gründen?
1: Ja, es hat sich so zugetragen, wir sind in der Schule gesessen und wir wollten einfach Spaß haben, ganz ungezwungen das, was uns taugt, machen. Und mit dem, dass der Leo, der Patrick und ich in die gleiche Klasse gehen und der Julian eine Klasse über uns ist, sind wir auf die Idee gekommen, spielen wir einfach gemeinsam und dann ist die Memento Musi entstanden.
0: Memento Musi, der Name ist schon sehr speziell. Wie seid ihr auf diesen Namen gekommen?
1: Ah, das war ganz lustig. Wir sind im Lateinunterricht gesessen und haben über lateinische Sprichwörter geredet. Da gibt es das Sprichwort Memento Mori, denke an den Tod. Und dann waren wir vielleicht nicht mehr ganz so motiviert, Latein zu machen und wollten ein bisschen vom Unterricht ablenken und haben unserer Lehrerin, der Frau Professor Laschowa, erzählt, dass wir eine neue Musikgruppe gegründet haben und noch einen Namen suchen. Und dann ist uns eingefallen, was ist, wenn man dieses Sprichwort Memento Mori vielleicht ein bisschen glücklicher, fröhlicher macht. Und Memento Musi ist so quasi, denk an die Musi, denk, dass die Musi gibt, das macht uns glücklich. Und auf das sind wir gekommen.
0: Das heißt, wir schicken jetzt ganz liebe Grüße an die Frau Professor. Ein großer Applaus für die Frau Professor. Sie ist die Namensgeberin. Dann könnte sie eigentlich mitspielen bei euch, Felix.
1: Ja, unsere Lehrerin, sie spielt, glaube ich, Klavier und singt sehr gerne. Also da werden wir sicher irgendwann einmal was finden.
0: Wie soll es musikalisch weitergehen? Was plant ihr?
1: Also wir haben geplant, das darf ich jetzt zum ersten Mal sagen, am 27. Juni um 19 Uhr spielen wir einen Auftaktabend, quasi ein Konzert von uns bei einem Weinhäusl in Neckenmarkt. Und wir würden uns freuen, wenn wir euch da begrüßen dürfen.
0: Dazu wünschen wir viel Spaß, alles Gute für die Zukunft. Das ist ein Applaus und der Applaus für die Tanzl-Musi. Dankeschön, Felix. Die Stammtisch-Polka steht jetzt auf dem Programm. Spielen wird der Musikverein Wiesen. Im Anschluss erklingt dann die gute alte Diamantenpolka von der Burgenland-Bagage.

0: Das sind die im wahrsten Sinne des Wortes Gänsehautmomente, wenn die junge Formation der Burgenland Bagage hier in Wiesen beim ORF Radio Burgenland live frühschoppen für Stimmung sorgt. Alexander Zumpf, der Leiter der Band, ist jetzt bei mir. Alex, ich habe es eingangs bereits erwähnt, ihr seid eine recht junge Formation. Wie lange gibt es euch schon?
1: Boah, wer soll nochmal die Frage? Entschuldigung.
0: Wie lange? Es ist sehr laut hier, ja. Wie lange gibt es euch schon?
1: Uns gibt es jetzt circa seit 1,5 Jahren.

0: Einmal funktioniert alles, wir spielen gemeinsam, haben gemeinsam Spaß und das ist, glaube ich, der Sinn von der Musik, oder?
1: Spaß ist das Wichtigste, das gemeinsame Musizieren. Die Blasmusik wird immer jünger. Merkt man das auch in euren sogenannten Jugendkreisen?
0: Ja, also man merkt das definitiv. Ich habe sehr, sehr viele Kollegen, mit denen ich ja ins Musikgymnasium gegangen bin, die bei diversen jungen Formationen mitspielen, im Burgenland vor allem. Also ich glaube, gefühlt jedes Jahr bildet sich irgendwo eine neue Formation aus jungen Musikern. Und ich glaube, das ist sehr wichtig und die Blasmusik geht immer weiter.
1: Wo soll die Reise hingehen? Was habt ihr in den nächsten Jahren vor?
0: Boah, also ich glaube, wir wissen alle noch nicht, wo die Reise hingeht. Ich glaube, vor 1,5 Jahren hätten wir uns auch nicht gedacht, dass wir heute schon hier stehen würden. Ja, wir lassen das, glaube ich, einfach auf uns zukommen, spielen, schauen, dass wir schöne Musik machen, dass wir die Leute ja ein bisschen verzaubern mit unserer Musik auch. Und ich glaube, das ist unser Ziel.
1: Wir wünschen euch dazu weiterhin viel Spaß auf und abseits der Bühne. Macht's weiter so, denn dann stellt sich der Erfolg automatisch ein. Dankeschön, das ist euer Applaus. Die Memento Musi ist wieder an der Reihe. Wir hören den Titel Unsere Reise.

Sie hören, meine Damen, in einem ORF Radio Burgenland. Live-Frühschoppen aus Wiesen im Burgenland, wo wir heute schon ganz viel über den Ort und über die Wiesener Erdbeeren erfahren haben. Zwei bildhübsche Damen stehen jetzt bei mir, die Lara und die Ines. Beide kandidieren für die heutige Wahl zur neuen Erdbeerkönigin. Einen schönen Vormittag, meine Damen. Das ist euer Applaus.

0: Gleich die allgemeine Frage, wie geht's euch, wie angespannt seid ihr vor der heutigen Wahl, Ines?
1: Also jetzt schön langsam kommt die Nervosität, aber ich schätze, dass wir das gut schaffen werden.
0: Alles wird gut gehen, wie schaut's bei der Lara aus?
2: Ja, also ich glaube, wir werden das heute richtig gut schaffen und ein bisschen nervös.
0: Ein bisschen nervös darf man sein. Ines, warum hast du dich für diese Wahl zur Erdbeerkönigin beworben?
1: Ich finde die Tradition schön und auch, ich finde wichtig, dass es die Tradition weiterhin gibt. Und ich möchte auch jungen Mädels zeigen, damit man sich aufstellen kann und damit es schon lustig sein kann.
0: Lara, was war für dich ausschlaggebend?
2: Ja, einfach, dass ich auch will, dass sehr viele junge Mädchen inspiriert werden und dass sie sich trauen, dass sie sich als Erdbeerkönigin aufstellen lassen. Ja.
0: Was muss eine Erdbeerkönigin machen? Welche Aufgaben hat sie? Wir haben es heute schon ein bisschen gehört. Weißt du, was auf dich zukommt, Ines?
1: Also die Erdbeerkönigin muss die Marktgemeinde bei verschiedensten Veranstaltungen repräsentieren und auch einfach die Gemeinde repräsentieren.
0: Die heutigen Erdbeeren schmecken wieder ausgezeichnet. Gibt es ein Lieblingserdbeergericht von dir, Lara?
2: Ja, also ich mische gerne die Erdbeeren in einen Shake ein oder zum Beispiel in einen Salat, habe ich auch sehr gern.
0: Der Shake mit oder ohne Alkohol?
2: Ohne Alkohol.
0: Also der Shake natürlich ohne Alkohol, aber es gibt ja auch dann mit Alkohol auch so Shots.
2: Ja, gibt es ja ein paar.
0: Was meint die Ines? Was ist dein Lieblings-Erdbeergericht?
1: Ich esse gern die Erdbeeren einfach in den Joghurt hinein oder auch in ein Porridge zum Frühstück. Und auch verschiedenste Getränke mit Erdbeeren.
0: Wir wünschen euch jetzt schon alles Gute für die Wahl am Nachmittag und gratulieren jetzt schon zur Erdbeerkönigin und zur Prinzessin. Das ist euer Applaus. Gratulation. Kein ORF, Radio Burgenland Frühschoppen in Wiesen ohne der Wieser Kronpolka. Die spielt uns jetzt der Musikverein Wiesen unter Kapellmeister Thomas Gall.

0: Großartige Stimmung herrscht heute hier beim ORF Radeburgenland. Live frisch shoppen aus Wiesen vom Wiesener Erdbeerkirtag. Der Kapellmeister Thomas Gahl vom Musikverein Wiesen ist jetzt bei mir. Thomas, kein Erdbeerkirtag ohne der Wieser Kronpolka, kann man das so sagen?
1: Ja, das kann man absolut so sagen. Also die Wieser Kronpolka ist sowas wie die heimliche Hymne von Wiesen. Und das ist eines der wenigen Stücke vom Musikverein, die wir auswendig spielen können. Also das spielen wir wirklich regelmäßig, ja.
0: Die gehört ganz einfach dazu, wie die Erdbeeren zu Wiesen. Beschreibt den Verein kurz. Was seid ihr für ein Verein? Wie seid ihr?
1: Ja, auf jeden Fall eine sehr zusammengeschweißte, kameradschaftlich super funktionierende Partie. Als Kapellmeister kann man sich natürlich immer wünschen, dass das noch mehr Leute im Verein werden. Das Einzige, was wir jetzt schon ein bisschen zu bedenken haben, ist, wir überaltern ein wenig, aber wir haben heuer eigentlich seit Jahren das einmal geschafft, dass wir ein Jugendorchester aufgestellt haben, das hat bei unserem Konzert auch wieder mitgespielt und das wollen wir jetzt auch unbedingt weiterverfolgen und es schaut sehr gut aus, dass wir im Sommer sogar ein Jugendcamp zusammenbringen. Also wenn irgendwelche Kinder, Jugendliche in Wiesen oder auch aus der näheren Umgebung da mitmachen wollen, es wird im Sommer ein Musikcamp in Wiesen geben.
0: Es wird ein Musikcamp geben und es gibt auch ein Jubiläumsjahr. Heuer feiert es auch hier großes Jubiläum.
1: Absolut. Also heuer, der Bürgermeister hat es ja vorher im Interview schon erwähnt, der Musikverein ist heuer 50 Jahre alt und es gehört natürlich gebührend gefeiert.
0: Wie wird das Fest gefeiert?
1: Das Fest werden wir in Kooperation mit der Marktgemeinde Wiesen machen. Das wird von Freitag bis Sonntag, also vom 18. bis 20. September stattfinden. Der Musikverein wird da federführend mit dabei sein und vor allem am Samstag werden wir das große Bezirksblasmusiktreffen mit Marschmusikwertung bei uns in Wiesen abhalten.
0: Jetzt haben wir über die Jugend gesprochen, du hast den Musikverein auch ein bisschen erklärt. Was ist für dich oder was ist für euch entscheidend bei der Blasmusik?
1: Auf der einen Seite natürlich das gemeinsam schöne Musik zu machen. Also es ist ein wunderschönes Gefühl, wenn man speziell bei einem Konzert einmal ein Stück auflegt und bei der ersten Probe denkt man sich, um Gottes Willen, was wird das? Und wenn man dann am Ende des Tages beim Konzert dann merkt und mit Stolz dann vor der Bühne geht und auch den Musikanten ansieht, dass alle zufrieden sind mit der Leistung, dann macht es irrsinnig viel Spaß. Und es ist natürlich auch ja, so wie eine zweite Familie.
0: Und wir haben es auch gesehen und schon gehört, die Blasmusik wird immer jünger. Wenn man so durch die Reihen schaut, Burgenland Bagage, die Memento Musi, wie wichtig ist das für die Blasmusik?
1: Ja, ich glaube, es ist ganz wichtig, also gerade diese kleinen Formationen, die formen ja sozusagen auch die Leistungsträger, die man natürlich in den Vereinen auch dringend braucht. Also es braucht natürlich auch Leute im Verein, die dann die Jugend und die anderen, also die neuen Musiker mitziehen und unterstützen können.
0: Wo kann man euch das nächste Mal live sehen und hören, Thomas?
1: Ja, das nächste Mal live sind wir bei einem kirchlichen Event, sage ich jetzt mal. Also das ist nächste Woche bei der Fronleichnamsprozession in Wiesen. Ansonsten haben wir regelmäßig unsere Frühschoppen, die auch auf der Homepage und auf Facebook bei uns ersichtlich sind.
0: Danke Thomas, alles Gute für die Zukunft. Das war's auch schon wieder, liebe Frühschoppenfreunde, mit einem ORF Radeburgenland Live-Frühschoppen vom Erdbeerfest in Wiesen. Gefeiert wird heute hier noch den ganzen Tag. Um 16 Uhr gibt's die Krönung zur neuen Erdbeerkönigin. Und es gibt am Nachmittag natürlich auch ganz viel Musik. An dieser Stelle bedanke ich mich auch bei meinen Kollegen vom ORF. Tonmeister war heute Sebastian Gartner. Ihm zur Seite standen Felix Bertel, Christoph Ettel. Für die Aufnahmeleitung verantwortlich war heute Andreas Thiemel. Mein Name ist Rainer Bieber. Ich wünsche Ihnen noch einen schönen Sonntag. Machen Sie es gut. Mahlzeit. Bis zum nächsten Mal.

0: Die deutschen Benediktinerinnen der Anbetung wurden 1903 nach Wien berufen, um die Findelanstalt in Gersthof, einen Vorläufer des Zentralkinderheimes, zu betreuen. 20 Jahre später errichteten die Schwestern ein Ordenshaus in Simmering. Vor dem Zweiten Weltkrieg übersiedelten sie nach Otterkring. 1949 eröffneten sie im Lebhardstal das Heim St. Bernhard für geistig behinderte Kinder. Dieses wurde 1960 vom Architekten Lippert erweitert und eine neue Kirche gebaut, die dem Herz Jesu gewidmet ist. Die künstlerische Ausstattung besorgte der Tiroler Bildhauer Josef Pabst. Das Chorgestühl wurde nach einem holländischen Vorbild gebaut. 1974 wurde der Hochaltar aus grünem Marmor als Volksaltar umgestaltet. 1988 erhielt die Kirche neue Fenster und 1990 eine neue Orgel.
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2: Willkommen zum Mittagsjournal, das sind unsere Themen. Die SPÖ macht Druck beim Thema Wehrpflicht. Ausschreitungen in Paris überschatten Champions League-Feierlichkeiten und Pokémon-Karten und Co. gelten zunehmend als Investmentanlage. Aus dem Journalstudio begrüßt sie Arthur Treinacher. Seit Monaten ringt die Dreierkoalition um eine Lösung in der Wehrdienstdebatte. Eine von Verteidigungsministerin Tanner eingesetzte Expertenkommission empfiehlt eine Verlängerung des Wehrdienstes von 6 auf 8 Monate. Die SPÖ spricht sich nun klar dagegen aus. Die ÖVP folgt diesem Vorstoß nicht. Tanja Malle berichtet.
3: Die Koalition komme in den Verhandlungen über eine mögliche Verlängerung des Wehrdienstes nicht weiter, so SPÖ-Wehrsprecher Robert Leimer heute zur Austria Presseagentur. ÖVP und Neos attestiert er Maximalforderungen. Die SPÖ sei gegen eine Verlängerung des Wehrdienstes, wie sie Ende Jänner eine Expertenkommission ja empfohlen hat. Leimer schlägt nun vor, den Wehrdienst bei 6 Monaten zu belassen, aber zusätzlich 2-monatige verpflichtende Milizübungen wieder einzuführen. Er argumentiert, dass eine Verlängerung weitreichende Auswirkungen auf Familien, Ausbildung, Arbeit und Wirtschaft hätte. Der Zivildienst solle aus SPÖ-Sicht von derzeit 9 auf 11 Monate verlängert werden. Die ÖVP kann dem Vorstoß wenig abgewinnen. Deren Wehrsprecher Friedrich Ofenauer will, dass alle Parteien beim Wehrdienst dem Rat der Experten folgen, teilt er heute via Aussendung mit.
2: Im Libanon sind israelische Truppen weiter auf dem Vormarsch. Zuletzt meldete die Armee die Einnahme der Festung Bonfort im Süden des Landes. Die Burg war bereits im Libanonkrieg 1982 von Israel erobert worden. Nach dem Champions-League-Titel von Paris Saint-Germain ist es in der Nacht in ganz Frankreich zu Krawallen und Ausschreitungen gekommen. Trotz eines Großaufgebots der Polizei eskalierte die Lage vielerorts. Mehr von Gerhard Prohaska.
4: So groß die Freude über die Titelverteidigung im ganzen Land auch war. Frankreich ist stolz, hat sich Präsident Emmanuel Macron zu Wort gemeldet. So traurig ist leider auch die Bilanz der Ausschreitungen danach. Vor allem auf den Champs-Élysées ist die Lage eskaliert. Und Innenminister Laurent Nunez hat heute Vormittag in einer Pressekonferenz erklärt, dass landesweit 416 Menschen festgenommen worden sind. In 15 Städten ist es zu Ausschreitungen und Plünderungen gekommen. 7 Polizisten sind verletzt worden. Heute Nachmittag gibt es dann noch den großen Empfang des Teams in Paris. Mehr als 100.000 Fans werden erwartet. Präsident Macron will die Mannschaft zudem im Élysée-Palast empfangen. Auch da wird das Bild der Freude durch ein riesiges Aufgebot an Sicherheitskräften getrübt sein.
2: Pokémon-Karten und andere Sammelkarten sind längst mehr als nur ein Kindheitshobby. Trading Card Games haben sich zu einem milliardenschweren Markt entwickelt und gelten für manche sogar als Anlageobjekt. Hanna Sommersacher informiert.
5: Pokémon, Yu-Gi-Oh! Und Co. sind längst kein Kinderkram mehr. Alte Sammelkarten am Dachboden könnten heute ein kleines Vermögen wert sein, denn der Markt boomt. Erst vor kurzem erzielte eine seltene Pikachu-Karte die Rekordverkaufssumme von 16,5 Millionen US-Dollar. Auf Card Market, Europas größtem Marktplatz für Sammelkarten, wurden allein im Vorjahr Karten im Wert von mehr als 400 Millionen Euro gehandelt. Viele sehen die Karten inzwischen auch als Geldanlage, sagt Geschäftsführer Robert Giel.
6: Sammelkartenspiele werden zunehmend wie andere Vermögensgüter behandelt.
5: Auch im Spielwarenhandel zeigt sich das große Interesse. Der Marktanteil von Sammelkarten hat sich in den letzten 5 Jahren verzwanzigfacht. Gespannt erwartet wird überdies heuer das Pokémon-Jubiläumsset.
2: Und noch eine aktuelle Meldung vom Sport. Adi Hütter ist neuer Trainer von Eintracht Frankfurt. Für den 56-jährigen Österreicher ist es die zweite Amtszeit beim deutschen Fußball-Bundesligisten, den er bereits von 2018 bis 2021 betreut hat. Das war das Mittagsjournal mit Arthur Dreinacher. Zum Wetter.
7: In der kommenden Woche wechseln sonnige und sommerlich warme mit unbeständigen und kühleren Tagen. Auch heute wird es noch gewittrig mit Unwettergefahr. Die aktuellen Meldungen der Landeshauptstädte: Wien und Linz wolkig 25 Grad, Eisenstadt stark bewölkt 24, St. Pölten Regenschauer 23 Grad, Salzburg stark bewölkt 27, Innsbruck wolkig 26 Grad, Bregenz heiter 27, Graz wolkig 25 sowie Klagenfurt heiter 26 Grad. Im Großteil Österreichs geht es noch recht sonnig in den Nachmittag, im Mühlviertel gibt es aber auch schon erste Blitze. In den nächsten Stunden zeigt sich die Sonne dann immer seltener, denn es bilden sich mächtige Quellwolken und übers Land verteilt Regenschauer oder Gewitter, die lokal heftig sein können mit Sturmböen, Hagel und wolkenbruchartigem Regen. Davor wird es bei teils lebhaftem Nordwestwind noch sehr warm und schwül, die Temperaturen steigen auf 23 bis 30 Grad. Morgen Montag unbeständig, windig und vorübergehend deutlich kühler. Dazu viele Wolken und weitere Regenschauer. Im Westen und Süden aber zeitweise auch sonnig. Soviel zum Wetter von Michael Mattern.
8: 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Es ist 7:07. Gerade findet der Ladies Run in Graz statt. Da sind zahlreiche Straßen gesperrt. Unter anderem der Opern- und der Burgring, die Wilhelm-Fischer-Allee, das Glacis, die Goethestraße und auch die Hilmteichstraße. Das Ganze noch bis 12.15 Uhr. Ein bisschen dauert es also noch. Und natürlich auch in der Obersteiermark findet derzeit das Narzissenfest in Bad Aussee statt mit dem Blumenkorso. In Bad Aussee der Höhepunkt quasi, wer da mit dem Auto anreist, da gibt es gratis Parkplätze, alles beschildert. Von dort fahren dann Shuttlebusse nach Bad Aussee. Und auch am Bahnhof in Bad Aussee stehen bei allen ankommenden Zügen kostenlose Shuttlebusse zum Festgelände bereit. Schönen Mittag, Mahlzeit, jetzt natürlich mit der aller besten Musik, versprochen. Mario Fellner ist da. Mahlzeit. Los geht's! So muss der Sonntag klingen.

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1: Grüß euch, ich bin der Hedli aus der Obersteiermark.
2: Und ich bin der Andi.
1: Und fahre mit dem Traktor von Bad Rackersburg nach Barcelona.
0: Gesagt, getan. Mit 25 km/h Höchstgeschwindigkeit ist es für Helmut Kirisitz und Andreas Steiner Ende April losgegangen in Bad Radkersburg. Sie haben es bei uns auf Radio Steiermark vielleicht schon gehört oder in den sozialen Medien gesehen. Ich war da bei der Abfahrt dabei. Das ist der absolute Wahnsinn. Mit ihren Traktoren, hinten Anhänger drauf, so eine kleine Wohnhütte gebaut. Und Wochen später, siehe da, haben sie ihr Ziel Barcelona dann erreicht. Die gesamte Reise, 4500 Kilometer, also von Bad Radkersburg nach Barcelona und wieder zurück. Auch wenn es nicht immer leicht war, wie uns der Heli diese Woche erzählt hat, sind sie angekommen. Vor allem die Streckenführung mit Google Maps war auch nicht immer so einfach. Gott sei Dank haben sich die beiden da Hilfe geholt. Achtung!
3: Sind im Kreisverkehr stehen drin, Polizei kommen, habe ich geteilt, wir haben ein Problem. Also der Polizist ist herkommen, hat sein Handy aufgemacht, hat reingeschaut, hat gesagt, ja, er findet da auch nichts, wir sollen auf der Autobahn einmal ein Stück fahren, aber ganz ein bisschen schneller und auf der rechten Seite. Auf der Autobahn, weil es gibt keine Möglichkeit, dass wir dort hinkommen. Jetzt sind wir ungefähr so 6 Kilometer auf der Autobahn gefahren halt, nicht? Aber wir sind angekommen.
0: Jetzt geht's für die beiden Obersteirer schon wieder retour über die französischen Alpen zurück, den ganzen Weg heim wieder mit ihren Traktoren und wieder mit einer maximalen Höchstgeschwindigkeit von 25 km/h. Wir drücken die Daumen, dass alles gut geht. Gute Fahrt, gute Reise und viel Geduld.

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0: Bevor wir zum Radio Steiermark Journal kommen, noch ein kurzes Radio Steiermark Verkehrsservice Update. Mittlerweile auch der Ladies Run in Graz zu Ende gegangen. Achtung, es wird noch ein bisschen länger dauern. Zahlreiche Straßen waren da gesperrt. Unter anderem der Opern- und der Burgring, die Wilhelm-Fischer-Allee, das Klassie, die Goethestraße und die Hilmteichstraße. Ein bisschen dauert es noch, aber dann geht es wieder gut voran. Wenn es sonst noch irgendwo Probleme gibt, informieren Sie uns einfach bitte kostenlos unter der Nummer Stern 300, damit auch alle anderen Verkehrsteilnehmer was von Ihren Infos haben. Vielen Dank, Dankeschön fürs Anrufen. Und jetzt 12.30 Uhr, die neuesten Infos aus der Steiermark.
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2: Die steirischen Apotheken starten ab morgen eine Schwerpunktaktion für Frauengesundheit. Ein ganzes Monat lang sollen Frauen ermutigt werden, sich durchchecken zu lassen. Angeboten werden teils ganze Testpakete, die einfach und kostengünstig in Anspruch genommen werden können. Details dazu von Stefan Holzmeister.
3: Ich kümmere mich auch um mich. Dieser Appell richtet sich ab Montag an alle Frauen in der Steiermark. Um sich selbst zu kümmern, heißt in diesem Fall der eigenen Gesundheit mehr Aufmerksamkeit zu schenken und vorzusorgen. Zahlreiche Apotheken in allen steirischen Bezirken bieten dafür niederschwellige Gesundheitschecks und teils ganze Testpakete an. Dabei geht es etwa um die Kontrolle des Blutzuckerspiegels und des Vitamin-D-Haushalts. Erstmals können heuer aber auch die Cholesterin- und die Blutfettwerte untersucht werden lassen. Ebenso das Vorhandensein der Eisenreserven im Blut und der Cortisolspiegel, der wieder Auskunft über möglichen Stress gibt. Ganz kostenlos sind die Untersuchungen nicht, laut der Steirischen Apothekerkammer aber deutlich günstiger als sonst üblich. Termine für die Gesundheitschecks können online über die Plattform Sicher versorgt oder direkt in den Apotheken gebucht werden. Der Aktionszeitraum läuft bis Ende Juni.
2: Heute ist Weltnichtrauchertag, doch die klassische Zigarette ist längst nicht mehr das Hauptproblem. Immer häufiger sind es sogenannte Vapes oder Nikotinbeutel, die abhängig machen. Maria Kühnelt-Ledin, Lungenfachärztin am Uniklinikum Graz, fordert daher strengere Regeln und bessere Kontrollen, etwa bei den Werbeverboten und im Jugendschutz, aber auch mehr Unterstützung bei der Entwöhnung. Diese muss in der Regel selbst bezahlt werden. Für viele sei genau das ein Hinderungsgrund, so die Ärztin. Gegen einen Waldbrand kämpfen mehrere Feuerwehren am Tausing in Wörschach im Bezirk Liezen. Seit gestern Abend stehen neben Dutzenden Feuerwehrkräften auch die Bergrettung, die BH Liezen und ein Hubschrauber im Löscheinsatz. Der Brandherd befindet sich laut Feuerwehr in einem steilen und schwer zugänglichen Gelände. Aufgrund der bevorstehenden Gewitter soll der laufende Einsatz nun vorübergehend aber eingestellt werden. Die Lage werde jedoch weiterhin beobachtet, heißt es. Bei einem Verkehrsunfall unter Alkoholeinfluss, ebenfalls im Bezirk Liezen, sind in der Nacht zwei junge Männer schwer verletzt worden. Ein betrunkener 18 Jahre alter Autolenker war im Gemeindegebiet von Irtling-Donnersbachtal über die Insel eines Kreisverkehrs gefahren. Er kam in der Folge von der Fahrbahn ab und prallte mit dem Auto gegen eine Mauer. Beim Lenker wurde eine Alkoholisierung von fast 1 Promille festgestellt. Der 18-Jährige und sein gleichaltriger Beifahrer wurden verletzt ins Krankenhaus gebracht. So schaut's aktuell mit dem Wetter aus. Die Sonne scheint am Nachmittag nur noch zeitweise. Stattdessen häufen sich, wie schon erwähnt, die Quellwolken und es ist in vielen Regionen mit Regen und Gewittern zu rechnen, stellenweise begleitet auch von Hagel und Sturm. Bis dahin ist es aber schwül bei bis zu 30 Grad im Süden. Die kräftigen Schauer begleiten uns noch bis heute Abend. In der Nacht auf morgen wird der Regen dann wieder kräftiger. Der Montag startet regnerisch, die Sonne zeigt sich morgen erst am Nachmittag wieder. Und es wird kühler mit 16 bis 24 Grad.
0: Hoffen wir, dass das Gewitter nicht allzu heftig wird. Jetzt das Radio Steiermark Verkehrsservice mit guten Nachrichten. Da sind uns keine Probleme, Störungen oder Ähnliches gemeldet worden. Gute und vor allem sichere Fahrt wünsche ich Ihnen durch den Sonntag.
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0: Die Experten kennen sich natürlich aus. Man kann unter steiermark.orf.at ganz einfach Grüße über das Radio in die ganze Steiermark hinausschicken. Und die allererste, die das gemacht hat, und das finde ich sehr, sehr, sehr sympathisch, Natascha Neuherz aus Kapfenberg, die hat uns was geschrieben und zwar: Aufgepasst, Vorbild nehmen. Ich wünsche allen, die mich kennen, einen schönen, entspannten letzten Sonntag im Mai. Und wenn sie mich nicht kennen, dann wünsche ich es ihnen ebenfalls. Natascha Neuherz aus Kapfenberg, eine frohe Seele, eine glückliche Radio Steiermark-Hörerin. Jetzt die beste Musik dazu. Schönen Sonntag.

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0: Steiermark.orf.at, die Grüße über Radio Steiermark, er hat's gemacht. Und zwar Christian Simmel schickt alles, alles Gute zum Geburtstag, dem Alois Simmel aus Ludersdorf zum 70er. Alles Gute und viel Gesundheit, wünscht dir deine Familie und auch deine Verwandten, hat uns geschrieben. Und ganz besondere Grüße gibt's auch für Maria Smeretschnik aus Leibniz. Sie feiert bzw. hat ihren 77. Geburtstag vor 2 Tagen gefeiert und die Verena Pölzl hat uns einen ganz lieben Text geschickt. Das Leben schenkt uns nicht immer Sonnenschein, aber jeden Tag die Chance, strahlend zu sein. Feiere dich, denn du bist einzigartig, voller Mut und auch der Mut, der nie schwindet. Lass dieses Jahr voller Glück, Liebe und kleinen Wundern sein, denn die Welt ist schön, weil es dich gibt. Alles Liebe zum 77. Geburtstag wünschen dir dein Mann Karl, deine Kinder und Schwiegerkinder, Anni und Seppi, Caroline und Peter, Kali und Sonja, Christian und Anita, Verena und Otti und deine vielen Enkeln und Urenkeln, die dich alle sehr lieb haben. Auch von mir natürlich alles, alles Gute zum Geburtstag.

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2: Am Mikrofon Arthur Treinacher. Die Spritpreisbremse ist gestern in abgespeckter Form verlängert worden. Ab morgen gilt die Entlastung bei 1,7 Cent pro Liter. Die Spritpreisbremse und auch die Mehrwertsteuersenkung für Grundnahrungsmittel haben dasselbe Problem, sagt Fiskalratschef Christoph Bardelt in der ORF-Pressestunde.
3: Sie wurden früher von der Opposition, insbesondere von der SPÖ, vehement verlangt. Jetzt in der Regierung befindlich, kommt man drauf, dass man sich das nur in einem ganz kleinen Ausmaß budgetär leisten kann. In einem so kleinen Ausmaß, dass ich eigentlich glaube, die Bevölkerung wird das nicht merken. Wenn der vorher um 15 Cent steigt, der Preis, und dann geht er manchmal ein bisschen runter und wieder rauf. Ich glaube einfach, dass der politische Effekt von den Politikern, die das so vehement betreiben, völlig falsch eingeschätzt wird,
2: sagt Fiskalratschef Bardelt. In der Debatte über eine Verlängerung des Wehrdienstes gibt es weiter keine Einigung. Die SPÖ spricht sich nun dafür aus, den Grundwehrdienst bei 6 Monaten zu belassen und stattdessen attraktiver zu gestalten. Vorgeschlagen werden verpflichtende 2-monatige Milizübungen im Anschluss. SPÖ-Wehrsprecher Robert Leimer erklärte, die Verhandlungen hätten bisher keinen Durchbruch gebracht, da die Regierungsparteien mit unterschiedlichen Maximalforderungen in die Gespräche gingen. Die regierende Labour-Partei hat die vorgezogene Parlamentswahl in Malta laut Hochrechnungen gewonnen. Ministerpräsident Abela hatte die Wahl ein Jahr früher angesetzt und dies mit geopolitischen Krisen und zum Schutz des importabhängigen EU-Staates begründet. Damit steht die 4. Regierungszeit der Sozialdemokraten in Folge bevor. Die heftige Gewitterfront, die gestern Abend durch Oberösterreich gezogen ist, hat bei den Feuerwehren für hunderte Einsätze gesorgt. Grund für die Alarmierungen waren in 90% der Fälle umgestürzte Bäume. Warum derzeit so viele Bäume umstürzen, darüber berichtet Magdalena Ahorner.
4: Es ist nicht die Trockenheit, die den Bäumen so zu schaffen macht, sondern...
5: Die Laubbäume sind natürlich im Laub, dadurch haben sie mehr Angriffsfläche, was gerade bei den Eschen ein Riesenproblem ist, weil durchs Eschentriebsterben ist der Wurzelbereich geschädigt und dadurch fallen die einfach ohne viel Widerstand um. Und das ist entlang der Straßen, das ist natürlich gefährlich.
4: Erklärt der Mühlviertler Förster Leopold Gruber. Der Starkregen bei den Gewittern ist für den Waldboden aber wichtig.
5: Der Wald nimmt natürlich, wenn es jetzt 4-5 Liter regnet, kommt fast nichts am Boden runter. Das nimmt der Wald im Prinzip übers Laub auf, über die Noden und verdunst oben wieder. Dadurch ist schon gut, wenn es einmal 10-20 Liter regnet.
4: Auch heute Nachmittag soll es wieder zu kräftigen Gewittern kommen. Vereinzelt sind dabei auch wieder schwere Sturmböen möglich. Und damit dürften umstürzende Bäume ebenfalls wieder zu einer Gefahr werden.
2: Das waren die Nachrichten mit Arthur Treinacher. Zum Wetter.
6: Der Sonntagnachmittag bringt eine schwüle und gewittrige Sommermischung mit Unwettergefahr. Von Sturmböen über Hagel bis zu großen Regenmengen samt Überflutungen ist heute alles möglich. Die aktuellen Meldungen der Landeshauptstädte Wien, Eisenstadt und Linz: wolkig 26 Grad, St. Pölten Regenschauer 23, Salzburg heute 28 Grad, Innsbruck Regenschauer 22, Bregenz heute 28 Grad, wolkig 26, sowie Klagenfurt stark bewölkt 27 Grad. Der Nachmittag hat teils noch recht sonnig, teils schon gewittrig begonnen, zahlreiche Blitze bis jetzt schon im Wald- und Mühlviertel sowie bei Hinterstoder. In den nächsten Stunden breiten sich Regenschauer und Gewitter immer weiter aus, nach und nach auf den Großteil Österreichs, und stellenweise können sie heftig ausfallen. Davor wird es bei teils lebhaftem Nordwestwind noch sehr warm und schwül, Höchstwerte heute 23 bis 31 Grad. Morgen Montag unbeständig, windig und vorübergehend deutlich kühler. Dazu viele Wolken und weitere Regenschauer, im Westen und Süden aber zeitweise auch sonnig. Soviel zum Wetter von Michael Mattern.
7: Damit zum Radio Steiermark Verkehrsservice. Ich habe für Sie die Verkehrskameras im Blick und da habe ich gute Nachrichten. Wenn Sie mit dem Auto unterwegs sind, da sind uns derzeit keine Störungen gemeldet worden. Aber wenn Ihnen irgendetwas auffällt, ein Problem auf den steirischen Straßen, Stern 300 kostenlos anrufen. Das ist die Telefonnummer für unser Radio Steiermark Verkehrsservice. Gute und sichere Fahrt.

0: Kennen Sie wen, der süchtig nach seinem Handy ist? Nicht aufhören kann, herumzuwischen, da durch etwaige soziale Medien oder ähnliches? Und dann gibt es natürlich auch die Frage, was passiert dann, wenn man das Handy, das Smartphone wegnimmt? Genau dieser Frage ist Lisa Gardenstetter in der Sendung Doc 1 mit dem großen Handy-Experiment nachgegangen und es ist unfassbar spannend, was da dann in ganz Österreich und auch in der Steiermark passiert ist.
1: Also insgesamt haben dann 46.000 unsere wissenschaftlichen Fragebögen ausgefüllt. Zum Beispiel sagt jeder und jede zweite vor Experimentbeginn, dass er oder sie leichte bis mittelschwere Schlafstörungen hat und zwei Drittel geben an, sie verspüren leichte bis schwerere Symptome einer Depression. Also das erschreckt mich dann schon.
0: Wie es den Schülerinnen und Schülern genau gegangen ist, 3 Wochen ohne Handy, was da passiert ist, gleich nach Jason Donovan.

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1: Was ist vergangene Woche alles in der Steiermark passiert? Das ist die Aufgabe am Sonntag. Natürlich, wir schauen uns genau an, was machen 3 Wochen ohne Smartphone mit uns? Sie haben es vielleicht mitbekommen, am 27. Mai die große DOC1-Doku-Veröffentlichung, das Handy-Experiment österreichweit. Schülerinnen und Schüler haben 3 Wochen ihr Smartphone abgegeben und das Ergebnis, wir schlafen besser, sie fühlen sich wohler und sind auch fröhlicher. Starke steirische Beteiligung auch in der Doku, die Mittelschule 2 in Leibnitz. Ich habe da David, Milana und Hanna getroffen, die dann auch in der Doku zu sehen waren. Wie war denn das jetzt, rückblickend ohne Handy?
2: Sehr schwierig, aber es war cool mal, ohne Handy zu leben.
3: Also es ist auf jeden Fall was anstrengend. Ich wollte auf jeden Fall mal TikTok löschen und ich bin immer noch der Meinung, dass ich es vielleicht tun werde.
4: Was hat es zum Beispiel mit deinem Körper gemacht, 3 Wochen ohne Handy?
3: Es war halt einfach kein Stress mehr und ich war nicht mehr aggressiv. Und auf TikTok, ich habe gemerkt, dass ich 3 Wochen halt wirklich nichts verpasse. Also wenn ich nicht drauf schaue, verpasse ich auch nichts. Deswegen bin ich der Meinung, ich könnte es auch weglassen.
5: Ich finde es halt blöd, wenn ich jetzt Leute sehe, die mit dem Kinderwagen oder mit dem Hund halt dort schauen die ganze Zeit, schauen sie aufs Handy und gehen sie herum und achten nicht mal auf den Hund, aufs Kind, was da liegt oder so.
4: Das ist dir aufgefallen auch in der Zeit ohne Handy, weil du halt einfach mehr an die Natur gedacht hast oder wie war das?
5: Schon, ja. Ich bin halt mit meinen Freunden immer Fahrrad gefahren und dort habe ich das immer gesehen.
4: Doc 1 Handy-Experiment, ihr seid ja auch interviewt worden. Wie war denn das Gefühl, da mal dabei zu sein bei so einer riesengroßen österreichweiten Doku?
2: Richtig cool, aber voll nervös davor.
3: Ich war auch nervös.
2: Also ich dachte, da stehen vielleicht 2 Kameras, aber es waren schon mehr und dieses lange Mikro dann. Bisschen komisch, weil mich voll viele dann sehen. Aber ja, ich freue mich.
5: Ich bin der größte Macher in der Doc 1 jetzt.
4: David, sehr überzeugt von sich selbst.
3: Ja, genau.
1: Den selbstüberzeugten David, den können Sie übrigens noch sehen. Nachschauen auf ORF On. Das Doc 1 Handy-Experiment. Mittwoch im Hauptabendprogramm. ORF 1 war das Ganze. Schönen Sonntag jetzt mit Vaya con Dios.

0: Apropos noch immer, sind Sie noch immer in der Sonne? Sonnencreme, Lichtschutzfaktor 10, 20, 50, 30? Wofür steht aber Lichtschutzfaktor eigentlich genau?
1: Ich glaube, das ist die Zeitdauer, wie lange man dann quasi länger in der Sonne bleiben kann.
2: 50 Stunden, nicht, oder was?
3: Ja, das ist quasi das 50-malige Äquivalent von dem, was man normalerweise abkriegen würde als Zeit, Expositionszeit.
4: Also man kann 50 mal so lange sein, ohne dass es schädlich ist.
3: Genau.
0: 50 Stunden wäre echt ein bisschen zu lange, vor allem heute, wenn sie so stark ist, die Sonne. Absolut richtig. Es gibt verschiedene Hauttypen und je nachdem, welchen Hauttypen Sie haben, mal dem Lichtschutzfaktor, so viele Minuten können Sie in der Sonne sein. 4 Minuten schaffen Sie das auf alle Fälle, denn so lang dauert jetzt der Song Beautiful South. Song for whoever. Schönen Sonntag.

0: 13.30 Uhr.
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2: Die steirischen Apotheken starten ab morgen eine Schwerpunktaktion für Frauengesundheit. Bis Ende Juni können sich Frauen dabei kostengünstig durchchecken lassen. Zahlreiche Apotheken in allen steirischen Bezirken bieten dafür mehrere Tests an, etwa zur Kontrolle des Blutzuckerspiegels, des Vitamin-D-Haushalts, der Cholesterin- und Blutfettwerte oder des Cortisolspiegels. Die Terminbuchung ist online über die Plattform Sicher versorgt oder direkt in den Apotheken möglich. Dem Verfassungsschutz ist es eigenen Angaben zufolge gelungen, das extremistische Netzwerk in Österreich nachhaltig zu schwächen. Wie heute bekannt wurde, konnten im Zuge einer bundesweiten Schwerpunktaktion 5 männliche Personen im Alter zwischen 14 und 45 Jahren sowie eine 16-Jährige festgenommen werden, die einer terroristischen Vereinigung angehören sollen. Bei 14 Hausdurchsuchungen wurden Handys, Laptops und auch Waffen sichergestellt. Auch Hafträume in Justizanstalten wurden überprüft. Auf die Hitze folgen heute teils kräftige Gewitter, mitunter begleitet von Sturm und Hagel. Einen ersten Vorgeschmack darauf gab es bereits gestern Abend. Etwa in Knittelfeld und im Bezirk Deutsch-Landsberg, zahlreiche Bäume stürzten dort auf Straßen. Teils wurden sogar Häuser abgedeckt. In der Weststeiermark fielen zudem 2 Bäume auf 2 Fahrzeuge. Verletzt wurde dabei aber niemand. Das Wetter aktuell: teils bewölkt, teils sonnig und schwül. Bei Höchstwerten von bis zu 26 Grad. Nach und nach bilden sich aber Quellwolken und sie bringen heute noch, wie gesagt, teils kräftige Gewitter. Der Schwerpunkt dafür liegt im Norden sowie im Süden und Südosten. Erste Schauer gibt es bereits im Liesing-Paltental, in den Eisenerzer Alpen und in der Weststeiermark. Auch die neue Woche startet dann regnerisch. Tagsüber ist morgen dann aber auch die Sonne mit dabei. Es wird allerdings insgesamt kühler, bei Höchstwerten von 16 bis 24.
0: Das Radio Steiermark Verkehrsservice mit guten Nachrichten. Da sind uns keine Probleme oder Störungen gemeldet worden. Gute Fahrt, wo auch immer Sie unterwegs sind. Ich habe was für Sie. Ist jetzt keine Überraschung, aber ich habe die allerbeste Musik für Sie.
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0: Oh ja, Mario Fellner da. Ich übergebe an das Electric Light Orchestra. Die kennen das besser als ich. Mit dem Musizieren.

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1: Und wie Sie das kennen an diesem wunderschönen Sonntag, gibt's natürlich die Möglichkeit, Grüße auszurichten über Radio Steiermark. Die ganze Steiermark hört zu

ist nun auch schon 60 Jahre. Und Jubilar, du bist eine Rarität mit besonders viel Qualität. Es grüßen und gratulieren dir Verwandte, Bekannte und Freunde aus nah und fern. Ein Wiedersehen bei dir im Kellerstöckli, bitte gern. Diesen Geburtstagsgruß, den möchte er auf Radio Steiermark ausrichten. Und natürlich schließen sich die Gattin Ingrid und auch die Kinder an. Alles Gute zum 60er wünscht der Gruber Sepp mit Flora. Liebe Grüße nach Schachen bei Vorau. Und alles, alles Gute zum Geburtstag, der 60. Geburtstag. Manfred Deutscher, Tobisek, alles Liebe und Gute, vor allem viel Gesundheit, das wünschen dir von Herzen deine Gattin Maria sowie alle Freunde und Verwandten. Alles, alles Gute wünscht die Elfriede Schratter aus Edelschrott und natürlich ich auch und das ganze Radio Steiermark-Team. Schönen Geburtstagssonntag in dem Fall.

Die beste Musik für Ihren Sonntag mit diesem Musikmix, mit dieser Energie machen wir auch nächste Stunde weiter. Mit dabei Shakin' Stevens. Dann natürlich ein absoluter Song Contest Banger. Boom. Sal da Vinci, Musica d'Italia und der große Strangers in the night, Frank Sinatra und viel mehr ist da mit dabei. Dranbleiben, jetzt noch John Farnham, dann die Nachrichten und dann wie versprochen der beste Musikmix auf Radio Steiermark. Nur für Sie.

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1: Am Mikrofon Arthur Dreinacher. Die israelischen Streitkräfte setzen ihre Offensive im Libanon fort und rücken weiter nach Norden vor. Ziel ist nach israelischen Angaben die Zerschlagung der Hisbollah-Miliz. Für viele Menschen im Südlibanon bedeutet das die Flucht aus ihren Häusern. Hartmut Fiedler berichtet.
2: Der libanesische Ministerpräsident wirft Israel die systematische Vertreibung der Bevölkerung und die Zerstörung von Orten im Süden vor. Die israelischen Truppen operieren inzwischen immer weiter nördlich des Litani-Flusses und der von Israel beanspruchten Pufferzone im Südlibanon. Symbolisch war heute die Einnahme der mittelalterlichen Festung Beaufort oder was von ihr übrig ist. Seit dem Vormittag weht dort die israelische Fahne. Eine Armeesprecherin bezeichnete Beaufort in einer Erklärung auf Arabisch als Beispiel für eine Stellung, von der aus die Hisbollah mit iranischer Förderung ihre terroristischen Angriffe auf Nordisrael verübe. Bei Gefechten mit der Hisbollah starb wieder ein israelischer Soldat. Mehrere andere wurden verletzt.
1: Fiskalratspräsident Christoph Bardelt übt Kritik an den geplanten Maßnahmen gegen die Teuerung. Die Spritpreisbremse und die Senkung der Mehrwertsteuer auf bestimmte Lebensmittel seien finanziell nur sehr eingeschränkt möglich. Die Bevölkerung werde die Entlastung kaum spüren, sagte Bardelt in der ORF-Pressestunde. Maßnahmen gegen die Inflation seien grundsätzlich aber zu begrüßen. Bei zwei Messerstechereien in Wien sind gestern Nachmittag und heute Nacht insgesamt drei Männer lebensgefährlich verletzt worden. In beiden Fällen sind die Motive noch unklar. Petra Thalhammer-Jeschek fasst zusammen.
3: Am Nachmittag entzündet sich am Viktor-Adler-Platz in Favoriten unter zumindest vier Indern ein Streit, bei dem schließlich einer der Beteiligten ein Messer zückt und auf zwei Kontrahenten einsticht, sagt Markus Dietrich von der Wiener Polizei.
4: Fakt ist, dass zwei Schwerverletzte zurückgeblieben sind. Einer hat eine Stichverletzung im Oberkörperbereich davongetragen, der zweite im Rücken. Und beide sind lebensgefährlich verletzt worden.
3: Die beiden sind 28 und 31 Jahre alt. Der 25-jährige mutmaßliche Täter ist auf der Flucht. Um 3 Uhr früh gibt es in der Leopoldstadt auf der Taborstraße eine weitere Auseinandersetzung.
4: Dabei hat ein 19-jähriger syrischer Staatsangehöriger ein Messer gezückt und damit auf 4 Männer eingestochen. Dabei ist eine Person lebensgefährlich verletzt worden.
3: Die Opfer sind im Alter von 18 bis 22 Jahren. Hier kann der Tatverdächtige noch am Tatort festgenommen werden.
1: In Hamburg entscheiden die Wahlberechtigten heute per Referendum über eine Olympiabewerbung der Stadt. Zur Wahl stehen die Sommerspiele 2036, 2040 oder 2044. Neben Hamburg bewerben sich auch Berlin, München und die Region Rhein-Ruhr. Der deutsche Kandidat wird im Herbst gekürt. Das waren die Nachrichten mit Arthur Dreinacher. Zum Wetter.
5: Quellwolken, Regenschauer und Gewitter breiten sich heute Nachmittag immer weiter aus, nach und nach auf den Großteil Österreichs. Derzeit blitzt es im Mostviertel, im Gasteinertal, bei Knittelfeld und im Lavantal. Stellenweise sind dabei auch Unwetter möglich mit Sturm, Hagel und Wolkenbruch. Bei den Temperaturen gibt es große Unterschiede. In Rottenmann hat es mit einem Gewitter auf 17 Grad abgekühlt, in Villach hat es dagegen heiße 31 Grad. Morgen Montag unbeständig, windig und kühler. Dazu weitere Regenschauer, im Westen und Süden aber zeitweise auch sonnig. So viel zum Wetter von Michael Mattern.
6: Ich habe für Sie die Verkehrskameras im Blick. Schaut gut aus derzeit auf den steirischen Straßen. Da sind uns keine Probleme oder Störungen gemeldet worden. Stern 300, bitte einfach kostenlos anrufen. Das ist die Nummer für Ihre Verkehrsmeldungen. Also wenn es irgendwo ein Problem gibt oder eine Gefahrenstelle, informieren Sie uns und wir informieren dann natürlich alle anderen, die mit dem Auto unterwegs sind. Gute und vor allem sichere Fahrt durch den Sonntagnachmittag. Wie schaut's denn aus? Kennen Sie einen Raucher, eine Raucherin? Rauchen Sie vielleicht selber? Möchten Sie vielleicht selber gar nicht mehr rauchen? Heute, der 31. Mai, Welt-Nichtrauchertag. Wie das funktioniert mit dem Rauchen aufhören? Wir haben mit Rauchern gesprochen über ihre Erfahrung. Also dranbleiben, es zahlt sich aus. Es ist gesund, nicht zu rauchen. Das wissen wir. Schönen Sonntag.

0: Radio Steiermark läuft, Mario Fellner ist da. Hallo, schönen Sonntagnachmittag. Ich finde es immer sehr lustig, wenn man so Relikte aus vergangenen Zeiten findet, auch bekannt als Aschenbecher in Innenräumen. Sie erinnern sich, seit 2019 darf ja in Österreich nicht mehr in Innenräumen der Gastronomie oder in öffentlichen Gebäuden geraucht werden. Bei uns da beim ORF Steiermark zum Beispiel, da gibt es sogar im Lift einen Aschenbecher. Also da ist nicht einmal eine Liftfahrt ohne Chick gegangen früher. Jetzt ist das alles anders, aber wie schaut es denn eigentlich aus? Wir haben die Raucher explizit angesprochen. Stört sie eigentlich, dass sie rausgehen müssen, wenn sie eine rauchen wollen?
1: Nein, ich kann es auch gar nicht anders mehr.
2: Nein, ganz ehrlich.
3: Ich bin zwar Gelegenheitsraucherin, aber ich finde es grauenhaft, wenn man dazu genötigt wird, passiv zu rauchen, weil es massiv ungesund ist, es stinkt. Nein, es hat ja nur Nachteile. Es gibt keinen Vorteil.
1: Das heißt, es stört Sie ja nicht, wenn Sie rausgehen müssen, wenn Sie eine rauchen wollen?
3: Überhaupt nicht. Ganz im Gegenteil, weil es halt ein Gift ist. Und ich finde, dieses Gift sollte man auch draußen konsumieren, wenn man das möchte. Und alles andere ist egoistisch.
0: Mit dem Rauchen aufhören. Ein Vorsatz, den sich viele schon oft genommen haben. Einige haben es geschafft, einige haben es kurz geschafft und wieder angefangen. Manche haben angefangen und dann aber doch aufgehört. Und bei manchen sind es anscheinend einschneidende Erlebnisse, die den Anstoß geben, so wie bei Erich Hafner.
4: Der Herrgott hat es wollen. Ich habe einen Herzinfarkt gehabt und mein behandelnder Primar hat zu mir gesagt, es gibt zwei Möglichkeiten. Entweder man verändert etwas zum Positiven oder er geht mir nach beim Begräbnis. Das war eine ziemlich harte Aussage. Und von dem Augenblick weg habe ich mein Leben komplett verändert. In Bezug auf ein bisschen Sport, Rauchen aufgehört, Kaffee weniger. Ja, einfach das Leben in vollen Zügen von dort weg genossen.
0: Und deswegen feiert Erich Hafner heute ganz besonders der Weltnichtrauchertag vor über 20 Jahren. Hat es Erich Hafner geschafft, die Zigaretten für immer wegzulegen? Gibt es da trotzdem Momente, wo man dann so ein bisschen schwach werden könnte?
4: Nein, jetzt nicht mehr. Aber die ersten 3 bis 5 Jahre waren sehr, sehr gefährlich. Aber da muss durch und das habe ich geschafft.
0: Schöner Satz, da muss durch. Wir haben heute in der Früh schon darüber gesprochen. Der schönste Ansatz ist immer zu sagen, ich rauche einen Tag nicht. Aus einem Tag werden dann 2, dann 3, dann 4. Und so weiter. Schönen Sonntag. Schönen Weltnichtrauchertag. Sie schaffen das.

Sie haben es gehört in den Nachrichten, Unwetter in Teilen Oberösterreich gestern, aber auch in der Steiermark hat es Unwetter gegeben und auch in den Nachrichten aus der Steiermark immer wieder Probleme mit den Gewittern. Gestern, heute auch wieder Gewitter angekündigt, teilweise kräftige Gewitter, eventuell Hagel mit dabei. Wie, wo, was? Das gibt es gleich um 14.30 Uhr in den Radio Steiermark Nachrichten. Davor noch Frank Sinatra. Wir halten Sie am Laufenden.

0: 14.30 Uhr.
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2: Ab morgen ist ein Choralmband-Ticket zugleich kostenlose Eintrittskarte für öffentliche Strandbäder an Kärntner Badeseen. Damit sollen künftig noch mehr Tagegäste aus der Steiermark zum Baden nach Kärnten gelockt werden. Schon jetzt wird die Choralmbahn für Badeausflüge nach Kärnten gut genutzt. Im Strandbad Klagenfurt etwa wurden heuer im Vergleich zum Vorjahr bereits 20% mehr Saisonkarten in die Steiermark verkauft. Heute in 4 Wochen wählt Graz einen neuen Gemeinderat und alle 4 Umfragen, die bisher vorliegen, sehen die amtierende Bürgermeisterin Elke K. und damit die KPÖ als Wahlsiegerin mit prognostizierten 27-31%. Damit läge die KPÖ deutlich vor der ÖVP, die laut Umfragen damit rechnen muss, von knapp 26% auf 24 oder gar auf 20% zu fallen. Ihr Ergebnis in etwa halten dürften laut Umfragen die Grünen, erwartet wird aber, dass sie den 3. Platz der FPÖ überlassen müssen. Bei einem Unfall mit einem E-Scooter ist gestern ein 13-jähriger Oststeirer schwer verletzt worden. Der Bursche war auf der Gemeindestraße in Kleinsemmering zu Sturz gekommen und blieb zunächst bewusstlos am Boden liegen. Passanten eilten zur Hilfe, ein Rettungshubschrauber brachte den 13-Jährigen schließlich in die Grazer Kinderklinik. Zeugen zufolge war der Jugendliche viel zu schnell unterwegs. Laut Polizei dürfte der E-Scooter getunt gewesen sein. Wir kommen zum Wetter. In einigen Teilen der Steiermark ist es sehr schwül, bei Temperaturen von bis zu 29 Grad, am wärmsten derzeit in Frontleiten. In der schwülen Luft steigt auch überall die Gefahr von teils kräftigen Gewittern. Erste Schauer gab es bereits, etwa in der Weststeiermark. Im Süden und Südosten sind heute durchaus auch Hagel und Sturm möglich. Danach klart es wieder auf. Die nächste Gewitterwelle kommt dann über Nacht auf morgen. Der Start in den Montag dann regnerisch und kühler.
0: Also es heißt, da könnte es heute schon ein bisschen clashen teilweise auch, oder?
2: Ich glaube, man spürt schon.
0: Ja, Luft ist heiß. Wir hoffen, dass das Ganze nicht zu schlimm wird und was auch immer da passiert. Wir halten Sie über den Tag hinweg am Laufenden. Das Radio Steiermark Verkehrsservice. Apropos am Laufenden, da läuft's. Sind uns keine Probleme gemeldet worden. Freie Fahrt, wenn Sie unterwegs sind auf den steirischen Straßen. Und mit dazu habe ich für Sie die beste Musik im Gepäck. Genauso muss das sein. Gute und sichere Fahrt.
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1: Was ist 5 Millionen Mal cooler als einfach irgendjemanden auf Facebook zum Beispiel zu gratulieren und da was hinzuschreiben? Richtig, wenn man es übers Radio macht. Radio Steiermark hier. Hallo, schönen Sonntagnachmittag. Steiermark.orf.at eingeben, da können Sie Ihre Liebsten grüßen. Und genauso hat das die Manuela Machinger aus Hausmannstetten gemacht. Sie sagt, alles, alles Gute zum Geburtstag. Das wünschen der Katharina und Blattnick ihre Liebsten, nämlich der Gatte Jürgen, Lisa, Lukas, Nico, die Eltern, Schwiegermutter Manuela und auch Christian und Anna mit Erich. Alles, alles Gute zum Geburtstag nach Faselsberg.

Der Karl sowie Nichte Manuela mit Familie und Nichte Bianca ebenfalls mit Familie. Liebe Grüße von der Brigitta Aldrian aus St. Martin im Sulmtal. Sie schickt die Grüße nach Wies und genauso können Sie es auch machen. Die ganze Steiermark hört zu, die ganze Steiermark gratuliert und natürlich, ich sage auch, alles, alles Gute zum Geburtstag. Yeah.

wie schaut es aus bei Ihnen? Donnert es da schon? Ist da ein Gewitter im Anmarsch? Wie es da weitergeht und die Entwicklungen? Wir halten Sie auf dem Laufenden hier auf Radio Steiermark. Natürlich, logisch, wir sind für Sie da. Und ich sage vielen, vielen Dank. Danke, dass Sie dabei waren. Mir hat es heute sehr viel Spaß gemacht. Christine Gutzelnik ist auch schon da und hat die allerbeste Musik im Gepäck. Viel Spaß jetzt. Schönen Sonntag.

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1: Am Mikrofon Arthur Treinacher. Auf die Versicherten der BVAEB kommen ab morgen höhere Kosten zu. Die Versicherungsanstalt öffentlich Bediensteter, Eisenbahnen und Bergbau verdoppelt den Selbstbehalt bei Arztbesuchen und verschiedenen Therapien. Was das konkret bedeutet und wie die Gewerkschaft darauf reagiert, berichtet Tanja Malle.
2: Die Gewerkschaft Öffentlicher Dienst äußert sich dazu nur schriftlich und kritisiert die Verdoppelung des Selbstbehalts von 10% auf 20% nicht, sondern sie verweist darauf, dass die demografische Entwicklung und neue Medikamente Geld kosten und die Leistung der BVAEB für die Zukunft sichergestellt werden müsse. Man nennt auch Beispiele für die bevorstehende Erhöhung. Der Selbstbehalt für einen Termin beim Allgemeinmediziner steige etwa von 2,7 Euro auf 5,4 Euro und der für eine halbe Stunde Physiotherapie von 3,8 auf gut 7 Euro.
1: In Oberösterreich ist die Zahl der Verkehrsunfälle mit Kindern stark gestiegen. Im Vorjahr wurden 640 Kinder verletzt, 6 kamen ums Leben, so viele wie seit 20 Jahren nicht mehr. Der VCÖ fordert mehr Verkehrsberuhigung und Tempo 30 im Ortsgebieten, um Kinder besser zu schützen. Eine Drohne hat laut internationaler Atomenergiebehörde ein Turbinengebäude des Atomkraftwerkes Saporischschja beschädigt. Die Reaktoranlagen seien nicht betroffen. Russland macht die Ukraine verantwortlich, Kiew weist das zurück. IAEA-Chef Grossi warnte erneut vor Angriffen auf Atomanlagen. In Kolumbien wird heute ein neuer Präsident gewählt. Rund 41 Millionen Menschen sind zur Stimmabgabe aufgerufen. Amtsinhaber Gustavo Petro darf nicht erneut kandidieren. Umfragen sehen keinen klaren Favoriten. Eine Stichwahl gilt als wahrscheinlich. Beim österreichischen Frauenlauf im Wiener Prater sind heute rund 31.000 Läuferinnen an den Start gegangen. Über 5 und 10 Kilometer wurden jeweils neue Streckenrekorde aufgestellt. Martin Lang.
3: In 13 Minuten 34 Sekunden holt sich Julia Mayer als schnellste der 7310 Kilometer Läuferinnen in neuer Streckenrekordzeit ihren ersten Frauenlaufsieg.
4: Gut gemacht, 10 Kilometer Sieg. Es war schön, es war die Stimmung irrsinnig geil. Die Mädels an der Strecke haben mir die Hände rausgestreckt zum Abklatschen.
3: Über 5 Kilometer siegt in 14,41 Minuten mit neuem Streckenrekord die Kenianerin Purity Gitonga. Die Vorarlberger Crossläuferin Lisa Redlinger wird als vierte beste Österreicherin.
4: Ja, ich habe schon echt oft da mitgemacht. War noch nie so weit vorne und ich trainiere für die 5000 Meter für die Europameisterschaft.
3: 31.113 Läuferinnen waren beim 38. österreichischen Frauenlauf in Prater am Start.
1: Ein Waldbrand am Tausing bei Wörschach im steirischen Bezirk Liezen beschäftigt seit gestern Abend zahlreiche Einsatzkräfte. Mehrere Feuerwehren, die Bergrettung und ein Löschhubschrauber stehen im Einsatz. Das steile und schwer zugängliche Gelände erschwert die Löscharbeiten. Wegen eines Unwetters musste diese unterbrochen werden. Das waren die Nachrichten mit Arthur Treinacher. Zum Wetter.
5: Teils recht sonnig, teils gewittrig geht's durch den Sonntagnachmittag, wobei stellenweise auch heftige Gewitter möglich sind mit Sturm, Hagel und Wolkenbruch, wie derzeit im Raum Graz und später im Südosten Österreichs. Die Temperaturen sind weit gestreut, im sonnigen Bludenz hat es heiße 31 Grad, in Lunz am See dagegen nach einem Gewitter nur noch 17 Grad. Morgen Montag zunächst verbreitet nass, tagsüber dann immer weniger Schauer und speziell von Vorarlberg bis Kärnten auch Sonne. Dazu windig und vorübergehend deutlich kühler. So viel zum Wetter von Michael Mattern.
6: Zum Radio Steiermark Verkehrsservice. An sich keine Störungen, aber Obacht, dort wo es gewittert und ordentlich runterlässt, besteht Aquaplaning-Gefahr auf unseren Straßen und Autobahnen. Derzeit in der Obersteiermark, auf der A9 am Knoten St. Michael im Bereich Kleinalmtunnel, auch in der Weststeiermark und im Raum Graz und Graz-Umgebung. Also bitte ganz besonders vorsichtig fahren. Stern 300, wenn Sie was entdecken, bitte anrufen. Kommen Sie bitte gut an.
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6: Das ist ein Wetter wie im Hochsommer. Sehr schwül, sehr heiß, anfangs viel Sonne und jetzt duscht's vielerorts. Also wenn sich so zusammenbraut, Sonnenschirm einklappen, Terrassenmöbelbezüge reinholen. Entspannten Sommersound gibt's von mir. José Feliciano, Let's Find Each Other Tonight.

0: Jetzt gibt's Musik von Paul McCartney, die Musikikone, die uns mit unzähligen Welthits versorgt hat, erfreut hat. Und ja, er kann es noch immer. Mit 83 Jahren veröffentlicht der britische Oscar- und Grammy-Preisträger jetzt sein neues Album The Boys of Dungeon Lane. Es ist sein erstes Soloalbum seit über 5 Jahren. Musikalisch gibt's drauf alles, was McCartney-Fans lieben. Beatles-Harmonien, Wings-Rock, große Balladen und Geschichten direkt aus seinem Leben.
1: Songwriters, you know,
0: an alle Songwriter, worauf können wir eigentlich zurückgreifen, außer auf die Vergangenheit? In diesem Album geht es also um die Vergangenheit. Es ist einfach viele Erinnerungen an Liverpool für mich und daher stammt auch der Albumtitel Boys of Dungeon Lane. Dungeon Lane ist ein Ort in der Nähe von dort, wo ich früher gelebt habe, Arbeiterklasse. Erst wenn man später darauf zurückblickt, denkt man, ja, wir hatten eigentlich überhaupt nicht viel, aber wie man immer sagt, es spielt keine Rolle, weil die Menschen dort so großartig waren und man halt gar nicht bemerkt hat, dass man nicht viel hatte. Viele Kritiker sprechen schon jetzt von seinem emotionalsten Album überhaupt. Fast wie ein musikalisches Tagebuch seiner Jugend. Großer Favorit ist übrigens der Titel, den wir jetzt hören. Home to You. Ein Duett mit keinem geringeren als Beatles-Kollegen Ringo Starr. Eine Beatles-Reunion also, mit der wohl niemand gerechnet hätte. The Boys of Dungeon Lane. Also ein Album voller Erinnerungen mit gleichzeitigem Beweis, dass Paul McCartney noch immer Musikgeschichte schreibt und dass Kreativität offenbar kein Alter kennt. Paul McCartney, Home to Us.

Ja, lässig. Paul McCartney halt mit seiner neuen Album Home to Us. Den kennen wir auch, Genesis. That's all.

0: Phil Collins, Genesis auf Radio Steiermark. Hi.
1: Hi, hier ist Bridget Hautkamp. Sie hören gerade meine Musik auf Radio Steiermark.
0: Ja, jo, den Herrn Carpendale gibt's gleich mit Teilen.
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0: 15.30 Uhr.
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2: Zu einem Waldbrand mussten gestern Abend mehrere Feuerwehren am Tausing, einem Berg in Wörschach im Bezirk Liezen, ausrücken. Der Brandherd ist mittlerweile unter Kontrolle. Die Löscharbeiten waren aber nicht ohne. Schließlich ist der Brand in steilem Gelände ausgebrochen. Auch heute noch sind neben den Feuerwehren auch die Bergrettung, die Bezirkshauptmannschaft Liezen und ein Hubschrauber im Löscheinsatz gestanden. Wir bleiben im Bezirk Liezen. Das sind in der Nacht auf heute bei einem Verkehrsunfall zwei junge Männer schwer verletzt worden. Ein betrunkener, 18 Jahre alter Autofahrer war im Gemeindegebiet von Irtning-Donnersbachtal über die Insel eines Kreisverkehrs gefahren. Er ist in weiterer Folge von der Fahrbahn abgekommen und mit dem Auto gegen eine Hausmauer geprallt. Der Lenker soll eine Promille gehabt haben. Er und sein gleichaltriger Beifahrer sind ins Spital gebracht worden. Heute ist Weltnichtrauchertag, doch die klassische Zigarette ist längst nicht mehr das Hauptproblem. Immer häufiger sind es sogenannte Vapes oder Nikotinbeutel, die abhängig machen. Die Grazer Lungenfachärztin Maria Kühnelt-Ledin fordert daher strengere Regeln und bessere Kontrollen, etwa bei den Werbeverboten und dem Jugendschutz. Es brauche aber auch mehr Unterstützung bei der Entwöhnung. Diese muss in der Regel nämlich selbst bezahlt werden. Für viele sei genau das ein Hinderungsgrund, so die Ärztin. Zum Wetter jetzt, und da blitzt und donnert es schon vielerorts in der Steiermark, auch bei uns über dem ORF Funkhaus sieht und hört man das jetzt immer wieder ganz gut. Wenn das bei Ihnen noch nicht so ist, dann Obacht auf die schwüle Hitze, folgen heute teils kräftige Gewitter, mitunter begleitet von Sturm und Hagel. 23 bis 30 Grad sind ja heute auch die Höchstwerte, 29 Grad hat es derzeit noch in Bad Radkersburg, in Graz hat es mittlerweile 16 Grad. Wir haben schon heute wärmer erlebt.
0: Zum Radio Steiermark Verkehrsservice. Da bitte Vorsicht auf den Straßen. Teilweise gibt es starke Gewitter, auch mit Hagel. Es gibt teilweise Aquaplaningefahr. In Graz ist übrigens derzeit der Betrieb der Schlossbergbahn wegen eines starken Gewitters eingestellt. Dann die L436 Sebersdorfer Straße. Die ist in Großsteinbach nach einem Unfall derzeit gesperrt. Ausweichen ist nur großräumig über Landesstraßen möglich. Stern 300 für Ihre Meldungen. Bitte anrufen. Kostenlos. Gute Fahrt.

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0: Also wenn sich's bei Ihnen gerade zusammenbraut, den Soundtrack dazu habe ich. Rhythm of the Rain packe ich in die nächste Stunde. Auch Austro-Kuschelpop. Boris Bukowski mitten ins Herz. Und der Herr Ramazzotti ist auch mit dabei. In der nächsten Stunde.
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2: Am Mikrofon Arthur Treinacher. Am heutigen Welt-Nichtrauchertag warnt die Krebshilfe vor neuen Suchtformen. Während klassische Zigaretten immer seltener geraucht werden, sind alternative Nikotinprodukte, vor allem bei Jugendlichen, auf dem Vormarsch. Sebastian Rosenauer informiert.
3: E-Zigaretten, Vapes oder Snus. Die Palette an alternativen Nikotinprodukten ist lang. Sie kommen in bunten Farben und exotischen Geschmacksrichtungen und sprechen damit gezielt jüngere Menschen an. Jugendliche greifen immer seltener zur klassischen Zigarette. Trotzdem steigt der gesamte Nikotinkonsum in Österreich seit 2019 an, so die Krebshilfe. Fast ein Viertel aller Österreicherinnen und Österreicher konsumiert in der einen oder anderen Form Nikotin. Gedampft, geschnupft oder im Beutel unter der Oberlippe. Anlässlich des Weltnichtrauchertags fordert die Krebshilfe jetzt ein generelles Verbot von Nikotinbeuteln, so wie in Belgien oder in den Niederlanden.
2: Die Gewerkschaft Öffentlicher Dienst übt keine Kritik an der Verdoppelung des BVAEB-Selbstbehaltes von 10% auf 20%. In einer Aussendung verweist sie auf die demografische Entwicklung und steigende Kosten im Gesundheitswesen. Ziel sei es, die Leistungen der Krankenversicherung langfristig abzusichern. Auf Malta hat die regierende Labour-Partei bei den Parlamentswahlen gestern einen historischen vierten Sieg in Folge errungen. Regierungschef Abela hatte zu vorgezogenen Wahlen gerufen. Und das Kalkül ist aufgegangen, berichtet Cornelia Wospanik.
4: Von Jubel bis zu Fußballhymnen ist alles dabei bei den Unterstützern von Robert Abela, die schon während der Auszählung wissen, sie haben gewonnen. Zu groß ist der Abstand. Der Regierungschef hatte offiziell wegen all der globalen Krisen früher wählen lassen wollen als geplant, aber es lag wohl auch am Herausforderer. Oppositionsführer Alex Borg hatte die nationalistische Partei erst vor wenigen Monaten übernommen. Abela ließ ihm für die Profilierung keine Zeit. Noch bevor alle Stimmen ausgezählt sind, gesteht Borg seine Niederlage ein. Robert Abela, der das Land seit 2020 regiert, geht nun in eine nächste Amtszeit. Die Sozialdemokraten sind auf Malta seit 2013 ohne Unterbrechung an der Macht.
2: Südkorea und Japan loten eine engere militärische Zusammenarbeit aus. Beide Länder beraten über ein mögliches Abkommen zur gegenseitigen Logistikhilfe und planen eine gemeinsame Such- und Rettungsübung. Seoul zeigt sich wegen der belasteten Geschichte mit Japan jedoch zurückhaltend. Hintergrund ist vor allem der wachsende Einfluss Chinas. Und ein neues Medikament könnte die Behandlung von Bauchspeicheldrüsenkrebs deutlich verbessern. Laut einer beim Onkologenkongress in Chicago vorgestellten Studie verdoppelte sich die mittlere Überlebenszeit im Vergleich zu einer Chemotherapie nahezu. Das Präparat befindet sich allerdings noch nicht in der Zulassung. Das waren die Nachrichten mit Arthur Treinacher. Zum Wetter.
5: In den nächsten Stunden ziehen in weiten Teilen Österreichs Regenschauer und Gewitter durch. Die heftigsten derzeit im Südburgenland, hier kann größerer Hagel dabei sein und eine Gewitterlinie bringt im Donauraum bis in den Abend hinein verbreitet gefährliche Sturmböen. Die Temperaturen liegen aktuell zwischen 17 Grad nach einem Gewitter in Graz und 31 Grad in Bludenz und beginnen zu sinken. Morgen Montag zunächst verbreitet regnerisch. Tagsüber dann immer weniger Schauer und speziell von Vorarlberg bis Kärnten auch Sonne. Dazu windig und vorübergehend deutlich kühler. So viel zum Wetter von Michael Mattern.
0: Zum Radio Steiermark Verkehrsservice. Die Sperre der L436 Sebersdorfer Straße in Großsteinbach ist aufgehoben. Die Unfallstelle ist geräumt. Auch die Schlossbergbahn in Graz hat ihren Betrieb wieder aufgenommen. Und in Pingau ist die Ortsdurchfahrt bis Mitternacht gesperrt. Grund ist ein Feuerwehrfest. Sie werden hier örtlich umgeleitet.
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0: Schmeiße ich mit Hits ja wieder nur so um mich. Albert Hammond macht den Anfang. I'm a train.

0: Das passt ja genau. Teils wirklich starke Gewitter, die über die Steiermark ziehen. Rhythm of the Rain. Welt-Nichtrauchertag ist heute. Mit dem Rauchen aufhören, keine leichte Sache. Mit dem Rauchen aufzuhören braucht wirklich enorm viel Willenskraft oder auch einen Warnschuss. Da sind es oft Diagnosen oder Aussagen von Ärzten und Ärztinnen, die Menschen dazu bewegen, endgültig mit dem Rauchen aufzuhören. Alina Samonik-Karner berichtet.
1: 16 Jahre, also man könnte sagen ein ganzes Teenagerleben lang, ist Franz Vetter inzwischen rauchfrei.
2: Der Grund war eigentlich eine ärztliche Untersuchung, wo dann der Doktor gesagt hat, jetzt wär's soweit.
1: 34 Jahre lang hat er geraucht, 1 bis 3 Schachteln pro Tag. Auf die vergangenen 16 Jahre als Nichtraucher gesehen, eine Unmenge an nicht gerauchten Zigaretten, alles dokumentiert auf einer App.
2: Da steht jetzt, dass ich 38.000 Euro erspart habe, 130.000 Zigaretten nicht geraucht habe und ziemlich genau 1,25 Kilo der nicht in die Lungen reingetan habe.
1: Ganz los wird man eine Sucht aber wohl nie.
2: Es gibt selbst jetzt nach der langen Zeit noch Momente, wo man dringend eine rauchen möchte, also wo man immer noch den Impuls widerstehen muss. Es wird halt immer seltener und immer weniger. Am Anfang wird es mehr. Die ersten paar Wochen habe ich versucht, so typische Impulse zu vermeiden. Das ist am Abend fortgehen, sich wo hinsetzen, ganz Bier bestellen, die Kumpel reden.
1: Sein Tipp für alle, die aufhören wollen, nur heute nichts rauchen.
2: Wenn du nur heute nichts rauchst, ist noch 7-mal heute auch eine Woche vergangen.
1: Und so reiht sich dann ein Heute an das nächste rauchfreie Heute.

0: Das ist die neue von Ina Regen.
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0: 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Es ist 16.30 Uhr.
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2: Heute in 4 Wochen wählt Graz seinen neuen Gemeinderat und alle 4 Umfragen, die bisher vorliegen, sehen die amtierende Bürgermeisterin LKK und damit die KPÖ als Wahlsiegerin mit prognostizierten 27-31%. Damit läge die KPÖ deutlich vor der ÖVP, die laut Umfragen damit rechnen muss, von knapp 26% auf 24-20% zu fallen. Ihr Ergebnis von der vergangenen Wahl in etwa halten dürften laut Umfragen die Grünen. Erwartet wird aber, dass sie den 3. Platz der FPÖ überlassen müssen. Für alle, die mit dem Auto unterwegs und auf Treibstoff angewiesen sind, die Bundesregierung hat die Spritpreisbremse, die heute ausgelaufen wäre, weiter verlängert. Allerdings fällt sie deutlich niedriger aus als zuletzt. Waren die Spritpreise im Mai noch um rund 4,5% pro Liter günstiger, bringt die Spritpreisbremse im Juni nur noch 1,7 Cent Ersparnis pro Liter. Und mit dem Blumenkorso und der Prämierung der schönsten Figuren ist in Bad Aussee vor kurzem der Höhepunkt des Narzissenfestes zu Ende gegangen. Seit heute Vormittag konnten die rund 25 Figuren, für die 800.000 Narzissen notwendig waren, im gesamten Ortszentrum zu bewundert werden. Als schönste Figur wurde schließlich eine Autofigur gewählt und die wird vielen bekannt vorkommen. Es war nämlich Käfer Herbie. 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Jetzt noch zum Wetter und wie immer um diese Zeit schauen wir uns auch die Temperaturstatistik an. Die höchste Temperatur in Graz betrug heute 28 Grad, die tiefste 14 Grad, das ist ein Mittel von 21 Grad und das sind 4 Grad über dem langjährigen Schnitt. Sonst zeigt sich die Steiermark heute von einer mal sonnigen, mal regnerisch-stürmischen Seite. Die ersten Gewitter sind ja schon durchgezogen, die haben auch in der Süd- und Südoststeiermark ein paar Feuerwehreinsätze ausgelöst. Gerade erleben wir aber zumeist ein kurzes Sonnenfenster und die Betonung, die liegt auf zumeist und kurz. Von Salzburger Seite kommen schon nämlich die nächsten Gewitter auf uns zu.
0: Zum Radio Steiermark Verkehrsservice, da gibt es eine Meldung für die A2 Südautobahn Richtung Graz. Zwischen Hartberg und Bad Waltersdorf ist nach einem Unfall nur der Pannenstreifen frei. Sie kommen aber ohne Probleme daran vorbei. In Pingau ist die Ortsdurchfahrt bis Mitternacht gesperrt. Grund ist ein Feuerwehrfest. Hier werden Sie örtlich umgeleitet. Ja, dann wünschen wir gute Fahrt allen unterwegs.

0: Ein Österreicher hat heute rot-weiß-rote Radsportgeschichte geschrieben. Sensationell. Christian Prattis kommt gleich mit den großartigen Infos zu uns. Gleich nach diesem Italo-Klassiker. Nicola Di Bari. Vagabundo.
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1: Ein Österreicher hat heute rot-weiß-rote Radsportgeschichte geschrieben.
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1: Christian Prates, Felix Gall fährt in Rom beim Giro d'Italia sensationell auf dem zweiten Gesamtplatz ein.
3: Eine Triumphfahrt, wie sie einst nur Cäsar hatte. Felix Gall ist Österreichs neuer Radkaiser und nach 69 Jahren der erste Österreicher am Stockerl beim Giro hinter dem dänischen Gesamtsieger Jonas Vingegaard.
4: Wenn ich mal ein bisschen zur Ruhe komme, dann werde ich das Ganze sicher auch genießen können. Beziehungsweise kann ich es natürlich auch jetzt schon, aber dann mal zurückblicken auf die letzten drei Wochen und es ist wirklich sehr, sehr gut oder perfekt verlaufen.
3: Sagt der 28-jährige Osttiroler vor dem Abschließenden Schaulaufen in Rom. Auf der Schlussetappe wird der Gesamtführende traditionell nicht mehr angegriffen. Nach einem kurzen Abstecher zur Küste in Ostia wird heute die 109. Italien-Rundfahrt vor dem Circus Maximus im Ziel gefeiert.
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Gute Nachrichten gibt's vom Radio Steiermark Verkehrsservice für die A2 Südautobahn Fahrt Richtung Graz. Die Unfallstelle zwischen Hartberg und Bad Waltersdorf ist geräumt. Es sind mittlerweile wieder alle Fahrspuren frei.

0: Womack & Womack mit Teardrops. Kurzer Blick auf unsere Musik für die nächste Stunde. Lust auf einen geschmeidigen End-70er? Walk right back gibt's. Was brauchen wir noch?
1: Ich brauche ein Clash, kurz Bier.
0: Die neue von Pizzeria und Jaus und auch The Corrs sind mit dabei. Jetzt das Journal um 5. Bis gleich.
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3: Willkommen zum Journal um 5. Das sind unsere Themen. In der Regierung gibt es kaum Annäherung beim Thema Wehrdienstreform. Die Ukraine hat einmal mehr den russischen Energiesektor im Visier. Und ÖFP-Teamchef Rangnick und Kapitän Alaba lassen ihre Zukunftspläne weiter offen. Aus dem Journalstudio begrüßt sie Arthur Dreinacher. Seit Monaten ringt die Dreierkoalition um eine Lösung in der Wehrdienstdebatte. Eine von Verteidigungsministerin Tanner eingesetzte Expertenkommission empfiehlt eine Verlängerung des Wehrdienstes. Die SPÖ spricht sich nun klar dagegen aus. ÖVP und Neos folgen diesem Kurs nicht. Tanja Malle berichtet.
4: Gut 4 Monate sind vergangen, seit Ende Jänner die Expertenkommission ihre Vorschläge zur Wehrdienstreform vorgestellt hat. Seither dürften sich ÖVP, SPÖ und NEOS in der Sache aber kaum angenähert haben. SPÖ-Wehrsprecher Robert Leimer spricht sich heute jedenfalls gegen eine Verlängerung des Wehrdienstes aus, aber für zusätzliche 2 Monate an verpflichtenden Milizübungen. Der Zivildienst solle von 9 auf 11 Monate erweitert werden. In den beiden zusätzlichen Monaten soll Zivilschutztraining am Programm stehen. Die ÖVP hält heute hingegen weiter an der Empfehlung der Experten fest und ist für eine Verlängerung des Wehrdienstes von 6 auf 8 Monate plus 2 Monate Milizübungen. Die NEOS nennen heute kein konkretes Modell. Die Freiheitlichen haben für all das kein Verständnis. Sie kritisieren, dass die Bundesregierung seit Monaten unfähig sei, eine Entscheidung zu treffen.
3: Fiskalratschef Bardelt bezweifelt, dass die geplante Budgetkürzung ausreicht, um das Defizit bis 2028 unter 3% zu senken. In der ORF-Pressestunde kritisierte er scharf das Fehlen einer Pensionsreform mit höherem Antrittsalter. Zudem seien die Erwartungen bei den Bundesländern zu optimistisch. Ins Ausland. Die Ukraine hat laut eigenen Angaben erneut Drohnenangriffe auf Ziele in Russland durchgeführt, darunter auf die Ölindustrie. Auch das von Russland besetzte Atomkraftwerk Saporischschja soll beschädigt worden sein. Die Internationale Atomenergiebehörde warnt vor Angriffen auf Atomanlagen. Mehr von Katharina Wagner.
5: Fotos zeigen ein Loch in einer der Außenwände eines Maschinenraums des Atomkraftwerks in Saporischschja. Laut Moskau wurde es durch eine ukrainische Drohne verursacht. Kiew dementiert. Die Internationale Atomenergiebehörde meldet am Nachmittag, das Strahlungsniveau habe sich nicht erhöht. Die Ukraine hat vergangene Nacht russische Ölinfrastruktur angegriffen, darunter ein Öllager am Asowschen Meer und eine Raffinerie an der Wolga. Dort wurde nach einem Großbrand der Notstand ausgerufen. Auf der seit 2014 von Russland besetzten Krim wird unterdessen der Treibstoff knapp. Der von Russland eingesetzte Gouverneur der Halbinsel kündigte an, dass der Verkauf von Benzin eingeschränkt werden müsse. Die Krim wird immer wieder von ukrainischen Raketen und Drohnen angegriffen. Ziel ist es, die Versorgung russischer Truppen abzuschneiden, die im Süden der Ukraine im Einsatz sind.
3: Die israelische Armee rückt im Südlibanon weiter vor. Dort nahm sie die strategisch wichtige Festung Beaufort und die umliegende Hügelkette ein. Die Hisbollah-Miliz soll von dort aus Israel angegriffen haben, so das Militär. Zugleich riefen die israelischen Streitkräfte zur Evakuierung sämtlicher libanesischer Gebiete südlich des Flusses Saharni auf. Wie geht es mit Teamchef Ralf Rangnick beim ÖFB weiter und wie sieht die Zukunft von David Alaba aus? Vor dem letzten WM-Test gegen Tunesien morgen in Wien waren beide Themen noch einmal Gegenstand einer Pressekonferenz heute. Daniel Kulowitz.
6: Journalisten aus Italien sind extra angereist und wollten es nochmal genauer wissen, wie reizvoll denn der AC Milan für Ralf Rangnick wäre. Diese Gerüchte geistern ja seit Tagen durch die Gazetten. Der ÖFB-Teamchef schaltet aber auf Durchzug.
7: Ja, das ist ein guter Versuch. Die Frage war clever gestellt, aber werde das weder bestätigen noch dementieren. Mein Gesprächs- und Verhandlungspartner ist weiterhin der ÖFB. Mit dem ÖFB gibt es auch konkrete Gespräche. Mehr ist dazu auch nicht zu sagen.
6: Auch der nächste Karrierestep von David Alaba bleibt offen, fix nur sein Abschied von Real Madrid.
8: Was in den nächsten Wochen passiert, das kann ich nicht kontrollieren. Dementsprechend versuche ich mich wirklich auf das, was kommt, vorzubereiten und das ist das Turnier in Amerika und ich bleibe da entspannt.
6: Bevor es in den WM-Flieger geht, morgen noch letzter WM-Test gegen Tunesien. 32.000 Tickets sind weg. Ankick 20.45 Uhr im Happelstadion.
3: Das war das Journal um 5 mit Arthur Treinacher. Zum Wetter.
9: Heute Abend und in der ersten Nachthälfte ziehen in weiten Teilen Österreichs Regenschauer und Gewitter durch, die stellenweise heftig sein können, wie derzeit in Teilen des Donauraums mit schweren Sturmböen 115 km pro Stunde vor kurzem in Enns. Nach Mitternacht regnet es vor allem an der Alpen-Nordseite immer wieder. Tiefstwerte 10 bis 18 Grad. Morgen Montag gibt es zunächst verbreitet Regenschauer, die tagsüber immer seltener werden. Von Vorarlberg bis Kärnten kommt dann zeitweise auch noch die Sonne heraus. Es ist windig und spürbar kühler, mit Höchstwerten zwischen 16 und 24 Grad. Soviel zum Wetter von Michael Mattern.
0: Und nochmal die gute Nachricht vom Radio Steiermark Verkehrsservice für die A2 Südautobahn Richtung Graz. Die Unfallstelle zwischen Hartberg und Bad Waltersdorf ist geräumt, sind wieder alle Fahrspuren frei. Und in Pingau ist die Ortsdurchfahrt bis Mitternacht gesperrt wegen einer Veranstaltung. Sie werden hier örtlich umgeleitet.
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0: Ja, bei manchen Songs braucht es nur das Intro und man weiß, mit wem man es zu tun hat. Genau, hier ist Michael Jackson, Black or White.

0: Antonello Venditti auf Radio Steiermark.
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0: Entscheidung vertagt in der Basketball-Superliga. Der Titel geht noch nicht an Oberwart. Und vielleicht gelingt es Kapfenberg tatsächlich, sich zurück ins Spiel zu kämpfen. Christian Prattes, der Grundstein ist zumindest dafür gelegt.
2: Genau, gestern auf fulminante Art und Weise, da haben die Bulls aus Kapfenberg auf 1:2 in der Best-of-5-Serie verkürzt. Ein 70:57 Heimsieg für das Team von Coach Klim Artamonov, der seine Jungs jetzt mit null Druck, wie er sagt, auf das vierte Spiel vorbereiten kann.
3: We have zero pressure, you know, we have the confidence. We were leading in Oberwart, big part of the game, we were leading.
2: Wir haben absolutes Selbstvertrauen, das war im letzten Match in Oberwart schon so. Da haben wir auch lange Zeit geführt und diesmal werden wir es gleich machen.
3: We are confident, we will go there, we will do the same.
2: Respekt gibt's auch vom Gegner. Oberwart-Trainer Horst Leitner hat gestern an der Outlinie zusehen müssen, wie seiner Mannschaft von Kapfenberg die Schneid abgekauft wurde.
4: Ich glaube einfach, dass manche unterschätzt haben, dass Kapfenberg hier rauskommen wird und einfach Mord und Totschlag veranstalten wird, wenn es sein muss. Und was auch so gehört aus meiner Sicht, dass du bis ans Limit gehst, um das Spiel zu gewinnen.
2: Trotzdem, am Donnerstag hat Oberwart den nächsten Matchball auf den Meistertitel und Kapfenberg muss erneut wie gestern zaubern. Diesmal wird es auswärts allerdings um einiges schwerer werden. Daumen drücken geht übrigens live. ORF Sport Plus überträgt das Match der Bulls in Oberwart am Donnerstag ab 17.55 Uhr.
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0: Und hier kommt die neue von Pizzerra und Jaus.
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0: Engelbert auf Radio Steiermark on the Wings of a Silver Bird. Es ist 17.30 Uhr.
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2: Auf die Hitze sind heute schon teils kräftige Gewitter gefolgt, mitunter begleitet von Sturmböen und Hagel. Im Süden der Steiermark hat die Feuerwehr etwa öfter ausrücken müssen. Einen großen Evakuierungseinsatz gab es aber auch am Wildenberg Mautern im Bezirk Leoben. Kurz vor der Sendung habe ich den Kommandanten der Freiwilligen Feuerwehr Mautern telefonisch erreicht. Christian Landsmeier erzählt von der Evakuierung, die circa um 1:30 am Nachmittag gestartet ist.
3: Es waren noch die ganzen Besucher am Berg. So war unsere erste Alarmmeldung, was wir reinbekommen haben.
2: Von wie vielen Besucherinnen und Besuchern sprechen wir da, die Sie da haben retten müssen?
3: Im ersten ist man davon ausgegangen, dass ca. 600 Personen sich am Berg befinden. Es waren dann zum Glück nicht so viele. Also es waren knapp nicht ganz 400 Personen, die in der Mittelstation und bei der Bergstation in Sicherheit waren. Und wir die haben dann mit den Feuerwehrfahrzeugen ins Tal gebracht.
2: Aber es dürfte glimpflich ausgegangen sein.
3: Ja, richtig. Es hat zum Glück keine Panik gegeben, es waren keine verletzten Personen. Die Besucher mit den Kindern und mit den Haustieren, was mitgekommen haben, die waren alle froh, durch das Wetter dann wieder besser geworden ist und der Regen aufgehört hat. Wir konnten den nachher mit den Fahrzeugen eben der Reiheweise wieder ins Tal bringen.
2: Sagt Christian Landsmeier, der Kommandant der Freiwilligen Feuerwehr Mautern. Derzeit findet im Rüsthaus noch die Einsatznachbesprechung statt. Auch das Rote Kreuz war da im Einsatz. Verletzt hat sich ja zum Glück aber niemand. Auch wenn sich die Gewitter mittlerweile großteils verzogen haben, das war heute noch nicht alles, sagt Meteorologe Hannes Rieder von der Geosphere Austria.
4: Von Salzburg erreicht uns eine weitere Gewitterlinie. Die bringt dann vor allem im Bezirk Liezen, aber auch in den übrigen Regionen der Obersteiermark jetzt wieder zunehmend Gewitter, auch recht lebhafte stürmische Windböen. Und auch im Süden und Osten der Steiermark kann es in den Abendstunden wieder zu regnen und zu Blitzen und Donnern beginnen.
2: Und das schon bald. Meteorologe Rieder geht davon aus, dass das spätestens bis 20 Uhr der Fall sein wird. Ab morgen ist das Choralmbahn-Ticket in Richtung Klagenfurt, zugleich eine kostenlose Eintrittskarte für öffentliche Strandbäder an Kärntner Badeseen. Damit sollen künftig noch mehr Tagesgäste aus der Steiermark zum Baden nach Kärnten gelockt werden. Schon jetzt wird die Choralmbahn für Badeausflüge nach Kärnten gut angenommen. Im Strandbad Klagenfurt etwas sind heuer im Vergleich zum Vorjahr bereits 20% mehr Saisonkarten an Steirerinnen und Steirer verkauft worden. Die steirischen Apotheken starten ab morgen eine Schwerpunktaktion für Frauengesundheit. Bis Ende Juni sollen Frauen ermutigt werden, sich durchchecken zu lassen. Angeboten werden teils ganze Testpakete, die einfach und kostengünstig in Anspruch genommen werden können. Die Details jetzt von Barbara Schupfer.
5: Ich kümmere mich auch um mich. Dieser Appell richtet sich ab Montag an alle Frauen in der Steiermark. Um sich selbst kümmern heißt in diesem Fall der eigenen Gesundheit mehr Aufmerksamkeit schenken und vorsorgen. Zahlreiche Apotheken in allen steirischen Bezirken bieten dafür niederschwellige Gesundheitschecks und teils ganze Testpakete an. Dabei geht es etwa um die Kontrolle des Blutzuckerspiegels und des Vitamin-D-Haushalts. Erstmals können heuer aber auch die Cholesterin- und Blutfettwerte untersucht werden lassen, ebenso das Vorhandensein der Eisenreserven im Blut und der Cortisolspiegel, der wiederum Auskunft über möglichen Stress gibt. Ganz kostenlos sind die Untersuchungen nicht, laut Steirischer Apothekerkammer aber deutlich günstiger als sonst üblich. Termine für die Gesundheitschecks können online über die Plattform Sicher versorgt oder direkt in den Apotheken gebucht werden. Der Aktionszeitraum läuft bis Ende Juni.
2: Der Vorarlberger Adi Hütter gibt sein Trainer-Comeback beim deutschen Fußball-Bundesligisten Eintracht Frankfurt. Die Frankfurter Adler hatte Hütter bereits zwischen 2018 und 2021 trainiert. 2019 ist Hütter mit dem Verein im Europa-League-Halbfinale gestanden. Jetzt gibt Hütter also sein Comeback und das hängt zu einem gewissen Teil auch mit der Steiermark zusammen, denn in Hütters Trainerteam finden sich mit Christian Peintinger und Klaus Schmidt auch zwei Steirer wieder. Über das Wetter haben wir ja schon zu Beginn des Journals gesprochen. Da erwarten wir heute noch einige Gewitter in der Steiermark, jetzt schon in der Obersteiermark, später dann auch in den südlichen Landesteilen. Morgen wird es dann unbeständig und vorübergehend kühler. Am Vormittag überwiegen die Wolken und es ziehen übers Land verteilt noch einige Regenschauer durch. Am Nachmittag und am Abend morgen halten sich vor allem in der nördlichen Obersteiermark noch letzte Schauer. Sonst ist es über weite Strecken dann schon trocken und es lockert auf. 16 bis 24 Grad sind dann morgen möglich.
0: Zum Radio Steiermark Verkehrsservice, B25 Erlauftalstraße, Sperre zwischen Mooslandl und Gams. Grund sind umgestürzte Bäume. Lokale Ausweichmöglichkeit besteht hier keine. Und in Pingau ist die Ortsdurchfahrt bis Mitternacht gesperrt. Grund ist eine Veranstaltung. Hier werden Sie lokal umgeleitet. Stern 300, sollte Ihnen was auffallen, dann bitte anrufen, kostenlos. Eine gute Fahrt wünschen wir.

0: Wie ist denn das bei Ihnen? Sind Sie auch so jemand, der oft und gerne etwas verlegt, ewig sucht und vielleicht es wiederfindet? Also die Sonnenbrille zum Beispiel. Meine Kollegin Irina Wittmann fragt nach, wie ist das mit der Sonnenbrille bei Ihnen?
1: Also ich lege sie meistens immer irgendwo hin und dann suche ich sie sehr gern, ja.
2: Wie lange suchen Sie danach?
1: Ja, sicher so meine 20 Minuten.
3: Ich habe mehrere Brillen. Ich glaube, das sagt schon alles.
4: Ich habe es meistens in einer Tasche drin und da finde ich es nicht.
2: Obwohl es in der Tasche sucht?
4: Obwohl es in der Tasche sucht. Das sind so große Taschen, die finde ich nie.
2: Gibt es sonst noch irgendwas, was Sie gerne verlegen?
3: Autoschlüssel oder auch das Handy, wo ich mir dann selbst mit einem anderen Handy

0: vergraben?
1: Ja, voll.
2: Tatsächlich ein Mistkübel.
0: Was haben Sie da weggeschmissen?
2: Den Autoschlüssel. In meiner Hektik, ja.
3: Hey, aber der Verlobungsring unter der Erde, herrlich, oder? Und wieder aufgetaucht. Ein Traum.

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0: Taylor Dane auf Radio Steiermark, Tell It To My Heart. Der Musikmix macht's. Auch in der nächsten Stunde sind wir total abwechslungsreich unterwegs. Okay, sera, sera. Mit Doris Day. Whatever will be, will be. Mit der Meierin. Zwischen Himmel und Erden und einem Glaserl. Das und noch mehr nach 18 Uhr.
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2: Im Studio ist Felix Schneider-Stohr. Die Spritpreisbremse ist in abgespeckter Form verlängert worden. Ab morgen liegt die Entlastung bei 1,7 Cent pro Liter. Die Effekte von Spritpreisbremse und auch der Mehrwertsteuersenkung für Grundnahrungsmittel seien aber gering, sagt Fiskalratschef Christoph Badelt heute in der ORF-Pressestunde. Hans Bürger berichtet.
3: Was immer bei Spritpreisbremsen gelte, Fiskalratschef Badelt zeigt sich skeptisch.
4: Ich glaube einfach, dass der politische Effekt von den Politikern, die das so vehement betreiben, völlig falsch eingeschätzt wird.
3: Gelte das auch bei Lebensmittelpreisen?
4: Wenn es einmal in der Woche einkaufen geht, sind das 2 Euro pro Eingriff. Also glaubt wirklich jemand, dass am 2. Juli die Welt aufatmen wird, dass jetzt die Äpfel so viel billiger geworden sind?
3: Sagt Badelt und meint zur fehlenden Pensionsreform.
4: Es ist einfach nicht einzusehen, ja, warum bei einer 15-jährigen Steigerung der Lebenserwartung dieses ganze Leben sozusagen nur zulasten der Pensionszeiten länger gelebt werden kann. Das kann sich nicht ausgehen. Noch dazu, wenn wir weniger Kinder haben als früher.
3: Sagt der Präsident des Rates zur Überwachung der Staatsfinanzen.
2: In der Diskussion um die Länge des Wehrdienstes spricht sich die SPÖ gegen eine Verlängerung aus. Sie ist dafür, den jetzt 6 Monate dauernden Wehrdienst beizubehalten und dafür zusätzlich wieder 2-monatige verpflichtende Milizübungen einzuführen. Der Zivildienst, der derzeit 9 Monate dauert, soll laut der SPÖ auf 11 Monate verlängert werden. Die Regierungspartner ÖVP und NEOS folgen diesem Vorstoß nicht. In Kolumbien haben vor wenigen Stunden die Wahllokale für die Präsidentschaftswahl geöffnet. Mehr als 40 Millionen Kolumbianerinnen und Kolumbianer sind zur Wahl aufgerufen. Es dürfte ein enges Rennen werden zwischen dem Kandidaten der amtierenden linken Regierung und einer Kandidatin und einem Kandidaten aus dem rechten Lager. Ernst Kernmeier berichtet aus Kolumbien.
5: Gleich zur Eröffnung der Wahllokale um 8 Uhr früh hier in Bogotá stehen die ersten Wählerinnen und Wähler Schlange. Die letzten Jahre des ersten linken Präsidenten in der Geschichte des Landes haben polarisiert. Entschlossenheit an der Wahlurne. Eine radikale Wende will eine junge Frau. Und ein Mann will verhindern, dass die Oligarchie wieder die Macht übernimmt. Er will, dass der Regierungskandidat Iván Cepeda gewinnt. Als Cepedas schärfste Konkurrenten gelten Paloma Valencia von der alteingesessenen Rechten im Land und der ultrarechte Politikaußenseiter Abelardo de la Espreya. Die Entscheidung dürfte erst in einer Stichwahl in 3 Wochen fallen.
2: In Italien gibt es ab morgen Geld zurück, wenn man auf einer mautpflichtigen Autobahn wegen einer Baustelle zu lange im Stau steht. Autofahrerinnen und Autofahrer bekommen bereits eine Entschädigung, wenn die Fahrt auf einer Strecke von knapp 100 Kilometern 10 Minuten länger dauert als üblich. Bei längeren Strecken muss die Verspätung größer sein. Das waren die Nachrichten mit Felix Schneider-Sturm. Zum Wetter.
6: In den nächsten Stunden gehen weiterhin zahlreiche Regenschauer sowie einige Gewitter nieder. Eine kräftige Gewitterlinie mit stürmischen Böen und auch mit Hagel reicht jetzt vom Wiener Becken bis ins Mürztal und sie zieht weiter südostwärts. Im Laufe der Nacht verlagert sich der Regenschwerpunkt dann an die Alpen-Nordseite. Morgen regnet es zunächst noch in vielen Regionen. Am Vormittag wird der Regen rasch seltener. Ein paar Schauer gibt es am Nachmittag dann vor allem noch von Salzburg bis Niederösterreich. Im Westen und Süden wird es zeitweise sonnig. Sehr windig und 16 bis 24 Grad. So viel zum Wetter mit Jörg Stibor.
0: Zum Radio Steiermark Verkehrsservice. Die gute Nachricht für die B25 Erlauftalstraße zwischen Mooslandl und Gams. Die umgestürzten Bäume wurden entfernt, die Sperre aufgehoben. In Pingau ist die Ortsdurchfahrt bis Mitternacht gesperrt wegen einer Veranstaltung. Sie werden umgeleitet und bei der ÖBB gibt es Probleme zwischen Selztal und Admont. Hier sind Bäume auf die Gleise gestürzt. Ein Ersatzverkehr mit Bussen bzw. wird eingerichtet. Stern 300, für Ihre Meldungen bitte anrufen. Kommen Sie gut an.
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0: That's the way I like it. Hier sind Casey and the Sunshine Bands.

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Es wird Zeit für ein bisschen Urlaubsflieger-Stimmung für die Ohren. Egal ob mit oder ohne Glas in der Hand. Jetzt wird's entspannt. Hier kommen UB40 mit rotem, rotem Wein. Dieser weltberühmte Reggae-Hit stammt übrigens aus der Feder von Neil Diamond. Aber erst die relaxten Klänge von UB40 haben ihn unsterblich gemacht. Wir lehnen uns zurück und genießen

Manchmal gibt's Lieder, die sich wie eine warme Decke um einen legen. Genau so einer kommt jetzt. Er erschien im Sommer 1970 und ist bis heute einer der schönsten Liebeserklärungen der Popmusik. The Carpenters, Close to You.

0: Es ist 18.30 Uhr in die Nachrichtenredaktion zu Felix Schneider-Sturm.
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2: Die israelische Armee weitet ihren Einsatz gegen die Hisbollah-Miliz im Libanon aus. Die Hisbollah ist eine Terrororganisation im Libanon. Sie wird vom Iran unterstützt. Soldaten haben die Burg Beaufort im Süden vom Libanon eingenommen. Dort hissten sie die israelische Flagge, wie Israels Verteidigungsminister Katz bekannt gegeben hat. Die Burg liegt an einem strategisch wichtigen Punkt. Von dort aus hat man einen guten Blick über weite Teile des Südlibanons. Israel hat den Einsatz im Libanon ausgeweitet, um Orte im Norden des eigenen Landes zu schützen und zu verteidigen. Das sagt Verteidigungsminister Katz. Die Armee hat zur Evakuierung von einigen Gebieten im Libanon aufgerufen. Gestern hat das Finale der Fußball Champions League in Budapest stattgefunden. Der französische Fußballverein Paris Saint-Germain hat das Spiel und damit die Champions League gewonnen. PSG gewann das Finale gegen Arsenal nach einem 1:1 Unentschieden in der regulären Spielzeit dann im Elfmeterschießen. Das ging dann 4:3 aus. In Paris kam es nach dem Finale zu Ausschreitungen. Die Polizei hat fast 800 Menschen festgenommen. Schon im Vorjahr hat PSG die Champions League gewonnen. Paris Saint-Germain ist erst die zweite Fußballmannschaft, die den Titel in der Champions League verteidigen konnte. Bisher schaffte das nur Real Madrid aus Spanien. Ein Vogel hat in der Nacht auf heute den Zugverkehr in St. Pölten gestoppt. Der Vogel ist in ein Schaltgerüst geflogen und hat dort einen Schaden verursacht. Ein Schaltgerüst liefert den Strom für die Züge. Der Schaden konnte erst nach mehreren Stunden behoben werden. Viele Fahrgäste mussten deswegen in Busse umsteigen. Durch den Stromausfall blieb ein Zug mit den Fahrgästen auf der Strecke stehen. Der Zug musste in den Bahnhof St. Pölten gezogen werden. Dafür wurde eine Diesellok verwendet. Das waren die Nachrichten in einfacher Sprache, präsentiert von Felix Schneider-Storm.
0: Zumal der Steiermark Verkehrsservice, da läuft's an sich gut. In Pingau ist die Ortsdurchfahrt bis Mitternacht gesperrt. Grund ist ein Feuerwehrfest. Sie werden örtlich umgeleitet. Allen unterwegs, gute Fahrt.

0: Der Sonntagabend und es ziehen Gewitter durchs Steirerland, das nur so kracht. Wer nicht unterwegs sein muss, ist zu Hause am besten aufgehoben, mit Radio Steiermark, versteht sich. Kurze Info, wie es hier nach 19 Uhr weitergeht. Nach den Nachrichten gibt es 2 Stunden lang Musik zum Ausspannen und Genießen. Und ab 21 Uhr?
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Radio Steiermark am Sonntagabend. Unsere gemeinsame Zeit ist ja schon fast vorüber. Ich habe meine Schwimmflossen auch schon angezogen, werde jetzt dann nach Hause schwimmen, wie es ausschaut. Also wenn Sie unterwegs sind und es gerade so richtig runterlässt, fahren Sie bitte ganz vorsichtig. Bis 21 Uhr feinste Musik zum Ausspannen und Genießen und ab 21 Uhr aus der Musikwelt, heute mit Schätzen aus dem Radio Steiermark Archiv. Christine Gutzelnik, das ist mein Name. Schönen Abend.

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1: Mit Rosanna Zara am Mikrofon. Israel rückt immer weiter im Libanon vor. Premier Netanyahu hat das Militär angewiesen, die Bodenoffensive auszuweiten. Für die libanesische Zivilbevölkerung heißt das notgedrungen die Flucht, Hartmut Fiedler berichtet.
2: Der libanesische Ministerpräsident wirft Israel die systematische Vertreibung der Bevölkerung und die Zerstörung von Orten im Süden vor. Die israelischen Truppen operieren inzwischen immer weiter nördlich des Litani-Flusses und der von Israel beanspruchten Pufferzone im Südlibanon. Symbolisch war heute die Einnahme der mittelalterlichen Festung Beaufort oder was von ihr übrig ist. Seit dem Vormittag weht dort die israelische Fahne. Eine Armeesprecherin bezeichnete Beaufort in einer Erklärung auf Arabisch als Beispiel für eine Stellung, von der aus die Hisbollah mit iranischer Förderung ihre terroristischen Angriffe auf Nordisrael verübe. Bei Gefechten mit der Hisbollah starb wieder ein israelischer Soldat, mehrere andere wurden verletzt.
1: In Myanmar sind bei einer Explosion in einem Munitionslager mindestens 50 Menschen ums Leben gekommen. Es gibt Dutzende Verletzte. Rettungskräfte suchen weiter nach Verschütteten unter den Trümmern. In dem Munitionslager soll eine Rebellengruppe Sprengstoff für einen Steinbruch gelagert haben. Heftige Gewitter haben heute in mehreren Bundesländern zu zahlreichen Einsätzen geführt. Über Oberösterreich ist die Front mit bis zu 90 Stundenkilometern gefegt. Die Feuerwehren mussten 300 Mal ausrücken. Vor allem um umgestürzte Bäume von den Straßen zu räumen, so Clemens Arzt vom Landesfeuerwehrkommando.
3: Schon das eine oder andere Gebäude, das überflutet worden ist, aber wahrscheinlich 90% im Bereich der Verkehrswege. Er hat natürlich mit der Windstärke zum Teil.
1: Besonders betroffen sind die Bezirke Schärding, Grieskirchen und Ried gewesen. Über Verletzte ist derzeit nichts bekannt. Beim österreichischen Frauenlauf im Wiener Prater sind heute 31.000 Läuferinnen an den Start gegangen. Über 5 und 10 Kilometer gibt es jeweils neue Streckenrekorde. Martin Lang.
4: In 33 Minuten und 34 Sekunden läuft Österreichs Marathon-Rekordhalterin Julia Meyer als schnellste der rund 7.310 Kilometer Läuferinnen mit Streckenrekord zu ihrem ersten Frauenlaufsieg.
5: Gut gemacht, 10 Kilometer Sieg. Es war schön, es war die Stimmung irrsinnig geil. Die Mädels an der Strecke haben mir die Hände rausgestreckt zum Abklatschen.
4: Über 5 Kilometer siegt in 14,41 Minuten mit neuem Streckenrekord die Kenianerin Purity Gitonga. Die Vorarlberger Crossläuferin Lisa Redlinger wird als vierte beste Österreicherin.
6: Ja, ich habe schon echt oft da mitgemacht, war noch nie so weit vorne. Und ich trainiere für die 5000 Meter, für die Europameisterschaft.
4: 31.113 Läuferinnen waren beim 38. österreichischen Frauenlauf in Prater am Start.
1: Das waren die Nachrichten mit Rosanna Zara. Das Wetter.
7: Heute Abend gehen weiterhin zahlreiche Regenschauer sowie einige Gewitter nieder. Eine kräftigere Gewitterlinie reicht jetzt vom oberen Murtal über die Oststeiermark bis ins Mittelburgenland. Sie hat vor einer Stunde in Wiener Neustadt Sturmböen von 110 km pro Stunde gebracht. Im Laufe der Nacht verlagert sich der Regenschwerpunkt an die Alpennordseite. Morgen regnet es dann zunächst noch häufig. Am Vormittag wird der Regen aber rasch seltener. Ein paar Schauer gibt es am Nachmittag vor allem noch von Salzburg bis Niederösterreich. Im Westen und Süden wird es zeitweise sonnig. Kühler als heute. So viel zum Wetter mit Jörg Stibor.
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1: Mit Rosanna Zara am Mikrofon. Auf die öffentlichen Bediensteten kommen Verschlechterungen bei der Kassenleistung zu. Gestern wurde überraschend bekannt, dass die Versicherungsanstalt öffentlich Bediensteter Eisenbahnen und Bergbau BVAEB den Selbstbehalt, also den Behandlungsbeitrag für Arztbesuche und diverse Therapien, verdoppelt, bereits ab morgen. Wie die Gewerkschaft darauf reagiert, weiß Tanja Malle.
2: Die Gewerkschaft Öffentlicher Dienst äußert sich dazu nur schriftlich und kritisiert die Verdoppelung des Selbstbehalts von 10% auf 20% nicht, sondern sie verweist darauf, dass die demografische Entwicklung und neue Medikamente Geld kosten und die Leistung der BVAEB für die Zukunft sichergestellt werden müsse. Man nennt auch Beispiele für die bevorstehende Erhöhung. Der Selbstbehalt für einen Termin beim Allgemeinmediziner steige etwa von 2,7 Euro auf 5,4 Euro und der für eine halbe Stunde Physiotherapie von 3,8 auf gut 7 Euro.
1: Die internationale Atomenergiebehörde IAEA bestätigt, dass im AKW Saporischschja die Wand eines Turbinengebäudes beschädigt wurde. Ein Team der IAEA habe den Schaden begutachtet, er passe zu einem Drohneneinschlag, heißt es. Eine erhöhte Strahlenbelastung gibt es laut IAEA nach dem Vorfall nicht. Moskau wirft der Ukraine vor, das von Russland kontrollierte AKW mit einer Drohne beschossen zu haben. Kiew dementiert das. Radprofi Felix Gall schreibt heute Sportgeschichte. Gall beendet den Giro d'Italia heute als Gesamtzweiter. Das ist das beste Resultat eines Österreichers in einer der drei großen Radrundfahrten. Christoph Ott.
3: Der Osttiroler kommt nach drei Wochen bei der 21. und letzten Etappe mit Start und Ziel in Rom wie erwartet mit dem Hauptfeld ins Ziel und feiert den größten Erfolg seiner Karriere. Damit ist der 28-Jährige der erste Österreicher auf dem Giro-Podium und erst der zweite nach fast 70 Jahren auf dem Podest einer Grand Tour. Vor ihm ist es nur Adolf Christian 1957 als Dritter bei der Tour de France gelungen. Der Gesamtsieg geht mit über 5 Minuten Vorsprung an den Topstar Jonas Vingegaard. Für den Dänen ist es der erste Giro-Sieg und insgesamt bereits der 4. Grand Tour-Sieg. Mit dem Erfolg ist der 29-Jährige erst der 8. Fahrer in der Geschichte, der damit alle drei großen Rundfahrten Giro, Tour und Vuelta zumindest einmal gewinnen konnte. Den Tagessieg auf der abschließenden Etappe holt sich der italienische Sprinter Jonathan Milan. Galls Teamkollege und Edelhelfer Gregor Mühlberger beendet den Giro als Gesamt-15.
1: Heftige Unwetter haben in Niederösterreich auf der Westautobahn zu mehreren Unfällen geführt. Stämme sind auf die Fahrbahn gestürzt. Ein Blitz hat außerdem den Turm von Schloss Dobersberg in Brand gesetzt. Mehrere Feuerwehren aus den umliegenden Gemeinden waren im Einsatz, um das Feuer von einer Drehleiter auszulöschen. Auch im Salzburger Seengebiet hatten die Einsatzkräfte alle Hände voll zu tun. Dort mussten mehrere Boote und Wassersportler gerettet werden. Das waren die Nachrichten mit Rosanna Zara. Und damit noch zum Wetter.
4: Die Unwetter sind vorbei. Die Regenzone mit einzelnen Gewittern vom Burgenland bis nach Unterkärnten zieht bald nach Südosten ab. Dafür werden die Regenschauer an der Alpen-Nordseite allmählich mehr. Von Vorarlberg bis Oberösterreich regnet es heute Nacht dann immer wieder, zum Teil auch ergiebig. Vorerst sind hier auch noch einzelne Gewitter dabei. Morgen Montag regnet es zunächst in vielen Regionen. Am Vormittag wird der Regen aber rasch seltener. Im Westen und Süden wird es zeitweise sonnig. Ein paar Schauer gibt es aber auch am Nachmittag noch, und zwar vor allem von Salzburg bis nach Niederösterreich. Sehr windig morgen und kühler ist zuletzt mit 16 bis 24 Grad. So viel zum Wetter mit Jörg Stiebohr.
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1: Mit Rosanna Zara am Mikrofon. Künstliche Intelligenz kommt auch im Gesundheitsbereich immer mehr zum Einsatz. Konkret bei der österreichischen Gesundheitskasse ÖGK. Sogenannte KI-Agenten sollen künftig etwa dabei helfen, Anträge zu stellen oder einen Termin zu buchen. Katja Adhofer berichtet.
2: Sich nach der Geburt für die richtige Kinderbetreuungsgeldvariante zu entscheiden, ist gar nicht so einfach. Die Anträge dafür zu stellen, auch nicht. Das sollen künftig KI-Agenten übernehmen, sagt ÖGK-Digitalisierungschef Moritz Mitterer und bringt das Beispiel eines Patienten, der in seiner Nähe Angebote zur Rauchentwöhnung sucht.
3: KI-Agent kann hier bestmöglich unterstützen, weil der Befund wird hochgeladen über die ÖGK-App und es kommt dann die Empfehlung automatisiert, dass es Kurse von der ÖGK angeboten werden. Im besten Fall gleich welche in ihrer Nähe. Es wird gesagt, wie viel Zeit haben Sie, 30 Minuten, 60 Minuten, einmal wöchentlich und dann soll das auch direkt gebucht werden, wenn Sie sagen, ja, das passt in Ihren Kalender rein.
2: Terminbuchung eines ersten Schritt könnte es noch heuer geben. Personalisierte Angebote mit allen Gesundheitsdaten sollen folgen. Das muss aber noch datenschutzrechtlich abgesichert werden.
1: Rumänien ist sich sicher, die Drohne, die am Freitag nahe der rumänisch-ukrainischen Grenze in ein Wohnhaus eingeschlagen ist, stammt aus Russland. Das habe eine Expertenuntersuchung ergeben, so Rumäniens Präsident. Bei dem Drohneneinschlag sind ein 14-Jähriger und eine 53 Jahre alte Frau verletzt worden. Es war der erste Drohneneinschlag in einem Wohnhaus außerhalb der Ukraine seit Beginn des russischen Angriffskrieges 2022. Die ÖBB investieren 100 Millionen Euro in eine neue Servicehalle für Züge in Linz. Der Standort in der Raimundstraße wird damit zu einer zentralen Drehscheibe für die Wartung von Triebfahrzeugen in Oberösterreich, berichtet Jürgen Freimuth.
4: Die neue rund 11.000 Quadratmeter große Halle wird auf 5 Gleisen Platz für bis zu 7 Züge bieten. Gewartet werden Nah- und Fernverkehrszüge in vordefinierten Intervallen, ohne den Fahrplan zu beeinträchtigen, so ÖBB-Sprecher Klaus Baumgartner.
5: Weil natürlich Züge ein regelmäßiges Service brauchen und da wollen wir natürlich das modernste und beste Equipment anbieten. Das bedeutet für die Kundinnen und Kunden, dass die Züge zuverlässiger sind und auch schneller wieder im Einsatz sein können.
4: Die Servicehalle wird mit ressourcenschonenden Baustoffen errichtet. Eine Photovoltaikanlage soll den Strom liefern. Mit dem Neubau werden außerdem neue Arbeitsplätze geschaffen.
5: Für den Standort Linz bedeutet das 110 zusätzliche hochqualifizierte Arbeitsplätze und das ist natürlich auch ein wichtiger Impuls für den Linzer Arbeitsmarkt.
4: Die Inbetriebnahme ist für Mitte 2028 geplant.
1: Die Hamburger haben in einem Referendum gegen eine Bewerbung ihrer Stadt für die Olympischen Spiele 2036 gestimmt. Das hat der Hamburger Bürgermeister nach Auszählung eines Großteils der Stimmen mitgeteilt. Berlin, München und die Region Köln-Rhein-Ruhr sind damit noch im Rennen. Die Entscheidung, mit welcher Stadt sich Deutschland bewirbt, soll dann im Herbst getroffen werden. Das waren die Nachrichten mit Rosanna Zara. Das Wetter.
6: Der Regen im Südosten klingt allmählich ab, an der Alpen-Nordseite wird er dagegen häufiger. Von Vorarlberg bis Oberösterreich regnet es heute Nacht immer wieder, zum Teil auch ergiebig. Vorerst sind auch noch einzelne Gebiete dabei. Die Temperaturen sinken auf 18 bis 10 Grad. Morgen Montag regnet es zunächst in vielen Regionen. Am Vormittag wird der Regen aber seltener, im Westen und Süden kommt zeitweise die Sonne heraus. Ein paar Schauer gibt es aber auch am Nachmittag noch, und zwar vor allem von Salzburg bis Niederösterreich. Teils kräftiger Westwind und 16 bis 24 Grad. So viel zum Wetter mit Jörg Stiebor.
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7: Man kommt aus dem Staunen nicht heraus, wenn man in unserem Funkhausarchiv auf Schatzsuche geht. Tausende Tonbänder mit Musik aus vergangenen Jahrzehnten lagern da gut geschützt in hohen Regalen. Immer wieder darf ich Ihnen in dieser Sendung diese klingenden Kostbarkeiten zu Gehör bringen. So auch heute. Beginnen möchte ich mit Musik eines Wettbewerbs, der von Anfang an gedacht war, eine Klammer zwischen Tradition und Moderne zu sein. Der internationale Kammermusikwettbewerb Franz Schubert und die Musik der Moderne, kurz FSMM, wird alle 3 Jahre an der Grazer Kunstuni veranstaltet. Das nächste Mal findet er 2028 statt. Ein Spezifikum des Wettbewerbs ist die gleichwertige Gegenüberstellung von Tradition und Moderne bis hin zu zeitgenössischen Kompositionen in den Sparten Lied, Klavier-Trio und Klavier-Duo. Zusätzlich gibt es auch einen Kompositionswettbewerb, um die Entstehung neuer Kammermusikwerke zu fördern. Der FSMM zählt gemeinsam mit dem Mozart-Wettbewerb in Salzburg und dem Beethoven-Wettbewerb in Wien zu den großen Klassikwettbewerben Österreichs und hat schon viele namhafte Musiker, Kammermusikensembles und Lead-Duos hervorgebracht. Eine Aufzählung, und sei sie auch nur beispielhaft, würde den Rahmen dieser Sendung sprengen. Zum allerersten Mal fand dieser Wettbewerb 1989 auf Initiative des damaligen KUK-Rektors Otto Kollaritsch statt. Wir von Radio Steiermark haben damals das Preisträgerkonzert aufgenommen und das können Sie heute noch einmal hören. Eröffnet hat diesen Abend im Grazer Stephaninsaal das Rüttinger Quartett aus der DDR. Ja, die gab es damals noch, mit dem dritten und vierten Satz aus Josef Haydns Streichquartett in D-Dur, Hoboken-Verzeichnis 342.

Joseph Haydn, Streichquartett in D-Dur, daraus der dritte Satz Scherzo Allegro und der vierte Satz Finale Allegretto. Es musizierten Herbert Kleiner, Barbara Seidel, Stefan Wunnenburger und Barbara Rüttinger, die Namensgeberin des Rüttinger Quartetts aus der DDR. Preisträger beim ersten Wettbewerb Franz Schubert und die Musik des 20. Jahrhunderts, wie es damals geheißen hat. Und in dieses, ins 20. Jahrhundert nämlich, sprangen dann auch die japanische Sopranistin Fumie Kikuchi und ihr westdeutscher Klavierbegleiter Cornelis Witthöft mit drei Liedern von Anton Webern.

Wie bin ich froh, des Herzens Silbervogel fliegt durch die Nacht und Sterne, ihr silbernen Bienen der Nacht. Drei Lieder von Anton Webern nach Gedichten von Hildegard Jone, Opus 25. Sie hörten Fumie Kikuchi, Sopran und Cornelis Witthöft am Klavier. Letzterer ist mittlerweile Professor für Liedgestaltung an der Staatlichen Hochschule für Musik und Darstellende Kunst in Stuttgart. Tradition und Moderne in einem Auftritt vereinte bei diesem Abend das ungarische Duo Josef Murk, Tenor und Gabor Rosa, Klavier. Sie präsentierten die Schubert-Lieder Halt und Der Neugierige aus der Schönen Müllerin. Zuvor hören Sie aber Aranifelö, eine Komposition von Gyula Fekete, dem Vizerektor der Franz-Liszt-Musikhochschule in Budapest.

So funktioniert der Wettbewerb Franz Schubert und die Musik der Moderne, der das nächste Mal 2028 ausgetragen wird. Eine Synthese aus klassischer und zeitgenössischer Musik, im konkreten Fall dargeboten vom ungarischen Tenor Josef Murg, begleitet am Klavier von Gábor Rosa. Aima Maria Labra Mack wurde auf den Philippinen geboren, begann mit 3 Klavier zu spielen und gewann schon in ihrem Geburtsland etliche Preise. Sie studierte am College of Music in Manila, kam 1986 nach Graz und schloss hier ihr Klavierdiplom 1990 mit Auszeichnung ab. Dass es sich bei Aima Maria Labra um eine ganz wunderbare Pianistin handelt, konnte man auch beim Preisträgerkonzert am 16. Februar 1989 im Stephaninsaal erleben. Dort spielte sie Franz Schuberts Impromptu in Gestur, Deutschverzeichnis 899 Nummer 3, und dann die Etüde Nummer 4 von Giorgi Ligeti.

Pierre Ligeti, Etüde Nummer 4 und Un Propty in Gestur von Franz Schubert. Sie hörten Aima Maria Labra beim Preisträgerkonzert des ersten internationalen Wettbewerbs Franz Schubert und die Musik des 20. Jahrhunderts. Heute ist Frau Labra Mack übrigens außerordentliche Universitätsprofessorin für Klavier am Standort Oberschützen der Kunstuniversität Graz. Ebenfalls an der KUK arbeitet heute die Pianistin Ieva Oscher. Sie war erst vor 2 Tagen bei einem Konzert für Amnesty International im Mumut zu erleben. Vor 37 Jahren trat sie aber als junge Künstlerin aus der lettischen sozialistischen Sowjetrepublik, ja, so hieß Lettland damals, in Graz auf.

0: Karol Szymanowski, Etüde Opus 33 Nummer 4 und zuvor die Etüde Nummer 1 von Claude Debussy. Am Klavier war Ieva Oscher.
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0: Sie hören heute in dieser Sendung mit Schätzen aus dem Radio Steiermark Archiv die Wiedergabe des Preisträgerkonzerts vom ersten internationalen Wettbewerb Franz Schubert und die Musik der Moderne aus dem Jahr 1989. Eben da wurden auch Brigitte Baumhackl und Elisabeth Wedt-Schadler ausgezeichnet. Und zwar für ihre Interpretationen von Franz Schuberts Lied »Dass sie hier gewesen« nach Friedrich Rückert, für die Waldseligkeit von Josef Marx und für Ivan Eröds Radau in Chinatown.

Das sind hier gewesen, Waldseligkeit und Radau in Chinatown. Lieder von Franz Schubert, Josef Marx und Ivan Eröd, dargeboten von der langjährigen Klagenfurter Klavierprofessorin Elisabeth Wett-Schadler und der Sopranistin und Kammersängerin am Landestheater im deutschen Detmold, Brigitte Baumhackl alias Brigitte Baumer. Damals, 1989, standen beide Künstlerinnen allerdings noch am Anfang ihrer Karrieren. Elisabeth Schadler wird übrigens später noch als Solistin zu hören sein. Ebenfalls Lieder von Franz Schubert und Ivan Eröd, ergänzt aber mit Musik von Wolfgang Riem, hat Lioba Braun bei diesem Konzert im Grazer Stephaniensaal präsentiert. Die deutsche Opernsängerin hat in Würzburg Kirchenmusik studiert und war am dortigen Dom Kantorin. Nach ihrem Auftritt in Graz folgten kurze Engagements an der Wiener Volks- bzw. Staatsoper, bevor sie dann 1994 bei den Bayreuther Festspielen unter Daniel Barenboim ihre ersten internationalen Lorbeeren einheimsen konnte. In Graz wurde Frau Braun von Thomas Hans am Klavier begleitet, und zwar bei Ivan Eröds Elefantenlied, bei den Schubert-Liedern Ellens Gesang und Totengräbers Heimweh und bei den Hölderlin-Fragmenten für Klavier und Gesang von Wolfgang Riem.

Musik, die sich an Luigi Nono, Karl-Heinz Stockhausen und Hans-Werner Henze orientiert. Drei der Hölderlin-Fragmente für Klavier und Gesang vom deutschen Komponisten und Musikwissenschaftler Wolfgang Riem. Zuvor hörten Sie Totengräbers Heimweh und Ellens Gesang von Franz Schubert bzw. das Elefantenlied von Ivan Eröd. Lioba Braun wurde von Thomas Hans begleitet. Zum Schluss dieses Preisträgerkonzerts des ersten Wettbewerbs Franz Schubert und die Musik des 20. Jahrhunderts am 16. Februar 1989 bewies die bereits als Liedbegleiterin zu hören gewesene Elisabeth Schadler ihr Können, auch als Solistin. Sie spielte das zeitgenössische Werk Listen des norwegischen Komponisten Arne Nordheim und dann die 12 Grätzer Walzer, Deutschverzeichnis 924 von Franz Schubert.

0: Die 12 Grätzer Walzer und zuvor Listen von Arne Nordheim. Repräsentativer geht's eigentlich fast nicht mehr. Klassisches verbunden mit zeitgenössischer Musik, genau das zeichnet den Wettbewerb Franz Schubert und die Musik der Moderne aus. Sie hörten heute die Wiedergabe des allerersten Preisträgerkonzerts aus dem Jahr 1989. Den nächsten Wettbewerb gibt's dann in 2 Jahren, also 2028.
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0: In nicht einmal 4 Wochen, am 26. Juni, beginnt das heurige Styriarte-Festival. Unter dem Motto Lichtspiele wird einen Monat lang ein musikalischer Bogen von Antonio Vivaldi bis zu den Beatles aufgespannt. Als kleinen Vorgeschmack darauf und als Reverenz an den Jahresregenten Wolfgang Amadeus Mozart habe ich in unserem Archiv einen Konzertmitschnitt aus dem Jahr 1992 für Sie gefunden. Die Bläsersolisten des Chamber Orchestra of Europe spielten damals die Serenade in C-Moll, Köchelverzeichnis 388, für 2 Oboen, 2 Hörner, 2 Klarinetten und 2 Fagotte.

Die Bläsersolisten des Chamber Orchestra of Europe mit der Serenade in C-Moll, Köchelverzeichnis 388 von Wolfgang Amadeus Mozart, ein Mitschnitt von der Styriarte 1992. In diesem gleichen Jahr führte Nikolaus Hanoncourt mit seinem Concentus Musicus und dem Arnold Schönberg Chor Henry Purcells Semi-Opera The Fairy Queen auf. Die Partitur dieses im 17. Jahrhundert höchst erfolgreichen Werks ging nach Purcells Tod verloren und wurde erst im frühen 20. Jahrhundert wiederentdeckt. Und mit der Aria Fill up the Bowl des betrunkenen Poeten darf ich mich für heute von Ihnen verabschieden. Werner Ranacher wünscht Ihnen weiterhin gute Unterhaltung mit der Musik hier auf Radio Steiermark oder eine gute Nacht.

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1: Am Mikrofon Rosanna Zara. Die Verhandlungen für das Doppelbudget sind abgeschlossen, das hat Finanzminister Martha Bauer gestern bekannt gegeben. Das Budgetbegleitgesetz fehlt aber noch. Fiskalratschef Christoph Bartl glaubt jedenfalls nicht, dass die geplanten Einsparungen ausreichen werden. Preiseingriffe hält Bartl für nicht sinnvoll. Hans Bürger berichtet.
2: Was immer bei Spritpreisbremsen gelte, Fiskalratschef Bartelt zeigt sich skeptisch.
3: Ich glaube einfach, dass der politische Effekt von den Politikern, die das so vehement betreiben, völlig falsch eingeschätzt wird.
2: Gelte das auch bei Lebensmittelpreisen?
3: Wenn es einmal in der Woche einkaufen geht, sind das 2 Euro pro Eingriff. Also glaubt wirklich jemand, dass am 2. Juli die Welt aufatmen wird, dass jetzt die Äpfel so viel billiger geworden sind?
2: Sagt Bartelt und meint zur fehlenden Pensionsreform.
3: Es ist einfach nicht einzusehen, ja, warum bei einer 15-jährigen Steigerung der Lebenserwartung dieses ganze Leben sozusagen nur zulasten der Pensionszeiten länger gelebt werden kann. Das kann sich nicht ausgehen. Noch dazu, wenn wir weniger Kinder haben als früher.
2: Sagt der Präsident des Rates zur Überwachung der Staatsfinanzen.
1: Auf Malta liegt jetzt das Endergebnis der Parlamentswahl vor. Die regierende Labour-Partei hat mit fast 52% einen historischen 4. Sieg in Folge errungen. Regierungschef Abela hatte zu vorgezogenen Wahlen aufgerufen und das Kalkül ist aufgegangen, berichtet Cornelia Wospanik.
4: Von Jubel bis zu Fußballhymnen ist alles dabei bei den Unterstützern von Robert Abela, die schon während der Auszählung wissen, sie haben gewonnen. Zu groß ist der Abstand. Der Regierungschef hatte offiziell wegen all der globalen Krisen früher wählen lassen wollen als geplant, aber es lag wohl auch am Herausforderer. Oppositionsführer Alex Borg hatte die nationalistische Partei erst vor wenigen Monaten übernommen. Abela ließ ihm für die Profilierung keine Zeit. Noch bevor alle Stimmen ausgezählt sind, gesteht Borg seine Niederlage ein. Robert Abela, der das Land seit 2020 regiert, geht nun in eine nächste Amtszeit. Die Sozialdemokraten sind auf Malta seit 2013 ohne Unterbrechung an der Macht.
1: In ganz Frankreich hat der Sieg von Paris Saint-Germain im Fußball-Champions-League-Finale Krawalle ausgelöst. Laut einer aktualisierten Zwischenbilanz sind landesweit 780 Menschen festgenommen worden, mehr als die Hälfte davon in Paris. In mehreren Städten kam es außerdem zu Plünderungen. Nicht nur in Österreich, auch in Deutschland sind heute teils heftige Unwetter übers Land gezogen. Bei einem Unfall wegen Aquaplaning im Bundesland Baden-Württemberg sind 2 Menschen ums Leben gekommen. Das waren die Nachrichten mit Rosanna Zara. Das Wetter.
5: An der alten Nordseite regnet es heute Nacht immer wieder, sonst ist es für ein paar Stunden trocken. In den Morgenstunden kann es dann aber wieder in vielen Regionen etwas regnen. Am Vormittag wird der Regen seltener, allerdings sind auch am Nachmittag noch Schauer dabei, vor allem von Salzburg bis Niederösterreich. Im Westen und Süden wird es im Laufe des Tages zeitweise aber auch sonnig. Teils kräftiger Westwind und 16 bis 24 Grad in 2000 Meter 5 bis 10. Am Dienstag wärmer und zunächst oft sonnig, am Nachmittag im Westen aber Regenschauer und Gewitter. So viel zum Wetter mit Jörg Stieber.
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1: Mit Rosanna Zara am Mikrofon. Die Ukraine hat am Wochenende laut eigenen Angaben erneut mit Drohnen Ziele in Russland angegriffen. Im Visier war unter anderem die russische Ölindustrie, aber auch das von Russland besetzte Atomkraftwerk bei Saporischschja in der Ukraine soll beschädigt worden sein. Katharina Wagner berichtet.
2: Fotos zeigen ein Loch in einer der Außenwände eines Maschinenraums des Atomkraftwerks in Saporischschja. Laut Moskau wurde es durch eine ukrainische Drohne verursacht. Kiew dementiert. Die internationale Atomenergiebehörde meldet am Nachmittag, das Strahlungsniveau habe sich nicht erhöht. Die Ukraine hat vergangene Nacht russische Ölinfrastruktur angegriffen, darunter ein Öllager am Asowschen Meer und eine Raffinerie an der Wolga. Dort wurde nach einem Großbrand der Notstand ausgerufen. Auf der seit 2014 von Russland besetzten Krim wird unterdessen der Treibstoff knapp. Der von Russland eingesetzte Gouverneur der Halbinsel kündigte an, dass der Verkauf von Benzin eingeschränkt werden müsse. Die Krim wird immer wieder von ukrainischen Raketen und Drohnen angegriffen. Ziel ist es, die Versorgung russischer Truppen abzuschneiden, die im Süden der Ukraine im Einsatz sind.
1: Irans Präsident Masoud Pezeshkian fordert einen neuen Politikstil. Alle gesellschaftlichen Schichten müssten eingebunden werden. Die Staatsgewalt könne nicht allein aus einer begrenzten Gruppe von Führungskräften und Beamten ausgehen. Gerüchte über einen möglichen Rücktritt weist Pezeshkian zurück. Innerhalb der iranischen Führung ist es Beobachtern zufolge zuletzt zu Spannungen gekommen. In der Wehrdienstdebatte spricht sich die SPÖ gegen eine Verlängerung aus. Der Wehrdienst soll weiter 6 Monate dauern. Dafür sollen die verpflichtenden 2-monatigen Milizübungen wieder eingeführt werden. Die ÖVP ist weiter für eine Verlängerung auf 8 Monate, wie es die Expertenkommission Ende Jänner empfohlen hat. Der dritte Regierungspartner, die NEOS, nennen kein konkretes Modell. Pikachu und Co. sind für viele eine Kindheitserinnerung, doch die bunten Sammelkarten sind längst kein Spielzeug mehr. Trading Card Games sind heute ein milliardenschweres Geschäft und für einige ein ernstzunehmendes Spekulationsobjekt. Hanna Sommersacher.
3: Pokémon, Yu-Gi-Oh! Und Co. sind längst kein Kinderkram mehr. Alte Sammelkarten am Dachboden könnten heute ein kleines Vermögen wert sein, denn der Markt boomt. Erst vor kurzem erzielte eine seltene Pikachu-Karte die Rekordverkaufssumme von 16,5 Millionen US-Dollar. Auf Card Market, Europas größtem Marktplatz für Sammelkarten, wurden allein im Vorjahr Karten im Wert von mehr als 400 Millionen Euro gehandelt. Viele sehen die Karten inzwischen auch als Geldanlage, sagt Geschäftsführer Robert Giel.
4: Sammelkartenspiele werden zunehmend wie andere Vermögensgüter behandelt.
3: Auch im Spielwarenhandel zeigt sich das große Interesse. Der Marktanteil von Sammelkarten hat sich in den letzten 5 Jahren verzwanzigfacht. Gespannt erwartet wird überdies heuer das Pokémon-Jubiläumsset.
1: Finnland holt den Eishockey-WM-Titel. Die Finnen haben das Finale in Zürich gegen den Gastgeber Schweiz mit 1:0 nach Verlängerung gewonnen. Die Schweiz verliert damit nach 2013, 2018, 2024 und 2025 auch das 5. WM-Finale, das 3. in Folge. Das Wetter.
5: An der alten Nordseite regnet es heute Nacht immer wieder, sonst ist es für ein paar Stunden trocken. In den Morgenstunden kann es dann aber wieder in vielen Regionen etwas regnen. Am Vormittag wird der Regen seltener, allerdings sind auch am Nachmittag noch Schauer dabei, vor allem von Salzburg bis Niederösterreich. Im Westen und Süden wird es im Laufe des Tages zeitweise aber auch sonnig. Teils kräftiger Westwind und 16 bis 24 Grad in 2000 Meter 5 bis 10. Am Dienstag wärmer und zunächst oft sonnig, am Nachmittag im Westen aber Regenschauer und Gewitter. So viel zum Wetter mit Jörg Stibor.
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1: Es ist 1 Uhr, im Studio ist Martin Krachler. Dass die Gehaltsunterschiede zwischen Männern und Frauen sinken, auch dafür sollte ab nächster Woche eine neue EU-Richtlinie zur Lohntransparenz sorgen. Doch sie wird auch in Österreich nicht fristgerecht umgesetzt. Nach 2 Jahren Verhandlungen gibt es nämlich noch keine Einigung auf ein konkretes Gesetz. Der Präsident der Industriellen Vereinigung, Georg Knill, spricht sich jedenfalls dagegen aus, etwa Firmen zu verpflichten, Gehaltslisten zu veröffentlichen.
2: Sie wissen, wir haben in Österreich eine sehr stark ausgeprägte Neidgesellschaft. Und gerade der ORF hat das ja erleben müssen, wenn Gehaltslisten veröffentlicht werden. Es hat viele Diskussionen gegeben, nur keine einzige sachliche. So gesehen ist ja schon etwas mit Vorsicht zu genießen, wenn wir hier jetzt durch Pflichten alle Unternehmen hier in eine Berichtspflicht kommen müssen, das zu veröffentlichen. Ich glaube, das führt mehr zur Neiddiskussion als wirklich zu einer Schließung dieses Gender Pay Gaps,
1: sagt Knill in der ZIP 2. Tödlicher Motorradunfall an der Staatsgrenze nahe des Seebergsattels in Kärnten. Ein 30-jähriger Slowene hat in einer Kurve die Kontrolle über sein Motorrad verloren, ist gegen die Leitschiene geprallt und in ein Waldstück geschleudert worden. Er ist noch an der Unfallstelle gestorben. Von 8 Toten und 19 Verletzten spricht jetzt Libanons Gesundheitsministerium nach den jüngsten Angriffen Israels. Gestern Sonntag hat das israelische Militär die strategisch wichtige Burg Beaufort im Süden des Landes eingenommen. Und Mitte Juni, in 2 Wochen, startet in Österreich TikTok Shop, also Einkaufen und Bestellen, direkt über die App TikTok. Ab heute können sich Unternehmen dafür anmelden. Sebastian Rosenauer.
3: Vom Kleid bis zur Wasserspritzpistole. Genau das Teil, das Sie auf TikTok sehen, können Sie dann mit einem Klick in den neuen TikTok-Warenkorb in der App legen und direkt kaufen. Animiert von Countdowns, Rabatten und glücksspielähnlichen Elementen, sagt Konsumentenschützerin Luise Belzung von der Arbeiterkammer.
4: Das Ganze wird zu Zeitdruck, zu Emotionsdruck und könnte das Risiko von Impulskäufen erhöhen, aber auch Irreführung und Betrug.
3: Ähnlich auch das Fazit von Simon Götze von der Verbraucherzentrale Berlin. In Deutschland gibt es TikTok-Shop seit gut einem Jahr. Gekauft wird
5: eher, ich sag mal, Ramschwarz. Die Leute haben dann am Ende des Tages vielleicht 30 Euro für etwas ausgegeben, was ihnen dann nicht gefällt, und das ist halt natürlich Geld, das man eher abschreibt.
3: Auch weil Zurückschicken nicht automatisch gratis ist und sogar teuer werden kann, wenn der Verkäufer im Ausland sitzt, warnen Konsumentenschützer. TikTok verweist auf ORF-Anfrage auf klare Richtlinien, etwa für die Rückgabe, und dass TikTok-Shop nur für User ab 18 ist.
1: Und wir kommen jetzt zum Wetter für den Start in die neue Woche, und das kommt jetzt von Nathalie Auer.
6: Von Vorarlberg bis Oberösterreich und bis zur nördlichen Obersteiermark regnet es heute Nacht immer wieder und das teilweise sogar intensiv. Der Regen kann stellenweise also Probleme machen. Tagsüber legt der Regen dann aber immer mehr Pausen ein. Am Nachmittag kann euch ein kurzer Schauer noch am ehesten zwischen dem Tiroler Unterland und dem Machfeld erwischen. Sonst bleibt es ab Mittag meist trocken und im Westen und Süden gehen sich ein paar Sonnenstunden aus. Der Wind, der bläst allerdings kräftig und die Temperaturen schaffen meist nur 16 bis 23 Grad.
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1: Es ist 2 Uhr, im Studio ist Martin Krachler. Bäume auf der Westautobahn, tausende Haushalte ohne Strom und gesperrte Zugstrecken. Das ist die Bilanz nach einem gewitterreichen und einsatzreichen Sonntag. Ein Hotspot war der Bezirk Amstetten in Niederösterreich, Feuerwehrsprecher Philipp Gutlederer.
2: Besonders schlimm war es in Ernsthofen. Hier gerieten einige Personen mit Booten in Seenot. Sie mussten von der Feuerwehr gerettet werden, blieben aber zum Glück unverletzt. Im gesamten Bezirk Amstetten stürzten zahlreiche Bäume um, auch auf die Westautobahn. Hier wurden Fahrzeuge beschädigt, Personen zum Glück nicht verletzt.
1: Probleme gemacht haben auch die Sturmböen mit teils bis zu 115 km/h. In Kitzbühel in Tirol ist eine Frau von einem dicken abgebrochenen Baumast getroffen und verletzt worden. In Oberösterreich und in Teilen der Obersteiermark hat